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1: Ich bin Dirk Zeitler. Kolumbiens Präsident de la Espriella hat nach dem schweren Erdbeben mit mindestens 111 Toten einen landesweiten Notstand ausgerufen. An erster Stelle stehe die Rettung der Menschen, die unter den Trümmern begraben sind, sagte der Staatschef.
2: Das Erdbeben ereignete sich im Westen des Landes. Nahe der Stadt Medellin lag das Epizentrum in einer Tiefe von rund 100 Kilometern, wie der geologische Dienst mitteilte. Das Beben war aber auch in vielen anderen Städten zu spüren. Videos in den sozialen Netzwerken zeigten zerstörte Gebäude und Menschen, die vor Panik auf die Straße liefen. Auch mehrere Flughäfen waren betroffen. Viele Nachbarländer haben ihre Hilfe angeboten. Auch dort war das Beben zu hören, wie in Venezuela, Ecuador und Panama. Es wird befürchtet, dass die Zahl der Opfer weiter steigt. Tine Klimach, Nachrichtenredaktion.
1: Nach der Führung in Teheran macht nun auch US-Präsident Trump Entschädigungszahlungen zur Bedingung für künftige Verhandlungen zur Beilegung des Konflikts mit dem Iran. Der Iran solle für alle Menschen zahlen, die in der Vergangenheit von iranischer Seite schwer verletzt oder getötet worden seien, schrieb Trump auf seiner Plattform Truth Social.
3: Es dauerte nicht lange, bis Trump auf die Forderung Teherans reagierte und exakt dasselbe forderte. Es sind politische Signale, die beide Kriegsparteien damit aussenden, die da lauten, wir weichen keinen Zentimeter. Für Trump kann das nach hinten losgehen, weil er einen Ausweg aus dem Krieg finden muss. Er wollte ihn eigentlich auf einige Wochen begrenzen, doch der Konflikt dauert nun schon länger als 5 Monate. Aus Washington, Anna Ringle.
1: Passagiere der Lufthansa müssen vorerst keine weiteren Streiks der Piloten fürchten. Die Gewerkschaft Vereinigung Cockpit gab in einem Rundschreiben an die Mitglieder bekannt, dass man sich mit dem Unternehmen auf ein umfassendes Schlichtungsverfahren geeinigt hat. Es geht dabei um offene Tariffragen in den Flugbetrieben Lufthansa, Lufthansa Cargo, Lufthansa Cityline und Eurowings. Zum Sport. Florian Bremm hat bei den Leichtathletik-Europameisterschaften in Birmingham über 5000 Meter Silber geholt. Der 25-Jährige musste sich nach einem packenden Schlusssport nur dem Titelverteidiger Jakob Ingebrigtsen aus Norwegen geschlagen geben. Zuvor hatte Kugelstoß-Olympiasiegerin Yemisi Mabray mit Bronze die erste Medaille bei der EM für Deutschland gewonnen.
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2: 11. August 1984. Gary Moore steigt mit Empty Rooms in England in die Charts ein. Robert William Gary Moore wird 1952 in Belfast geboren. Als er 6 Jahre alt ist, stellt sein Vater ihn in Belfast auf die Bühne. Dort singt er für das Publikum einen Song. Und dieses Gefühl, das er dort oben hat, das lässt ihn nicht mehr los. Er will das immer und immer wieder haben. Er entdeckt irgendwann das Gitarrespielen für sich. Clapton und Peter Green von Fleetwood Mac sind seine großen Vorbilder. In den 60ern und 70ern spielt er in einigen Bands und landet so auch erste Erfolge. Bis er Mitte der 70er seine eigene Band gründet, die Gary Moore Band. Hier kann er einfach sein eigenes Ding machen, sich musikalisch ordnet. An einem wurde 58 Jahre alt.

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1: Ich bin Dirk Zeitler. Nach dem schwersten Erdbeben seit Jahrzehnten in Kolumbien ist das ganze Ausmaß der Katastrophe noch nicht absehbar. Rettungskräfte suchen in eingestürzten Gebäuden nach Überlebenden. Die Regierung des südamerikanischen Landes rief nach dem Beben mit mehr als 100 Toten den Notstand aus. Die Behörden befürchten, dass die Zahl der Todesopfer weiter steigen könnte. Zahlreiche Menschen werden noch unter Trümmern vermutet. Nach der Führung in Teheran macht nun auch US-Präsident Trump Entschädigungszahlen zur Bedingung für künftige Verhandlungen zur Beilegung des Konflikts mit dem Iran. Der Iran solle für alle Menschen zahlen, die in der Vergangenheit von iranischer Seite schwer verletzt oder getötet worden seien, schrieb Trump auf seiner Plattform Truth Social.
2: Es dauerte nicht lange, bis Trump auf die Forderung Teherans reagierte und exakt dasselbe forderte. Es sind politische Signale, die beide Kriegsparteien damit aussenden, die da lauten, wir weichen keinen Zentimeter. Für Trump kann das nach hinten losgehen, weil er einen Ausweg aus dem Krieg finden muss. Er wollte ihn eigentlich auf einige Wochen begrenzen, doch der Konflikt dauert nun schon länger als 5 Monate. Aus Washington, Anna Ringle.
1: Nach der Entdeckung einer Sprengstoffdrohne am Flughafen Leipzig-Halle soll die neue Drohnenabwehreinheit der Bundespolizei nun deutlich größer werden als bisher geplant. Die Einheit soll auf 300 Kräfte anwachsen, sagte eine Sprecherin des Innenministeriums.
3: Vor allem müssen die Spezialkräfte bei Drohnenalarm natürlich schnell vor Ort sein. Deshalb sollen die Abwehrzentren nun verdoppelt werden auf insgesamt 8. Deren Aufgabe ist es, Drohnen aufzuspüren, abzufangen und im Notfall auch abzuschießen. Auch die Landespolizei soll unterstützt werden. Die Sprengstoffdrohne in Leipzig war nur durch Zufall entdeckt worden. Seitdem sagen Experten und Politiker, wir müssen bei der Drohnenabwehr besser werden. Claudia Wächter, Nachrichtenredaktion.
1: Passagiere der Lufthansa müssen vorerst keine weiteren Streiks der Piloten fürchten. Die Gewerkschaft Vereinigung Cockpit gab bekannt, dass man sich mit dem Unternehmen auf ein umfassendes Schlichtungsverfahren geeinigt hat. Es geht dabei um offene Tariffragen in den Flugbetrieben Lufthansa, Lufthansa Cargo, Lufthansa Cityline und Eurowings.
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2: Die Temperaturen in der Lausitz haben sich ein bisschen abgekühlt. Wir haben jetzt zum Start in den Tag Temperaturen bei so 13 Grad und die steigen heute auch nur noch auf maximal 23. Ansonsten hat sich im Vergleich zu gestern wettertechnisch nicht so viel verändert. Es gibt sehr viel Sonne heute und ab Nachmittag dann auch ein paar Wolken, soll aber den ganzen Tag über trocken bleiben.
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3: Ich bin Dirk Zeitler. Nach dem schwersten Erdbeben seit Jahrzehnten in Kolumbien ist das ganze Ausmaß der Katastrophe noch nicht absehbar. Rettungskräfte suchen in eingestürzten Gebäuden nach Überlebenden. Die Regierung des südamerikanischen Landes rief nach dem Beben mit mehr als 100 Toten den Notstand aus.
4: Das Erdbeben ereignete sich im Westen des Landes. Nahe der Stadt Medellin lag das Epizentrum in einer Tiefe von rund 100 Kilometern, wie der Geologische Dienst mitteilte. Das Beben war aber auch in vielen anderen Städten zu spüren. Videos in den sozialen Netzwerken zeigten zerstörte Gebäude und Menschen, die vor Panik auf die Straße liefen. Auch mehrere Flughäfen waren betroffen. Viele Nachbarländer haben ihre Hilfe angeboten. Auch dort war das Beben zu hören, wie in Venezuela, Ecuador und Panama. Es wird befürchtet, dass die Zahl der Opfer weiter steigt. Tine Klimach, Nachrichtenredaktion.
3: Übergriffe gegen Mitarbeiter der Deutschen Bahn im Regionalverkehr haben zugenommen. In der ersten Hälfte dieses Jahres kam es zu rund 990 Vorfällen, 14% mehr im Vergleich zum Vorjahreszeitraum, sagt der Konzern. Meist ging es um einfache Körperverletzungen wie Schubsen, Greifen und Bespucken. Zu schweren Körperverletzungen kam es bei 22 Mitarbeitern. Nach der Führung in Teheran macht nun auch US-Präsident Trump Entschädigungszahlungen zur Bedingung für künftige Verhandlungen zur Beilegung des Konflikts mit dem Iran. Der Iran solle für alle Menschen zahlen, die in der Vergangenheit von iranischer Seite schwer verletzt oder getötet worden seien, schrieb Trump auf seiner Plattform Truth Social.
5: Es dauerte nicht lange, bis Trump auf die Forderung Teherans reagierte und exakt dasselbe forderte. Es sind politische Signale, die beide Kriegsparteien damit aussenden, die da lauten, wir weichen keinen Zentimeter. Für Trump kann das nach hinten losgehen, weil er einen Ausweg aus dem Krieg finden muss. Er wollte ihn eigentlich auf einige Wochen begrenzen, doch der Konflikt dauert nun schon länger als 5 Monate. Aus Washington, Anna Ringle.
3: Passagiere der Lufthansa müssen vorerst keine weiteren Streiks der Piloten fürchten. Die Gewerkschaft Vereinigung Cockpit gab bekannt, dass man sich mit dem Unternehmen auf ein umfassendes Schlichtungsverfahren geeinigt hat. Es geht dabei um offene Tariffragen in den Flugbetrieben Lufthansa, Lufthansa Cargo, Lufthansa Cityline und Eurowings.
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2: Auf den Straßen soweit noch alles frei. Wenn ihr was gesehen habt, dann meldet uns natürlich gerne. Gibt's uns durch per Telefon oder WhatsApp, erreicht ihr uns ja immer. Die Nummer ist die 0355 4839 945. Wir wünschen euch eine gute Fahrt in den Dienstagmorgen.
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2: Diese Woche die Wachermacher nochmal in halber Besetzung und es fehlt hier so die männliche Stimme. Ronny Gersch, der ist noch die ganze Woche im Urlaub. Erst ab nächsten Montag ist er dann wieder da. Er kann sich die Woche nochmal ausruhen und ausschlafen. Wenn ihr das jetzt hört, habt ihr wahrscheinlich nicht ausgeschlafen. Ich hoffe, ihr kommt gut in den Dienstagmorgen. Und damit ihr auch direkt gut wach werdet, habe ich die beste Musik eingepackt. Martin Garrix und Ed Sheeran mit einer aktuellen Repeated jetzt für euch. Guten Morgen.
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Wir wünschen euch einen Mega-Start in den Dienstagmorgen und spielen euch die beste Musik zum Wachwerden. Guten Morgen!

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6: Der Blick auf den Wetterradar heute Morgen macht mich glücklich. Ich sehe wieder ganz viel Sonne. 13 Sonnenstunden sind heute eingeplant. Ab Nachmittag ziehen auch mal ein paar Wolken durch, aber die stören auf jeden Fall nicht. Es soll heute keinen Regen geben. Die Temperaturen auch ein bisschen angenehmer. Jedenfalls für alle die, die es im Sommer nicht ganz so heiß mögen. Wir bekommen heute maximal 23 Grad.
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6: Auch auf den Straßen sieht es heute am Dienstagmorgen soweit ganz gut aus. Ihr kommt überall gut durch. Blitzer sind uns auch noch nicht gemeldet. Wenn ihr da vielleicht welche seht oder die ersten Verkehrsbehinderungen des Morgens melden könnt, macht das sehr gerne per Telefon oder WhatsApp. Die richtige Nummer ist die 0355 4839 945. Wir wünschen euch eine gute Fahrt.
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6: Ronny Gersch ist ja noch die ganze Woche im Urlaub, aber Christian Semmet, der steht trotzdem jeden Morgen auf. Und wir schauen heute wieder gemeinsam ins Tagebuch der großen Hits. Heute einen Hit von 1997, kommt von Will Smith, der ist ja ein absolutes Multitalent. Schauspieler, Sänger, Rapper und was weiß ich nicht, was sonst noch alles. Und wir hören heute rein in seinen Hit Man in Black, was uns Christian Semmet dazu zu sagen hat. Das hört ihr gleich. Jetzt gibt erstmal aktuelle Musik aus Deutschland mit Nico Santos. Why don't you stay? Habt einen schönen Start in den Dienstag. Guten Morgen.
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2: 11. August 1997. Will Smith ist mit Men in Black neu in den Charts. Es gibt Menschen, die können richtig gut singen. Die singen so gut, dass sie davon leben können. Und dann gibt es Menschen, die können gut schauspielern. Sogar so gut, dass sie davon leben können. Und dann gibt es auch Menschen wie Will Smith, die einfach beides können. Oder irgendwie einfach alles können. Zumindest scheint es manchmal so. Alles, was Will Smith anfasst, wird zu Gold. Und so kommt es, dass er nach dem Erfolg von The Fresh Prince of Bel-Air zuerst im Bad Boys Movie und dann 1997 bei Men in Black die Hauptrolle spielt und so zum Weltstar wird. Aber das ist nicht genug. Außerdem rappt er den Titelsong und startet damit eine erfolgreiche Musikerkarriere. Sein erster Song ist der Titelsong vom Film und damit landet er fast überall auf der Welt ganz weit oben in den Charts. Men in

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1: Mit den besten Tipps für eure Freizeit, und da schauen wir jetzt einmal nach Niederkaltenkirchen. Da ist nämlich mal wieder einiges los, und das bekommt auch Cottbus zu spüren bei den Filmnächten Cottbus. In der Kriminalkomödie führt der neue Fall Franz Eberhofer auf einen Golfplatz. Dort wird der örtliche Steckerfischkönig nämlich tot aufgefunden. Bei den Ermittlungen bekommt Franz Unterstützung von seinem Kumpel Rudi Birkenberger, und gemeinsam stoßen die beiden auf zwei verfeindete Familien, und damit ist das Chaos eigentlich schon vorprogrammiert. Wenn ihr wissen wollt, wie der Film ausgeht, dann schaut im Spreeauenpark in Cottbus vorbei. Am 12.8. um 20.30 Uhr läuft dort nämlich das Steckerfisch-Fiasko. Tickets bekommt ihr vor Ort und online unter filmnächte.de/cottbus.
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5: Mir ist jetzt um 6 Uhr fast ein bisschen frisch hier bei uns im Studio. Wir haben alle Fenster aufgerissen und draußen Temperaturen in der Lausitz bei so 14 Grad jetzt aktuell in Cottbus, 13 im Spreewald und 15 messen wir in Guben. Die Temperaturen, die steigen heute auch gar nicht so doll an, also es wird nicht so heiß, wie wir es zum Beispiel von gestern kennen. 23 Grad bekommen wir heute in der Spitze. Dazu aber größtenteils sonnig und trocken. Nur ein paar Wolken begleiten uns durch den Tag.
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6: Mit Lümbischow, guten Morgen. In Brandenburg leben die wenigsten jungen Menschen. Wie das Statistische Bundesamt gegenüber dem RBB mitteilt, waren Ende letzten Jahres nur knapp 9% der Brandenburger zwischen 15 und 24 Jahre alt. Deutschlandweit liege der Anteil bei rund 10%. Auch die meisten anderen ostdeutschen Bundesländer haben vergleichsweise niedrige Werte erreicht. Besonders hoch sei der Anteil junger Menschen dagegen in Bremen und Hamburg. Laut Statistischem Bundesamt liegt die Zahl junger Menschen in Deutschland insgesamt weiter auf einem historisch niedrigen Niveau.
5: Dankeschön, den Bischof. Mehr Lausitz-News gibt's bei uns wieder in einer halben Stunde. Jetzt das Neueste aus Deutschland und der Welt.
7: Ich bin Katrin Müller. Nach dem schwersten Erdbeben seit Jahrzehnten in Kolumbien mit mehr als 100 Toten ist das ganze Ausmaß der Katastrophe noch nicht absehbar. Rettungskräfte suchten in eingestürzten Gebäuden nach Überlebenden. Die Regierung des südamerikanischen Landes rief einen landesweiten Notstand aus.
8: Besonders schwer getroffen sind Städte im Westen Kolumbiens. In Pereira und Cali sind zahlreiche Gebäude eingestürzt. Nun suchen Rettungskräfte und Anwohner in den Trümmern nach Überlebenden. Beschädigt wurden auch Krankenhäuser und Schulen. Mehrere Flughäfen sind zudem vorerst geschlossen. Das jetzt schon bekannte große Ausmaß der Schäden, es überrascht ein wenig, ereignete sich das Beben doch in einer Tiefe von etwa 100 Kilometern. Trotzdem waren die Erschütterungen bis in die Hauptstadt Bogotá zu spüren. Auch dort berichteten Bewohner von schwankenden Gebäuden. Aus Rio de Janeiro, Philipp Znider.
7: Für US-Präsident Trump scheint das Ringen um eine Öffnung der Straße von Hormuz weitgehend beendet zu sein. Nach einer Minenräumung sei die Meerenge für Schiffe wieder befahrbar und werde zu 100% von den USA kontrolliert, sagte Trump im Weißen Haus. Darüber hinaus verlangte er Entschädigungszahlungen von der Führung in Teheran. Wegen des anhaltenden Niedrigwassers am Rhein und anderen Flüssen wollen nun auch Baden-Württemberg, Bayern und Mecklenburg-Vorpommern das Sonn- und Feiertagsfahrverbot für Lkw aussetzen. Das ist nur eine Maßnahme, was weiterhelfen kann, um die Transportprobleme zu lösen. Darüber will Verkehrsminister Steffen Bilger morgen mit den Ländern sprechen.
9: Es hatten schon einige andere Bundesländer das Lkw-Fahrverbot am vergangenen Wochenende vorübergehend gelockert. Ob das was bringt? Für eine erste Bilanz ist es noch zu früh, sagen die Verantwortlichen. Nach Einschätzung des Logistikverbands BGL wird es nicht viel bringen. Es fehlen seit Jahren 100.000 Fahrer in Deutschland. Der Rest muss auch seine Ruhezeiten einhalten. Und der Bundesverband der deutschen Binnenschifffahrt rechnet damit, dass bei weiter sinkenden Wasserständen keine durchgehende Schifffahrt mehr auf dem Rhein stattfindet. Aus Berlin, Tine Klimach.
7: Passagiere der Lufthansa müssen vorerst keine weiteren Streiks der Piloten fürchten. Die Gewerkschaft Vereinigung Cockpit gab in einem Rundschreiben an die Mitglieder bekannt, dass man sich mit dem Unternehmen auf ein umfassendes Schlichtungsverfahren geeinigt hat. Es geht dabei um offene Tariffragen in den Flugbetrieben Lufthansa, Lufthansa Cargo, Lufthansa Cityline und Eurowings.
5: Dankeschön an die Nachrichtenredaktion.
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5: Freie Fahrt für euch in der Lausitz. Ihr kommt überall gut durch, aber es wird geblitzt. Ganz viele von euch haben schon den ersten Blitzer des Morgens gemeldet. Die BR 168. Dort steht er. Cottbus Richtung Peitz bei der Kreuzung nach Maus. Danke an Katja und René und ganz viele andere fleißige Radio Cottbus-Hörer. Blitzeranhänger stehen auch heute wieder in Cottbus in der Elisabeth-Wolf-Straße stadtauswärts, dann in Döbrig auf der Dorfstraße, das 30 erlaubt und dann noch auf der Anliegerstraße zwischen Kolkwitz und Dahlitz. Wenn ihr noch mehr gesehen habt, dann gebt uns gerne weiter per Telefon oder WhatsApp, erreicht ihr uns und ist auch die gleiche Nummer, die 0355 4839 945. Wir wünschen euch eine gute Fahrt.
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5: Ronny Gersch ist ja noch die ganze Woche im Urlaub. Eigentlich ein bisschen schade, sonst könnten wir jetzt gemeinsam über unser Lieblingsthema reden. Übers Essen und besonders übers Eisessen. Darin sind wir beide sehr gut. Das auf jeden Fall. Wir essen sehr gerne Eis. Und darüber kann man ja wirklich stundenlang reden. Welche Sorte? Lieber Wasser, lieber Milcheis oder vielleicht doch was ganz anderes? Ein großer Eisbecher. Und deswegen wollen wir wissen, wo kann man denn am besten Eis essen in der Lausitz? Wir suchen aktuell die besten 10 Eisdielen und Eiscafés der Lausitz und gucken gleich mal, wer da schon so auf der Liste steht. Vorher gibt es die beste Musik von Malu Lovis, jetzt ganz aktuell I'm Not Here For You. Habt einen schönen Dienstag. Guten Morgen.
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0: Die beste Musik zum Wachwerden. Ihr hört Radio Cottbus am Dienstagmorgen kurz vor 6:45 jetzt. Guten Morgen.
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0: Ja, vielleicht so ein schönes Vanilleeis oder ein großer Spaghetti-Eisbecher oder so ein Nussbecher oder ein Schweden-Eisbecher oder dann doch einfach nur Schoko in der Waffel. Ganz egal, was euch gut schmeckt, ganz egal, was ihr da präferiert. Wir suchen aktuell gemeinsam mit euch die besten 10 Eisläden und Eiscafés der Lausitz. Da gibt es ja eine ganze Menge. Wir haben die Wahl ja auch schon mal gemacht und ich glaube, damals war der Eisvogel in Burg auf Platz 1, aber auch ganz viele weitere haben es unter die Top 10 geschafft. Wir haben ein paar Wiederholungen, aber wir haben auch neue mit dabei. Die ganze Liste, wer aktuell schon vorgeschlagen wurde, findet ihr auf radiocottbus.de. Und da ist auf jeden Fall ein Kandidat mit dabei, der sich wahrscheinlich allein durch die Milch, die er benutzt, ganz schön von den anderen abhebt. Und zwar das Mac-Café auf dem Ziegenhof 12 Eichen.
2: Natürlich das Angebot von den bis zu 12 Sorten Ziegenmilcheis. Ja, dann haben wir eine kleine, aber feine Auswahl an Ziegenkäse im Hofladen. Selbst hergestellte Produkte. Von Dauerkonserven bis Bratwurst, eine erstklassige Küche mit herzhaften Ziegenmilchblinzen, wo wir Brot selber backen. Also viele Leckereien, wo sich ein Vorbeischauen auf jeden Fall lohnt.
0: Ja, und dann kann man natürlich auch noch die ganzen Ziegen beobachten, die es da gibt. Das alles nebenbei, aber es sind natürlich noch viele andere auf der Liste. Klickt euch mal rein, radiocottbus.de bis Donnerstag, den 20. August, könnt ihr noch vorschlagen, wenn euer Kandidat noch nicht draufsteht, oder abstimmen für euren Favoriten. Und am Freitag, den 21. August, präsentieren wir euch dann hier auf Radio Cottbus um 7.40 Uhr bei den Wachermachern die besten 10 Eisläden der Lausitz.
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0: Und die beste Musik, die kommt jetzt von Robin Schulz, Better Times. Wir wünschen euch einen tollen Start in den Dienstagmorgen. Guten Morgen.

0: 6.17 Uhr am Dienstagmorgen. Ihr hört Radio Cottbus und wir schon alle für die Stunde einmal gemeinsam aufs Wetter und auf die Straßen. Im Wetter ist jetzt aktuell noch ein bisschen frisch. Wir haben Temperaturen zwischen 13 und 14 Grad aktuell. Die steigen heute auch nur noch auf maximal 23. Es wird also gar nicht so sehr heiß bei uns. Dazu gibt es einige Wolken, aber auch viel Sonne und es soll den Tag über heute trocken bleiben. Der Blick auf die Straßen zeigt, aktuell freie Fahrt bei euch, gute Nachrichten. Nur aufpassen, es steht ein Blitzer auf der B168, Cottbus Richtung Peitz bei der Kreuzung nach Maust. Danke an Katja, Bogi, René und ganz viele andere Radio Cottbus-Hörer, die uns den gemeldet haben. Die Blitzeranhänger, die gibt's gleich wieder um kurz nach 6:30. Vorher in der Bestmusik Dennis Lloyd mit Oceanside und direkt danach unsere Zahl des Tages für Dienstag, den 11. August. Guten Morgen.
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2: 6.21 Uhr jetzt am Dienstag. Wir schauen einmal nach Altschado. Da wird nämlich gerade richtig viel Geld in die Hand genommen. An der Spree wird gerade eine ziemlich große Baustelle vorbereitet. Mehr als 17 Millionen Euro steckt das Land Brandenburg in die neue Spreeschleuse in Altschado. Die alte Anlage, die ist nämlich über 100 Jahre alt und technisch so kaputt, dass sie einfach nicht mehr sicher und zuverlässig funktioniert. Und deshalb entsteht dort jetzt alles neu. Eine Schleuse, ein Wehr und sogar eine eigene Passage für Fische. Nach der Sommersaison sollen die großen Bauarbeiten beginnen und bis Ende 2028 soll dann alles fertig sein. Mit dem neuen Wehr soll Wasser besser zurückgehalten werden, was vor allem natürlich für den Neuendorfer See und den Spreewald gut ist. Und auch die Fische profitieren. Nach mehr als 125 Jahren sollen sie dann nämlich wieder das ganze Jahr zwischen Spree, Neuendorfer See und Spreewald wandern können. Für Motorboote heißt es allerdings weiterhin, hier geht es erstmal nicht durch. Die sogenannte Märkische Umfahrt, die bleibt an dieser Stelle unterbrochen. Wer aber mit Kanu oder Kajak unterwegs ist, der kann das Boot ja einfach aus dem Wasser heben und an der Baustelle vorbeitragen. Die 17, heute unsere Zahl des Tages für 17 Millionen Euro. Mit dem Geld entsteht in Altschado jetzt eine neue Schleuse.
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8: Wir messen aktuell Temperaturen in Cottbus bei 14 Grad, in Finsterwalde 13 und in Lübben messen wir gerade 12. Es soll überall noch ein bisschen wärmer werden, gerade mit der Sonne dann später am Nachmittag. Bekommen wir heute 23 Grad. Ein paar kleine Wölkchen begleiten uns den Tag über, aber regnen soll es heute nicht.
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8: In Brandenburg leben die wenigsten jungen Menschen. Lünnbischof, was hat es damit auf sich?
9: Wie das Statistische Bundesamt gegenüber dem RBB mitteilt, waren Ende letzten Jahres nur knapp 9% der Brandenburger zwischen 15 und 24 Jahre alt. Deutschlandweit liege der Anteil bei rund 10%. Auch die meisten anderen ostdeutschen Bundesländer haben vergleichsweise niedrige Werte erreicht. Besonders hoch sei der Anteil junger Menschen dagegen in Bremen und Hamburg. Laut Statistischem Bundesamt liegt die Zahl junger Menschen in Deutschland insgesamt weiter auf einem historisch niedrigen Niveau. In Branitz entsteht aktuell Deutschlands größtes Modellprojekt für historische Gärten im Klimawandel. Rund 12 Millionen Euro werden in die neue Baumuniversität investiert, die seit 4 Jahren aufgebaut und noch bis 2028 weiterentwickelt wird. Dort werden auf insgesamt 12 Hektar Bäume und Sträucher getestet, die künftig besser mit Hitze oder Trockenheit klarkommen sollen. Dafür entstehen unter anderem große Pflanzflächen, Gewächshäuser und Labore. Die Baumuniversität knüpft an eine Idee von Fürst Pückler an, der dort schon vor rund 180 Jahren eine Baumschule gegründet hat. Die BTU Cottbus-Senftenberg will jetzt den Weg der Forschung zu neuen Produkten und Kooperationen einfacher machen. Dafür ist die Plattform für Patente und Erfindungen der Uni komplett überarbeitet worden. Neu ist unter anderem eine Datenbank, in der alle Hochschulpatente gebündelt sind. Unternehmen und Forschende können so schneller sehen, welche Ideen schon entwickelt wurden und für eine Zusammenarbeit in Frage kommen. Die BTU will so den Austausch zwischen Forschung und Wirtschaft stärken. Und unsere gute Nachricht: Jetzt steht das Programm für das Kreiserntefest in Ogrosen. Im September wartet dort auf alle Besucher unter anderem ein Regionalmarkt, offene Höfe, Musik, eine große Traktorausfahrt und ein Festumzug. Außerdem gibt's viele Angebote für Familien und Kinder. Der Eintritt ist am gesamten Wochenende kostenlos. Soweit das Neueste. 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
8: Danke dir, Lynn.
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8: Auf den Lausitzer Straßen rollt's, soweit ihr kommt, überall gut durch. Aber es wird geblitzt. Und zwar auf der B168 Cottbus Richtung Peitz bei der Kreuzung nach Maust. Danke an ganz viele Radio Cottbus-Hörer, die uns den gemeldet haben. Auch die Blitzeranhänger, die in Döbrig in der Dorfstraße und in der Anliegerstraße zwischen Kolkwitz und Dahlitz. Vielleicht stellen die ja auch irgendwann mal um, wenn ihr da was seht. Dann meldet uns natürlich gerne per 0355 4839 945. Mit der Nummer erreicht ihr uns übers Telefon und auch per WhatsApp. Wir wünschen euch eine gute Fahrt.
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8: Und die Nummer braucht ihr gleich auch wieder. Ihr könnt schon mal euer Handy rauskramen. Es geht nämlich gleich weiter bei unserem Radio Cottbus Sommergewinnspiel. Gleich könnt ihr wieder gewinnen. Vorher gibt es erstmal die beste Musik, damit wir alle gemeinsam gut wach werden. Wir starten jetzt mit Amber Vinday, Flying Cars and Sex Machines. Wir haben 6.34 Uhr. Guten Morgen.
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0: Da kommt noch was? Das muss man abwarten bei dem Song. 6.41 Uhr. Ihr hört Radio Cottbus am Dienstag. Guten Morgen.
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0: Ja, da könnt ihr ja richtig abstauben hier bei uns auf Radio Cottbus. Die ganzen Sommerferien lang gibt es das Sommergewinnspiel. Also wer jetzt nochmal nachdenkt, so 2 Wochen habt ihr noch die Chance auf tolle Preise, Gutscheine für Kinder und coole Ausflüge für die ganze Familie. 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Jede Tüte sieht ein bisschen anders aus und macht euch

0: bestimmt Spaß, da bin ich mir auf jeden Fall sicher. Und wenn ihr Lust auf eine Überraschungstüte vom orion.de Online-Versand habt, dann ruft einfach an unter der 0355 4839 945. Ist auf jeden Fall was für alle, die Lust auf ein bisschen Abwechslung im Sommer haben. Egal, ob alleine oder sogar mit dem Partner.
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0: 6:45 Uhr, Ihr Radio Cottbus am Dienstagmorgen. Der Blick aufs Wetter zeigt, es wird heute wieder sehr schön sonnig bei uns. Ein paar kleine Wolken begleiten uns den Tag über, aber es soll heute nicht regnen. Und die Temperaturen steigen noch auf maximal 23 Grad. Der Blick aufs Wetter zeigt aktuell, auf den Verkehr zeigt aktuell nur einen Blitzer in der Lausitz. BR968, Cottbus Richtung Pals, bei der Kreuzung nach Mausstädter. Wenn ihr noch mehr gesehen habt, dann meldet uns gerne an die 0355 4839 945 und die Blitzeranhänger, die gibt's für euch wieder um kurz nach 7. Kommt gut rein in den Dienstagmorgen. In der besten Musik jetzt Lotte mit Bleibt noch ein Tag. Guten Morgen.
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4: Das ist doch draußen wirklich ein strahlend blauer Himmel über der Lausitz. Ein paar Wolken ziehen jetzt aktuell auch noch drüber. So bleibt es den Tag auch immer. Viel Sonne, aber auch ein paar Wolken und Temperaturen dazu später bei maximal 23 Grad. Aktuell messen wir erst 14 Grad in Cottbus, 13 Grad in Welzow und 12 Grad aktuell in Luckau.
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5: Mit Lümbischow, guten Morgen. In Brandenburg leben die wenigsten jungen Menschen. Wie das Statistische Bundesamt gegenüber dem RBB mitteilt, waren Ende letzten Jahres nur knapp 9% der Brandenburger zwischen 15 und 24 Jahre alt. Deutschlandweit liege der Anteil bei rund 10%. Auch die meisten anderen ostdeutschen Bundesländer haben vergleichsweise niedrige Werte erreicht. Besonders hoch sei der Anteil junger Menschen dagegen in Bremen und Hamburg. Laut Statistischem Bundesamt liegt die Zahl junger Menschen in Deutschland insgesamt weiter auf einem historisch niedrigen Niveau.
4: Dankeschön, den Bischof. Mehr Lausitz-News gibt's bei uns wieder in einer halben Stunde. Jetzt für euch das Neueste aus Deutschland und der Welt.
6: Ich bin Katrin Müller. In den Tarifkonflikt zwischen der Lufthansa und ihren Piloten ist Bewegung gekommen. Beide Seiten haben sich auf ein umfassendes Verfahren zur Schlichtung geeinigt. Darüber informierte die Gewerkschaft Vereinigung Cockpit ihre Mitglieder in einem Rundschreiben.
7: Die gute Nachricht für Lufthansa-Passagiere ist, weitere Streiks wird es vorerst nicht geben. Bei den Gesprächen mit einem Mediator geht es vor allem um die Gehälter und die Altersversorgung der Piloten von Lufthansa, Lufthansa Cityline, Eurowings und der Frachttochter Lufthansa Cargo. Ein weiterer Streitpunkt ist, dass der Vorstand Flugzeuge und Crews in Unternehmen verlagern will, in denen schlechtere Tarifbedingungen gelten. Deshalb hatte die Gewerkschaft Vereinigung Cockpit ihre Mitglieder in diesem Jahr schon an 7 Tagen zum Streik aufgerufen. Diana Kramer, Nachrichtenredaktion.
6: Nach dem schwersten Erdbeben seit Jahrzehnten in Kolumbien ist das ganze Ausmaß der Katastrophe noch nicht absehbar. Rettungskräfte suchen in eingestürzten Gebäuden nach Überlebenden. Die Regierung des südamerikanischen Landes rief den Notstand aus. Bei dem Beben der Stärke 7,4 kamen mehr als 110 Menschen ums Leben. Nach der Führung in Teheran macht nun auch US-Präsident Trump Entschädigungszahlungen zur Bedingung für künftige Verhandlungen zur Beilegung des Konflikts mit dem Iran. Der Iran solle für alle Menschen zahlen, die in der Vergangenheit von iranischer Seite schwer verletzt oder getötet worden seien, schrieb Trump auf seiner Plattform Truth Social.
8: Es dauerte nicht lange, bis Trump auf die Forderung Teherans reagierte und exakt dasselbe forderte. Es sind politische Signale, die beide Kriegsparteien damit aussenden, die da lauten, wir weichen keinen Zentimeter. Für Trump kann das nach hinten losgehen, weil er einen Ausweg aus dem Krieg finden muss. Er wollte ihn eigentlich auf einige Wochen begrenzen, doch der Konflikt dauert nun schon länger als 5 Monate. Aus Washington, Anna Ringle.
6: Der Wechsel hin zur Elektromobilität nimmt Fahrt auf. Das zeigt eine Auswertung der Versicherung Huckoburg. Von allen Privatkunden, die im zweiten Quartal ihr bei der Huck versichertes Auto wechselten, stieg fast jeder Achte von einem Auto mit Verbrennungsmotor auf einen reinen Stromer um. Das sind doppelt so viele wie im Gesamtjahr 2025 und der mit Abstand höchste Quartalswert seit Einführung der Erhebung Anfang 2020.
4: Dankeschön an die Nachrichtenredaktion.
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4: Gute Nachrichten für euch, wenn ihr heute Morgen mit dem Auto unterwegs seid. Ihr kommt überall gut durch. Wir haben freie Fahrt in der Lausitz. Blitzer stehen auf der B168 Cottbus Richtung Peitz bei der Kreuzung nach Maust. Danke an viele Radio Cottbus Hörer, die uns den immer wieder durchgeben. In Cottbus in der Saarbrücker Straße steht auch einer, und zwar stadteinwärts in der 30er-Zone in Höhe des Bäckers. Dankeschön an Mike fürs Durchgeben. Blitzeranhänger heute auch wieder gesichtet in Cottbus, in der Elisabeth-Wolf-Straße, in Döbrig in der Dorfstraße und in der Andiger Straße zwischen Kolkwitz und Dahlitz. Wenn ihr noch mehr gesehen habt, dann schickt uns gerne rein per Telefon oder WhatsApp, erreicht ihr uns immer unter der 0355 4839 945. Gute Fahrt für euch.
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4: Heute ist wieder großer Schätzdienstag hier bei uns auf Radio Cottbus. Bei den Wachermachern spielen wir zwei Runden und dann heute Nachmittag auch nochmal bei Ab in Feierabend. Die erste Runde und damit die erste Chance auf eine Wachermacher-Frühstückstasse für den Dienstag, die gibt's gleich nach zwei Hits bei der Best Musik Week Astley mit Take Me to Your Heart und aktuelle Musik von Austes. Guten Morgen.
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0: gut gelaunt rein in den Dienstagmorgen. 7.13 Uhr jetzt. Und jetzt braucht ihr wieder eure Handys.
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0: Ja, es geht nämlich los. Die erste Runde Schätze die Lausitz von unserem großen Radio Cottbus Schätze-Dienstag. Es gibt eine Schätzfrage für euch. Ihr versucht euch so dicht wie möglich an das richtige Ergebnis ranzuschätzen. Und das macht ihr ganz einfach per WhatsApp über die 0355 4839 945. Ihr habt dann eine Minute Zeit zum Schätzen und danach gucken wir mal, lassen das Ganze auflösen und schauen, wer von euch am dichtesten dran ist. Und für den Gewinner oder die Gewinnerin gibt es dann am Ende auch eine Wachermacher-Frühstückstasse. Die erste Frage von heute, vom 11. August ist, wie viele Fässer verkauft denn die Lieferbar im Jahr 2025? Eure Zeit startet ab jetzt. Wie viele Fässer hat die Lieferbar im Jahr 2025 verkauft? Ich denke mal an Kunden, an die Gastronomie. Hier kommen auch schon die ersten Schätzungen rein. Danilo sagt 3000. Susi sagt 3425. Sind das so viele? Oder sind es vielleicht noch viel mehr? Ihr könnt weiter reinschätzen. Und ich sehe auch hier schreiben gerade ganz viele. Aber anscheinend seid ihr euch noch ein bisschen uneinig. 11.000 kommt jetzt hier. Nee, 18.000 kommt von Christian rein. Ganz viele von euch tippen noch. 60.000 oder was? Ich muss ja einmal die Nullen zählen. 600.000 kommt vom Tom rein. 8.606 kommt von Stefan rein, 7.500 von René, 1.000 von Xenia. Die Frage nochmal, wie viele Fässer hat die Lieferbar 2025 verkauft? Es sind jetzt nicht mehr viele Sekunden übrig, ihr müsst schnell sein, wenn ihr noch mit in den Lostop wollt. 405 schreibt hier Jenny, 7.344 von Simona. Und damit ist eure Zeit auch schon rum. Ich warte noch mal 1, 2, 3 Sekunden für alle diejenigen, die über den Stream hören, weil darüber gibt es ja immer eine kleine Verzögerung. Katrin kommt jetzt hier noch rein mit 10.000 und ich glaube, damit machen wir den Sack auch zu. Würde ich mal vorschlagen. Genau, Katrin mit 10.000 ist jetzt die letzte und wir haben natürlich jemanden gefunden, der sich ganz genau damit auskennt. Die Antwort auf diese Frage gibt's jetzt.
3: Hallo, ich bin Gerd Lehmann, Inhaber der Lieferbar und der Lehmann Cottbus GmbH. Im Jahr 2025 haben wir insgesamt 11.432 Fässer an unsere Partner in der Gastronomie und Vereine verkauft. Ein großes Danke an unser Team und unsere treuen Kunden.
0: 11.000, doch so viele, ich schaue nochmal die genaue Zahl, 11.432 Fässer ist auf jeden Fall eine ganze Menge. Viele waren nah dran, aber viele auch ganz schön weit weg und ich glaube, dass die... Wo habe ich denn jetzt die Katrin mit 10.000, die jetzt hier zum Schluss reingekommen ist, am dichtesten dran ist? Ich gucke mich gerade nochmal durch, aber es ist tatsächlich die Katrin. Herzlichen Glückwunsch an dich, Katrin. Du gewinnst unsere erste Wachermacher-Frühstückstasse. An alle anderen, danke fürs Mitspielen. Es gibt ja heute Morgen noch eine zweite Runde, also nochmal eine Chance auf eine Wachermacher-Frühstückstasse. Später dann um 10 nach 8.
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0: Kommt gut rein in den Tag mit der besten Musik. Jetzt von Fastboy mit Beautiful Life. Ihr hört Radio Cottbus. Guten Morgen.

0: 27 am Dienstagmorgen. Wir schauen ganz fix gemeinsam aufs Wetter und auf die Straßen. Auf dem Wetterradar sehe ich aktuell nur ganz wenige Wolken, dafür ganz viel Sonne den Tag über und Temperaturen später am Nachmittag bei 23 Grad maximal. Und auf dem Verkehrsradar sehe ich aktuell nichts, ihr habt freie Fahrt, nur geblitzt wird. Auf der B168 Cottbus Richtung Peitz bei der Kreuzung nach Maust und in Cottbus in der Saarbrücker Straße stehen sie stadteinwärts in der 30er-Zone in Höhe des Bäckers. Die Blitzeranhänger, die gibt's für euch gleich wieder um kurz nach 7:30. In der besten Musik für euch jetzt ganz aktuell Nika mit Drive. Habt einen schönen Dienstag, guten Morgen.
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3: Das Wetter ist heute mal was für alle, die es nicht ganz so heiß mögen. Die Temperaturen, die steigen heute noch auf maximal 23 Grad und auch aktuell noch sehr angenehm. 16 Grad messen wir in Guben, 15 Grad in Cottbus und 15 Grad aktuell auch in Spremberg. Dazu bekommen wir von morgens bis abends heute super viel Sonne, ein paar Wolken und keinen Regen.
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3: In Brandenburg leben die wenigsten jungen Menschen. Lüdenbischof, was hat's damit auf sich?
4: Wie das Statistische Bundesamt gegenüber dem RBB mitteilt, waren Ende letzten Jahres nur knapp 9% der Brandenburger zwischen 15 und 24 Jahre alt. Deutschlandweit liege der Anteil bei rund 10%. Auch die meisten anderen ostdeutschen Bundesländer haben vergleichsweise niedrige Werte erreicht. Besonders hoch sei der Anteil junger Menschen dagegen in Bremen und Hamburg. Laut Statistischem Bundesamt liegt die Zahl junger Menschen in Deutschland insgesamt weiter auf einem historisch niedrigen Niveau. Die BTU Cottbus-Senftenberg will jetzt den Weg der Forschung zu neuen Produkten und Kooperationen einfacher machen. Dafür ist die Plattform für Patente und Erfindungen der Uni komplett überarbeitet worden. Neu ist unter anderem eine Datenbank, in der alle Hochschulpatente gebündelt sind. Unternehmen und Forschende können so schneller sehen, welche Ideen schon entwickelt wurden und für eine Zusammenarbeit in Frage kommen. Die BTU will so den Austausch zwischen Forschung und Wirtschaft stärken. In Branitz entsteht aktuell Deutschlands größtes Modellprojekt für historische Gärten im Klimawandel. Rund 12 Millionen Euro werden in die neue Baumuniversität investiert, die seit 4 Jahren aufgebaut und noch bis 2028 weiterentwickelt wird. Dort werden auf insgesamt 12 Hektar Bäume und Sträucher getestet, die künftig besser mit Hitze oder Trockenheit klarkommen sollen. Dafür entstehen unter anderem große Pflanzflächen, Gewächshäuser und Labore. Die Baumuniversität knüpft an eine Idee von Fürst Pückler an, der dort schon vor rund 180 Jahren eine Baumschule gegründet hat. Und unsere gute Nachricht: Jetzt steht das Programm für das Kreiserntefest in Ogrosen. Im September wartet dort auf alle Besucher unter anderem ein Regionalmarkt, offene Höfe, Musik, eine große Traktorausfahrt und ein Festumzug. Außerdem gibt's viele Angebote für Familien und Kinder. Der Eintritt ist am gesamten Wochenende kostenlos. Soweit das Neueste. 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
3: Dankeschön, Lüdenbischof.
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3: Tolle Nachrichten für euren Start in den Dienstagmorgen. Auf den Straßen ist alles frei. Ihr kommt überall gut durch. Es wird nur geblitzt. Einmal auf der B168 Cottbus Richtung Peitz bei der Kreuzung nach Maust. Und in Cottbus in der Saarbrücker Straße stehen sie statt einwärts in der 30er-Zone in Höhe des Bäckers. Blitzeranhänger, heute auch wieder bestätigt. Die stehen nach wie vor in Cottbus in der Elisabeth-Wolf-Straße. Dann noch einer in Döbrig in der Dorfstraße und in der Andiger-Straße wird auch geblitzt, und zwar zwischen Kolkwitz und Dahlitz. Wenn ihr noch mehr gesehen habt, noch mehr zu melden habt, dann gebt es uns gerne rein per Telefon oder WhatsApp. Da erreicht ihr uns immer und könnt all eure Meldungen durchgeben. Wir wünschen euch eine gute Fahrt.
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3: Und mit bestem Unternehmerwetter heute bei uns in der Lausitz. Es ist ja nicht zu heiß, man verbrutzelt heute nicht in der Sonne und die Temperaturen bleiben ja auch so angenehm. Wir haben gleich wieder einen tollen Ferientipp für euch, was ihr heute in der Lausitz erleben könnt. Vorher gibt es aktuelle Musik zum Wachwerden. Shakira und Burna Boy mit Die Diets. Guten Morgen.
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0: Lotto-Show McNeil bei uns auf Radio Cottbus. 7.40 Uhr jetzt. Guten Morgen.
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0: Schokolade und Gemüse klingt ja erstmal nach zwei Sachen, die nicht unbedingt auf denselben Teller gehören. Bei unserem heutigen Ferientipp können eure Kids selbst rausfinden, wie gut das aber doch zusammenpassen kann. Die Kinderuni der WTU macht nämlich einen Ausflug ins Schokoladenland Felicitas nach Hornow. Und dort dreht sich alles um die Frage, wie kann gesundes Essen eigentlich richtig lecker sein? Die Kids, die dürfen dabei natürlich selbst ran. Sie machen eine Dinkel-Gemüsepizza, können mit Schokolade kreativ werden und erfahren nebenbei einiges über Kakao und andere Lebensmittel. Mitmachen können Schülerinnen und Schüler ab 8 Jahren. Los geht's ab 9 Uhr bei Felicitas in Hornow. Gegen 13 Uhr ist dann Schluss. Das Ganze ist kostenlos, aber ihr solltet euch vorher anmelden. Das geht bei der Kinderuni der BTU.
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0: Giorgio Suar macht uns gute Laune mit seinem Shotgun. Wir haben es 7.44 Uhr und wir schauen mal wieder gemeinsam aufs Wetter und auf die Straßen. Im Wetter, da steigen die Temperaturen heute noch auf maximal 23 Grad. Dazu haben wir sehr viel Sonne mit dabei, ein paar kleinere Wolken und Regen soll es heute nicht geben. Auf den Straßen ist zurzeit alles frei. Freie Fahrt für euch in der Lausitz, aber es wird geblitzt auf der B168 Cottbus Richtung Peitz bei der Kreuzung nach Maust. Und in Cottbus in der Saarbrücker Straße stehen sie auch stadteinwärts bei Tempo 30. Die Blitzeranhänger, die gibt es für euch gleich wieder um kurz nach 8. Vorher schauen wir erstmal auf unseren Frühsport. Um 7.50 Uhr. Darin heute der KSC Asahi. Mal schauen, ob die wieder so viele Medaillen abgeräumt haben. Vorher Musik aus Deutschland von 1986. Guten Morgen.
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0: 7.48 Uhr, Ihr Radio Cottbus am Dienstag. Guten Morgen.
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0: Ja, da starten wir heute im Frühsport mal mit den Judoka vom KSC Asahi Fremberg. Die waren international unterwegs und haben wieder ordentlich abgeliefert. Lynn Bischoff ist jetzt bei mir im Studio. Wie lieb's für die Spremberger?
3: Ja, der KSC Asahi Fremberg, der hat bei den European Open in Sarajevo gleich zweimal Bronze geholt. Nicole Starkow, die hat sich nach mehreren engen Kämpfen bis ins kleine Finale durchgesetzt. Dort wartete dann eine erfahrene Gegnerin aus Marokko. Nach langem Kampf fiel die Entscheidung erst in der Verlängerung mit dem besseren Ende für Nicole.
0: Herzlichen Glückwunsch erstmal. Mhm. Das war die erste Bronzemedaille, aber bei der ist es ja nicht geblieben.
3: Genau, auch Wladimir Stark hat sich aufs Podest gekämpft. Für ihn war es besonders wichtig, denn die Bronzemedaille, die ist seine erste in der neuen Gewichtsklasse bis 90 Kilo. Und insgesamt ist es schon seine vierte Medaille auf der Europa.
0: International können die Spremberger Judoka weiterhin mithalten. Das ist ein super Ergebnis. Schauen wir doch mal rüber zum Fußball. Da gibt es Neuigkeiten aus Krischow.
3: Ja, beim VfB Krischow ist der freie Vorverkauf für das große DFB-Pokalspiel gegen Mainz 05 gestartet. Gespielt wird in knapp 2 Wochen direkt im Sportpark in Krischow. Und für den Verein ist das natürlich das größte Spiel seiner Geschichte.
0: Ja, der Sportpark, der bietet ja nur begrenzt Platz. Also sollte man da nicht allzu lange warten mit dem Ticketkauf. Danke dir, Dünk, für die Infos.
3: Gerne.
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4: Fast ein bisschen frisch da draußen in der Lausitz. Ich habe gerade nochmal gelüftet. Temperaturen in Cottbus gerade bei 15 Grad, in Peitz 16 und auch in Forst wissen wir aktuell 16. Temperaturen steigen ja auch noch weiter an, heute auf maximal 23 Grad. Dazu gibt es super viel Sonne, 13 Sonnenstunden heute in der Lausitz. Mit ein paar Wölkchen hier und da.
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5: Mit Lümbischow, guten Morgen. In Brandenburg leben die wenigsten jungen Menschen. Wie das Statistische Bundesamt gegenüber dem RBB mitteilt, waren Ende letzten Jahres nur knapp 9% der Brandenburger zwischen 15 und 24 Jahre alt. Deutschlandweit liege der Anteil bei rund 10%. Auch die meisten anderen ostdeutschen Bundesländer haben vergleichsweise niedrige Werte erreicht. Besonders hoch sei der Anteil junger Menschen dagegen in Bremen und Hamburg. Laut Statistischem Bundesamt liegt die Zahl junger Menschen in Deutschland insgesamt weiter auf einem historisch niedrigen Niveau.
4: Danke dir, Lynn Bischoff. Mehr Lausitz-News gibt's bei uns wieder innerhalb halben Stunde um 8:30 Uhr dann. Jetzt erstmal das Neueste aus Deutschland und der Welt.
6: Ich bin Katrin Müller. Nach dem schwersten Erdbeben seit Jahrzehnten in Kolumbien mit mehr als 100 Toten ist das ganze Ausmaß der Katastrophe noch nicht absehbar. Rettungskräfte suchten in eingestürzten Gebäuden nach Überlebenden. Die Regierung des südamerikanischen Landes rief einen landesweiten Notstand aus.
7: Besonders schwer getroffen sind Städte im Westen Kolumbiens. In Pereira und Cali sind zahlreiche Gebäude eingestürzt. Nun suchen Rettungskräfte und Anwohner in den Trümmern nach Überlebenden. Mehrere Flughäfen sind zudem vorerst geschlossen. Das jetzt schon bekannte große Ausmaß der Schäden, es überrascht ein wenig, ereignete sich das Beben doch in einer Tiefe von etwa 100 Kilometern. Aus Rio de Janeiro, Philipp Znieder.
6: Wegen des anhaltenden Niedrigwassers am Rhein und anderen Flüssen wollen nun auch Baden-Württemberg, Bayern und Mecklenburg-Vorpommern das Sonn- und Feiertagsfahrverbot für Lkw aussetzen. Das ist nur eine Maßnahme, was weiterhelfen kann, um die Transportprobleme zu lösen. Darüber will Verkehrsminister Steffen Bilger morgen mit den Ländern sprechen.
8: Es hatten schon einige andere Bundesländer das Lkw-Fahrverbot am vergangenen Wochenende vorübergehend gelockert. Ob das was bringt? Für eine erste Bilanz ist es noch zu früh, sagen die Verantwortlichen. Nach Einschätzung des Logistikverbands BGL wird es nicht viel bringen. Es fehlen seit Jahren 100.000 Fahrer in Deutschland. Der Rest muss auch seine Ruhezeiten einhalten. Und der Bundesverband der deutschen Binnenschifffahrt rechnet damit, dass bei weiter sinkenden Wasserständen keine durchgehende Schifffahrt mehr auf dem Rhein stattfindet. Aus Berlin, Tine Klimach.
6: Passagiere der Lufthansa müssen vorerst keine weiteren Streiks der Piloten fürchten. Die Gewerkschaft Vereinigung Cockpit gab in einem Rundschreiben an die Mitglieder bekannt, dass man sich mit dem Unternehmen auf ein umfassendes Schlichtungsverfahren geeinigt hat. Es geht dabei um offene Tariffragen in den Flugbetrieben Lufthansa, Lufthansa Cargo, Lufthansa Cityline und Eurowings. Der Wechsel hin zur Elektromobilität nimmt Fahrt auf. Das zeigt eine Auswertung der Versicherung Hook Coburg. Von allen Privatkunden, die im zweiten Quartal ihr bei der Hook versichertes Auto wechselten, stieg fast jeder Achte von einem Auto mit Verbrennungsmotor auf einen reinen Stromer um. Das sind doppelt so viele wie im Gesamtjahr 2025 und der mit Abstand höchste Quartalswert seit Einführung der Erhebung Anfang 2020.
4: Dankeschön, Katrin Müller, für die News.
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4: Der Lausitz, aber Achtung, es wird geblitzt auf der A13 in Richtung Berlin, kurz vor der Abfahrt Klettwitz bei Tempo 100. Dann auch einer auf der B168, Cottbus Richtung Peitz bei der Kreuzung nach Maust. Und in Cottbus in der Saarbrücker Straße steht auch noch einer, der wurde jetzt aber umgestellt, hat uns Yvonne gerade erzählt. Der blitzt jetzt statt auswärts am Küchenstudio hinter dem Werbeschild. Danke dir, Yvonne, fürs Durchgeben. Blitzeranhänger stehen auch wieder, die haben sich nicht umgestellt über Nacht in Cottbus in der Elisabeth-Wolf-Straße, dann in Wöbrig in der Dorfstraße und in der Andi Straße zwischen Kolkwitz und Dahlitz. Wenn ihr noch mehr gesehen habt, dann geht's uns durch per Telefon oder WhatsApp über die 0355 4839 945. Gute Fahrt für euch.
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4: Und die Nummer, die ich gerade im Verkehrsservice angesagt habe, ich sag's jetzt nochmal leiser, die 0355 4839 945. Die braucht ihr auch gleich wieder bei unserem Schätzespiel. Wir spielen gleich wieder eine Runde Schätze die Lausitz. Für euch gibt's eine Wachermacher Frühstückstasse, wenn ihr euch so schnell wie möglich, so dicht wie möglich ans richtige Ergebnis schätzt. Wir spielen gleich nach zwei Songs.
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0: Mindset bei uns auf Radio Cottbus für euren Start in den Dienstagmorgen, 8.12 Uhr jetzt. Guten Morgen.
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0: Es geht direkt in die zweite Runde Schätze die Lausitz. Die erste gab es ja vorhin schon um 10 nach 7. Und jetzt gibt es die nächste Chance auf eine Wachermacher Frühstückstasse. Es gibt gleich eine Schätzfrage für euch. Und ihr versucht euch dann so dicht wie möglich an das richtige Ergebnis ranzuschätzen. Das Ganze über WhatsApp. Wir schätzen über die 0355 4839 94 5. Es gibt ja eine Minute Zeit für euch, eure Schätzung abzugeben. Und ihr könnt natürlich auch mehrmals schätzen, aber nur die letzte Antwort, die ihr abgebt, die gilt dann auch. Mit der lockt ihr euch dann quasi ein. Ich würde auch sagen, wir labern nicht mehr so viel oder ich laber nicht mehr so viel. Es gibt direkt die Frage, wie viel Hektar kann ein Mähdrescher der Bauern AG Neißetal durchschnittlich in einer Stunde mähen? Das ist die Frage. Eine Minute Zeit ab jetzt. Hektar kann ein Mähdrescher der Bauern AG Neißetal durchschnittlich in einer Stunde mähen. Was denkt ihr? 1000, sagt Ricardo. Meint ihr wirklich, dass das so viel ist? Die Mähdrescher, wenn ich mir die anschaue, wenn die so übers Feld fahren, sind die ja relativ langsam. Ich hätte gedacht, das ist vielleicht ein bisschen weniger. Also eure Antworten auch gerne in Hektar dann reingeben. Ne? Wir suchen ja nach Hektar keine anderen, wie sagt man, ihr wisst, was ich meine, in Hektar angeben. 26 kommt hier von Susi rein. 4 Hektar kommt von Jonas rein. 850 schreibt auch eine Susi. 3,5 Hektar von René. 20 Hektar von Kerstin. 45 von Marco. Also ihr seid ein bisschen zu schnell. Ich komme gar nicht mehr hinterher mit dem Durchsagen. Ihr habt auch nur noch ca. 10 Sekunden Zeit, eure Schätzung abzugeben. 22 kommt jetzt noch von Christian rein. Und ganz viele von euch überlegen auch noch. Jan schreibt jetzt 3 Hektar. Viele von euch schreiben noch und die Zeit, die ist jetzt zwar schon rum, aber ich gebe euch noch ein paar Sekunden mehr, damit ihr noch mal ein bisschen drüber nachdenken könnt, wie viele Hektar das sein könnten, weil ganz viele überlegen hier noch. 76 Hektar kommt jetzt noch von Jenny mit rein, dann schreibt hier René nochmal 30 Hektar, 2 Hektar von Jan und Simona ist mit 6 Hektar mit dabei und damit sage ich, machen wir den Sack zu. Wir schauen mal, wie viele Hektar sind es denn?
3: Also ich bin der Marco Müller, ich arbeite bei der Bauern AG Neißetal in Groß-Gastrose und ich bin hier für den Pflanzenbau zuständig.
4: Unsere Mähdrescher schaffen 3 Hektar in der Stunde zu ernten.
0: 3 Hektar ist doch gar nicht so viel, wie manche von euch dachten. Manche waren ja sogar in den Tausenden unterwegs, es ist dann doch ein bisschen weniger. Ich schaue mal gerade rein, wer da am nächsten dran war. René ist mit 3,5 Hektar auf jeden Fall schon mal gut dabei gewesen. 2 Hektar, aber nee, René ist dann tatsächlich am nächsten dran. Herzlichen Glückwunsch an dich. 3,5 Hektar bringen dir heute Morgen eine Wachermacher Frühstückstasse ein. Und dann alle anderen nicht traurig sein. Es ist ja unser großer Schätze-Dienstag. Wir spielen nochmal 2 Runden heute bei Ab in Feierabend. Die erste gibt es um 14.40 Uhr. Und natürlich danke an alle, die heute Morgen wieder mitgespielt haben.
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0: Kurz nach Viertel neun schon wieder, ihr hört Radio Cosmos. Der Blick aufs Wetter zeigt, die Temperaturen, die steigen heute auf maximal 23 Grad. Dazu gibt es super viel Sonne und ein paar kleinere Wolken und es soll den Tag über trocken bleiben. Der Blick auf die Straßen zeigt, es ist alles frei, das sind die guten Nachrichten, aber es stehen ganz schön viele Blitzer. Auf der A13 in Richtung Berlin, kurz vor der Ausfahrt Klettwitz, dann auf der B168 Cottbus Richtung Peitz bei der Kreuzung nach Maust. Dann wurde uns gerade frischen Blitzer Panzer gemeldet von Jörg und zwar in Doberlock-Kirchhain. Da steht es am Ortsausgang Richtung Schönborn bei Tempo 50 und blitzt in beide Richtungen. Und in Cottbus in der Saarbrücker Straße wurde der Blitzer umgestellt. Der Blitz sitzt statt auswärts am Küchenstudio hinterm Werbeschild. Dankeschön an Yvonne fürs Melden. Die Blitzeranhänger, die gibt's für euch gleich wieder um kurz nach halb neun. Jetzt die beste Musik von Krista Sorandi, Good Old Days und direkt danach unsere Zahl des Tages für den Dienstag, den 11. August. Guten Morgen.
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0: In Altschadow wird gerade richtig viel Geld in die Hand genommen. Mehr als 17 Millionen Euro steckt das Land Brandenburg in die neue Spreeschleuse in Altschadow. Die alte Anlage, die ist nämlich schon über 100 Jahre alt und technisch so kaputt, dass sie einfach nicht mehr sicher und zuverlässig funktioniert. Und deshalb entsteht doch jetzt alles neu. Eine Schleuse, ein Wehr und sogar eine eigene Passage für Fische. Nach der Sommersaison sollen die großen Bauarbeiten beginnen und bis Ende 2028 soll dann auch alles fertig sein. Mit dem neuen Wehr soll dann das Wasser besser zurückgehalten werden, was vor allem für den Neuendorfer See und den Spreewald gut ist. Und auch die Fische profitieren. Nach mehr als 125 Jahren sollen die dann nämlich wieder an das ganze Jahr zwischen Spree, Neuendorfer See und Spreewald wandern können. Für Motorboote heißt das allerdings weiterhin, da geht es erstmal nicht durch. Die sogenannte Märkische Umfahrt, die bleibt an dieser Stelle unterbrochen. Wer aber mit dem Kanu oder mit dem Kajak unterwegs ist, der kann sein Boot einfach an der Baustelle vorbeitragen. Die 17 ist heute unsere Zahl des Tages für 17 Millionen Euro. Mit dem Geld entsteht in Altschadow jetzt eine neue Schleuse.
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8: Der Himmel über der Lausitz um die Uhrzeit jetzt aktuell richtig schön klar. Im Laufe des Tages bleibt es auch größtenteils klar, aber es kommen auch noch ein paar Wolken mit dazu. Den Tag über soll es aber trocken bleiben bei Temperaturen später bei maximal 23 Grad. Aktuell messen wir überall 16.
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8: In Brandenburg leben deutschlandweit die wenigsten jungen Menschen. Löhnenbischof, was hat's damit auf sich?
9: Wie das Statistische Bundesamt gegenüber dem RBB mitteilt, waren Ende letzten Jahres nur knapp 9% der Brandenburger zwischen 15 und 24 Jahre alt. Deutschlandweit liege der Anteil bei rund 10%. Auch die meisten anderen ostdeutschen Bundesländer haben vergleichsweise niedrige Werte erreicht. Besonders hoch sei der Anteil junger Menschen dagegen in Bremen und Hamburg. Laut Statistischem Bundesamt liegt die Zahl junger Menschen in Deutschland insgesamt weiter auf einem historisch niedrigen Niveau. In Branitz entsteht aktuell Deutschlands größtes Modellprojekt für historische Gärten im Klimawandel. Rund 12 Millionen Euro werden in die neue Baumuniversität investiert, die seit 4 Jahren aufgebaut und noch bis 2028 weiterentwickelt wird. Dort werden auf insgesamt 12 Hektar Bäume und Sträucher getestet, die künftig besser mit Hitze oder Trockenheit klarkommen sollen. Dafür entstehen unter anderem große Pflanzflächen, Gewächshäuser und Labore. Die Baumuniversität knüpft an eine Idee von Fürst Pückler an, der dort schon vor rund 180 Jahren eine Baumschule gegründet hat. Die BTU Cottbus-Senftenberg will jetzt den Weg der Forschung zu neuen Produkten und Kooperationen einfacher machen. Dafür ist die Plattform für Patente und Erfindungen der Uni komplett überarbeitet worden. Neu ist unter anderem eine Datenbank, in der alle Hochschulpatente gebündelt sind. Unternehmen und Forschende können so schneller sehen, welche Ideen schon entwickelt wurden und für eine Zusammenarbeit in Frage kommen. Die BTU will so den Austausch zwischen Forschung und Wirtschaft stärken. Und unsere gute Nachricht: Jetzt steht das Programm für das Kreisernte-Fest in Ogrosen. Im September wartet dort auf alle Besucher unter anderem ein Regionalmarkt, offene Höfe, Musik, eine große Traktorausfahrt und ein Festumzug. Außerdem gibt es viele Angebote für Familien und Kinder. Der Eintritt ist am gesamten Wochenende kostenlos. Soweit das Neueste. 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
8: Danke dir, Lynn.
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8: Wir haben aktuell Stau auf der A15 in Richtung Cottbus zwischen Forst und Rogosen. 2 Kilometer lang ist der und ihr solltet so 10 Minuten mehr Zeit einplanen. Außerdem wird geblitzt auf der A13 in Richtung Berlin, kurz vor der Ausfahrt Klettwitz. Da sind 100 erlaubt. Dann auf der B168 Cottbus Richtung Peitz bei der der Kreuzung nach Maust. Blitzer Panzer, der ist auch aufgebaut, blitzt beidseitig und zwar in Doberlo-Kirchhain am Ortsausgang in Richtung Schönborn. Dankeschön an Jörg fürs Durchgeben. Und in Cottbus stehen sie in der Saarbrücker Straße stadtauswärts am Küchenstudio hinterm Werbeschild. Danke an Yvonne fürs Durchgeben. Blitzeranhänger sind auch heute wieder bestätigt in Cottbus in der Elisabeth-Wolf-Straße, dann in Döbrig in der Dorfstraße und in der Anliegerstraße zwischen Kolkwitz und Dahlitz. Wenn ihr noch mehr gesehen habt, dann geht's uns gerne weiter, damit wir die anderen warnen können. Die Nummer ist die 0355 489 945. Gute Fahrt für euch.
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8: Noch diese Woche können wir in der Lausitz eine partielle Sonnenfinsternis sehen. Wann die genau ist und was das Besondere daran ist, darüber sprechen wir gleich mit dem Cottbuser Planetarium. Vorher gibt's die beste Musik, da haben wir einen absoluten Klassiker mit dabei aus Österreich, Falco mit Rock Me Amadeus und aktuell ist jetzt von Jack Dean für euren Start in den Dienstag. Guten Morgen.
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0: gehört Radio Cottbus zum Start in den Dienstagmorgen. Wir haben es jetzt 8.40 Uhr. Guten Morgen.
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0: Wenn ihr eh mal einen kleinen Spaziergang durch die Lausitz machen wollt, dann macht das am besten morgen Abend. Denn morgen gibt es ein... Dabei schiebt sich ja der Mond vor die Sonne und verdeckt sie teilweise. Aber wie oft passiert das überhaupt? Wir haben nachgefragt bei jemandem, der darauf auf jeden Fall die Antwort kennt. Der Leiter vom Cottbuser Planetarium, Patrick Smialowski.
2: Sonnenfinsternisse haben wir tatsächlich häufiger. Eher selten sind natürlich komplette Sonnenfinsternisse. Wir haben jetzt partielle, das heißt also nur ein Teil der Sonne wird für uns hier bei uns abgedeckt sein. An anderen Orten ist es tatsächlich eine totale, also eine komplette Sonnenfinsternis. Das hängt natürlich immer vom Winkel oder von der Position auf der Erde ab und somit dem Winkel, in dem wir zu diesen beiden Objekten stehen.
0: Ganz beeindruckend auf jeden Fall. Aber das Wichtige ist, jetzt nicht einfach rausgehen und einfach so in den Himmel gucken. Wahrscheinlich habt ihr das früher auch schon in der Schule gehört. Bei einer Sonnenfinsternis, da sollte man sich eine spezielle Sonnenfinsternisbrille zulegen. Aber wann kann man das Ganze denn überhaupt in der Lausitz beobachten?
2: Das Zeitfenster wird eigentlich relativ klein sein. So ist das meistens durch die Drehung der Erde, geht das Ganze relativ schnell vorüber. Also Beginn wird etwa sein, so 19.15 Uhr, 19.16 Uhr. Auch wieder abhängig von der Position und wird etwa eine halbe bis dreiviertel Stunde dauern, wo man effektiv was sehen kann. Bei uns ist halt eben jetzt nochmal ein bisschen die Schwierigkeit, da es kurz vor Sonnenuntergang ist und das Maximum dieser Sonnenfinsternis dann schon hinter dem Horizont liegen wird.
0: Ja, und damit ihr auch den besten Blick habt, am besten auf irgendeiner Erhöhung stellen, also zum Beispiel so einen Aussichtsturm über einen kleinen Berg, sodass keine Häuser oder Bäume im Weg sind. Also Sonnenfinsternis, Brille schnappen und morgen die Sonnenfinsternis über der Lausitz bestaunen.
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0: 8:45 Uhr, ihr hört Radio Cottbus. Der Blick aufs Wetter, der zeigt, es sieht sehr gut aus. Wir kriegen heute keinen Regen mehr über der Lausitz. Es bleibt größtenteils sonnig und die Temperaturen, die steigen sogar noch auf maximal 23 Grad. Wir schauen auf die Straßen, da sehen wir, es gibt aktuell einen Stau auf der A15. Wenn ihr in Richtung Cottbus fahrt, zwischen Forst und Hochgoosen, 2 Kilometer ist der lang. Ihr solltet so 10 Minuten mehr Zeit einplanen. Außerdem wird geblitzt auf der A13 in Richtung Berlin, kurz vor der Ausfahrt Klettwitz. Dann steht ein Blitzerpanzer in Doberlo-Kirchhain am Ortsausgang in Richtung Schönborn, blitzt da aber beidseitig. Und in Cottbus in der Saarbrücker Straße, stadtauswärts am Küchenstudio hinterm Werbeschild, wird auch noch geblitzt. Die Blitzeranhänger, die gibt's für euch gleich wieder um kurz nach 9 in der besten Musik jetzt zum Machbett. Maroon 5 mit Wake Up Call und direkt danach schauen wir mal auf die Pollensituation bei uns in der Lausitz. Guten Morgen.
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0: Das ist jetzt auch euer Wake-up-Call zum Wachwerden hier bei uns auf Radio Cottbus. Ihr hört uns am Dienstag um 10 vor 9. Guten Morgen.
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0: Also an den unterschiedlichen Pollenarten, die hier durch die Lausitz schwirren, hat sich ja in den letzten Tagen nicht so viel verändert. Es ändert sich immer nur so ein bisschen was an der Intensität. Heute ganz schwach unterwegs die Ampferpollen, dann stark unterwegs die Beifußpollen. Dazu kommt so in einem mäßigen Pollenflug Ambrosia, Gräser und Wegerichpollen. Das war es aber auch schon wieder. Viel mehr ist in der Lausitz heute nicht unterwegs und wir wissen ja so, ab Ende September lässt das dann so langsam nach. Und ich hoffe, ihr kommt heute alle gut durch den Dienstag.
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10: Die Temperaturen arbeiten sich heute am Dienstagmorgen so ganz langsam hoch. 17 Grad messen wir aktuell und die steigen heute noch auf maximal 23. Dazu gibt es super viel Sonne, ein paar kleinere Wolken und es soll den ganzen Tag über trocken bleiben.
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11: Mit Lümbischow, guten Morgen. In Brandenburg leben die wenigsten jungen Menschen. Wie das Statistische Bundesamt gegenüber dem RBB mitteilt, waren Ende letzten Jahres nur knapp 9% der Brandenburger zwischen 15 und 24 Jahre alt. Deutschlandweit liege der Anteil bei rund 10%. Auch die meisten anderen ostdeutschen Bundesländer haben vergleichsweise niedrige Werte erreicht. Besonders hoch sei der Anteil junger Menschen dagegen in Bremen und Hamburg. Laut Statistischem Bundesamt liegt die Zahl junger Menschen in Deutschland insgesamt weiter auf einem historisch niedrigen Niveau.
10: Dankeschön, Lünn-Bischof. Mehr Lausitz-News gibt's bei uns wieder in einer halben Stunde. Jetzt das Neueste aus Deutschland und der Welt.
12: Ich bin Katrin Müller. In den Tarifkonflikt zwischen der Lufthansa und ihren Piloten ist Bewegung gekommen. Beide Seiten haben sich auf ein umfassendes Verfahren zur Schlichtung geeinigt. Darüber informierte die Gewerkschaft Vereinigung Cockpit ihre Mitglieder in einem Rundschreiben.
13: Die gute Nachricht für Lufthansa-Passagiere ist, weitere Streiks wird es vorerst nicht geben. Bei den Gesprächen mit einem Mediator geht es vor allem um die Gehälter und die Altersversorgung der Piloten von Lufthansa, Lufthansa Cityline, Eurowings und der Frachttochter Lufthansa Cargo. Ein weiterer Streitpunkt ist, dass der Vorstand Flugzeuge und Crews in Unternehmen verlagern will, in denen schlechtere Tarifbedingungen gelten. Deshalb hatte die Gewerkschaft Vereinigung Cockpit ihre Mitglieder in diesem Jahr schon an 7 Tagen zum Streik aufgerufen. Diana Kramer, Nachrichtenredaktion.
12: Nach dem schwersten Erdbeben seit Jahrzehnten in Kolumbien ist das ganze Ausmaß der Katastrophe noch nicht absehbar. Rettungskräfte suchen in eingestürzten Gebäuden nach Überlebenden. Die Regierung des südamerikanischen Landes rief den Notstand aus. Bei dem Beben der Stärke 7,4 kamen mehr als 110 Menschen ums Leben. Nach der Führung in Teheran macht nun auch US-Präsident Trump Entschädigungszahlungen zur Bedingung für künftige Verhandlungen zur Beilegung des Konflikts mit dem Iran. Der Iran solle für alle Menschen zahlen, die in der Vergangenheit von iranischer Seite schwer verletzt oder getötet worden seien, schrieb Trump auf seiner Plattform Truth Social.
14: Es dauerte nicht lange, bis Trump auf die Forderung Teherans reagierte und exakt dasselbe forderte. Es sind politische Signale, die beide Kriegsparteien damit aussenden, die da lauten, wir weichen keinen Zentimeter. Für Trump kann das nach hinten losgehen, weil er einen Ausweg aus dem Krieg finden muss. Er wollte ihn eigentlich auf einige Wochen begrenzen, doch der Konflikt dauert nun schon länger als 5 Monate. Aus Washington, Anna Ringle.
12: Der Wechsel hin zur Elektromobilität nimmt Fahrt auf. Das zeigt eine Auswertung der Versicherung Hook Coburg. Von allen Privatkunden, die im zweiten Quartal ihr bei der Hook versichertes Auto wechselten, stieg fast jeder Achte von einem Auto mit Verbrennungsmotor auf einen reinen Stromer um. Das sind doppelt so viele wie im Gesamtjahr 2025 und der mit Abstand höchste Quartalswert seit Einführung der Erhebung Anfang 2020.
10: Dankeschön an die Nachrichtenredaktion.
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10: Aktuell gibt es ein bisschen Stau auf der A15. Da solltet ihr so 10 Minuten mehr einplanen, wenn ihr in Richtung Cottbus unterwegs seid, zwischen Forst und Ruckgosen. Außerdem wird geblitzt auf der A13 in Richtung Berlin, kurz vor der Ausfahrt Klettwitz. Dann stehen sie auf der B168 Cottbus Richtung Peitz bei der Kreuzung nach Maust. Und ein Blitzer Panzer ist aufgebaut in Doberle-Kirchhain im Ortsausgang Richtung Schönborn. Der blitzt da beidseitig bei Tempo 50. In Cottbus stehen sie in der Saarbrücker Straße, stadtauswärts am Küchenstudio. Hinterm Werbeschild. Dankeschön an Yvonne fürs Durchgeben. Das waren aber noch nicht alle Blitzer, denn die Blitzeranhänger sind heute auch wieder bestätigt. Die stehen einmal in Cottbus in der Elisabeth-Wolf-Straße, dann in Döbrig in der Dorfstraße und in der Andiger-Straße zwischen Kolkwitz und Dahlitz. Wenn ihr noch mehr zu melden habt, macht das sehr gerne per Telefon oder WhatsApp, erreicht ihr uns immer unter der 0355 4839 945. Gute Fahrt für euch.
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10: In 3 Wochen ist es wieder soweit, da gehen wieder die Strecke mal ein bisschen genauer an. Vorher gibt's die beste Musik, ganz aktuell jetzt mit Delta Goodrem und Hologram. Guten Morgen.
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0: ABC bei uns auf Radio Cottbus. Wir haben es kurz vor Viertel 10. Guten Morgen.
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0: Am 3. September geht's wieder los. Da laufen wieder ganz viele von euch durch die Cottbuser Innenstadt. Und wenn man mal schaut, es sind nur noch ein kleines bisschen mehr als 3 Wochen. Und dann geht's schon wieder los. Wir wollen uns heute die Strecke mal ein bisschen genauer anschauen. Lia Limberg und Philipp Miet waren deswegen mal in der Innenstadt unterwegs und sind die Strecke mal abgelaufen für euch.
2: Wir stehen jetzt hier gerade im Puschkin-Park. Noch entspannt. Mal sehen, wie kaputt wir nachher sind. Bist du motiviert?
3: Ich bin sehr motiviert. Ich habe mich gerade eben schon ein bisschen warm gelaufen, so mal ein bisschen Gelenke warm gemacht. Und ich denke, wir werden das gut meistern.
2: Wir sind jetzt hier gerade angekommen am Spreewehr, an der Hälfte der Strecke. Da ist man schon ein bisschen außer Atem auf jeden Fall. Ein Fisch. Wir haben einen Fisch entdeckt. Die Laufstrecke verläuft ja auch direkt an der Spree und dann sieht man auch ein paar Tiere. Und es ist auch sehr schön kühl. Also man merkt wirklich, wie es sich abkühlt auf der Strecke. Durch die ganzen Bäume. Braucht also keine Angst haben, dass ihr in der prallen Sonne lauft. Es gibt viel Schatten. Da ist ein Nutria. Und jetzt lasse ich ihn mal weiter fressen. Wir werden mal schön weiterlaufen, damit wir hier nicht aus unserem Rhythmus kommen.
3: Ja, also das Tierchen ist zwar schon sehr putzig, aber Sport hier geht gerade vor.
2: Also, weiter geht's.
3: Wir sind jetzt hier beim letzten Viertel und so langsam geht mir halt auch schon die Puste aus. Also, jetzt wird's anstrengend.
2: Und falls ihr nebenbei mal nicht mehr könnt, an der ganzen Strecke sind Bänke, wo man sich im Notfall auch mal kurz hinsetzen kann. Und der zweite Nutria ist in Sicht. Und er schwimmt gerade an uns vorbei. So, wir sind jetzt gerade am Ziel angekommen. Es hat Spaß gemacht.
3: Ja, es ist schon gut warm auf jeden Fall geworden, so langsam. Aber immerhin war der Lauf erfolgreich und wir haben viel Tiere und Natur gesehen.
0: Das denkt man gar nicht, ne? Wenn man hört, der Lauf geht durch die Cottbuser Innenstadt, dass man dann doch so viele Tiere sieht. Aber ist möglich beim DAK-Firmenlauf, den 14. Den gibt es jetzt am 3. September. Und wenn ihr euch noch nicht angemeldet habt, dann holt das schnell nach, damit ihr da auch mit dabei sein könnt.
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0: 9.17 Uhr am Dienstagmorgen, ihr Radio Cottbus. Der Blick aufs Wetter zeigt, wir haben viele kleinere Wolken mit dabei, die stören aber nicht groß. Den Tag über immer wieder Sonne und Wolken im Mix, heute bei maximal 23 Grad. Der Blick auf die Straßen zeigt, es stehen auf jeden Fall einige Blitzer. Auf der A13 in Richtung Berlin, kurz vor der Ausfahrt Klettwitz. Dann auf der B168, Cottbus Richtung Peitz, bei der Kreuzung nach Maust. Dann steht ein Blitzer an Panzer in Doberle-Kirchhain am Ortsausgang Schönborn und in Cottbus in der Saarbrücker Straße statt auswärts am Küchenstudio hinter dem Werbeschild. Blitzeranhänger gibt es für euch gleich wieder um kurz nach 9:30. Jetzt in der besten Musik erstmal aktuelles von Hügel und Imani mit Moving to the Sun. Guten Morgen.
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2: 11. August 1986. MC Malka G und DJ Swen steigen in die Charts ein mit Holiday Rap.
3: We are going on a summer holiday. If you want to go, you're Swen. We go into London and New York City and we take a little piece of Amsterdam.
2: Die beiden Musiker aus den Niederlanden heißen eigentlich Lucien Witteveen und Sven van Veen. Sie lernen sich abends mal in einer Diskothek kennen. Und beim Quatschen merken sie irgendwann, sie stehen beide auf Rap-Musik und rappen auch beide hobbymäßig. Und da kommt so langsam die Idee auf, hey, lass uns doch einfach mal einen bekannten Pop-Song umwandeln in eine Hip-Hop-Version. Und da genau in diesem Moment gerade Holiday von Madonna in dem Club läuft, entscheiden sie sich für exakt diese Nummer. Also setzen sie sich zu Hause dran und produzieren den Song um. Sie bringen Rap-Elemente und Reime und Teile aus anderen Songs mit rein, zum Beispiel Summer Holiday von Cliff Richard.
4: Everybody has a summer holiday, doing things they always wanted to.
2: Also von anständigen Reimen bis hin zum Sampling ist eigentlich alles, was Hip-Hop ausmacht, in diesem Song vorhanden. Und so ist aus der Schnapsidee in dem Club hinterher tatsächlich ein richtig toller Song geworden. Und zwar ein Song, der so richtig Lust macht auf Sommer und Sonne und Entspannen und der einen vielleicht auch so ein ganz, ganz kleines bisschen zurückerinnert an einen tollen Sommer Mitte der 80er.

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9: 17 Grad aktuell in Cottbus, 16 in Sergen und 17 auch in Drachhausen. Wird noch ein kleines bisschen wärmer heute. 23 Grad bekommen wir später am Nachmittag und dazu soll es die ganze Zeit über trocken bleiben. Jetzt aktuell so ein paar kleine süße Wölkchen am Himmel, die stören uns aber nicht. Den ganzen Tag über ja im größten Teil klarer Himmel, eben mit mal ein paar kleineren Wolken.
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9: In Brandenburg leben deutschlandweit die wenigsten jungen Menschen. Plünbischof, was hat's damit auf sich?
10: Wie das Statistische Bundesamt gegenüber dem RBB mitteilt, waren Ende letzten Jahres nur knapp 9% der Brandenburger zwischen 15 und 24 Jahre alt. Deutschlandweit liege der Anteil bei rund 10%. Auch die meisten anderen ostdeutschen Bundesländer haben vergleichsweise niedrige Werte erreicht. Besonders hoch sei der Anteil junger Menschen dagegen in Bremen und Hamburg. Laut Statistischem Bundesamt liegt die Zahl junger Menschen in Deutschland insgesamt weiter auf einem historisch niedrigen Niveau. Die BTU Cottbus-Senftenberg will jetzt den Weg der Forschung zu neuen Produkten und Kooperationen einfacher machen. Dafür ist die Plattform für Patente und Erfindungen der Uni komplett überarbeitet worden. Neu ist unter anderem eine Datenbank, in der alle Hochschulpatente gebündelt sind. Unternehmen und Forschende können so schneller sehen, welche Ideen schon entwickelt wurden und für eine Zusammenarbeit in Frage kommen. Die BTU will so den Austausch zwischen Forschung und Wirtschaft stärken. In Branitz entsteht aktuell Deutschlands größtes Modellprojekt für historische Gärten im Klimawandel. Rund 12 Millionen Euro werden in die neue Baumuniversität investiert, die seit 4 Jahren aufgebaut und noch bis 2028 weiterentwickelt wird. Dort werden auf insgesamt 12 Hektar Bäume und Sträucher getestet, die künftig besser mit Hitze oder Trockenheit klarkommen sollen. Dafür entstehen unter anderem große Pflanzflächen, Gewächshäuser und Labore. Die Baumuniversität knüpft an eine Idee von Fürst Pückler an, der dort schon vor rund 180 Jahren eine Baumschule gegründet hat. Und unsere gute Nachricht: Jetzt steht das Programm für das Kreiserntefest in Ogrosen. Im September wartet dort auf alle Besucher unter anderem ein Regionalmarkt, offene Höfe, Musik, eine große Traktorausfahrt und ein Festumzug. Außerdem gibt es viele Angebote für Familien und Kinder. Der Eintritt ist am gesamten Wochenende kostenlos. Soweit das Neueste. 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
9: Danke dir, Lynn.
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9: Freifahrt in der Lausitz, ihr kommt überall gut durch, aber es wird geblitzt. Einmal auf der A13 in Richtung Berlin, kurz vor der Abfahrt Klettwitz, da ist 100 erlaubt. Dann auf der B168 Cottbus Richtung Peitz bei der Kreuzung nach Maust. Da steht ein Blitzerpanzer in Doberlo-Kirchhain am Ortsausgang in Richtung Schönborn. Und in Cottbus in der Saarbrücker Straße steht sie stadtauswärts am Küchenstudio hinterm Werbeschild. Blitzeranhänger auch bestätigt. Steht einer in Cottbus in der Elisabeth-Wolf-Straße, Blitzstadt auswärts. Und in Döbrig stehen sie in der Dorfstraße nach wie vor bei Tempo 30. Wenn ihr sonst noch was zu melden habt, vielleicht eine Verkehrsbehinderung oder weitere Blitzer für uns habt, dann schickt die immer gerne rein per Telefon oder WhatsApp an die 0355 4839 945.
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9: Wenn man sich durch unser Album der Woche hört, hört sich ein bisschen so nach so einem Western-Blockbuster an, den man da hört. Wir hören uns durch das neue Album von Shaboozey und das heißt The Outlaw Cherry Lee and Other Western Tales. Und wie sich das Album so anhört, gucken wir gleich mal wieder. Wir hören den nächsten Song. Jetzt erstmal aktuelle Musik von Tampa City für euch. Guten Morgen.
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0: Hallo 40, ihr hört Radio Cottbus am Dienstag. Guten Morgen.
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0: Wenn man sich mal komplett durch unser Album der Woche hört, da bekommt man irgendwie richtig Kopfkino. Ich stelle mir dann vor, wie man so auf einem Pferd durch die weite Prärie reitet. Und während man so reitet, lauscht man in der Geschichte, die sich Shabusi für sein Album einfallen lassen hat. Sein mittlerweile 4. Album hat einen ziemlich langen Titel. Es heißt The Outlaw Cherry Lee and Other Western Tales. Und das bedeutet auf Deutsch so viel wie die gesetzlose Cherry Lee und andere Western-Geschichten. In den Songs auf dem Album geht es um die fiktive Cherry Lee. Sie will den Mord an ihrem Vater rächen und stürzt sich kopfüber in eine tragische Geschichte zwischen Rache und Liebe. Und Shabusi ist aus dem Album also nicht mehr nur ein Musiker, sondern auch ein richtiger Geschichtenerzähler. Wir hören uns diese Woche gemeinsam durch diese Geschichten durch. Und weil die Songs nicht nur in Reihenfolge, sondern auch einzeln funktionieren, müssen wir die nicht mal in Reihenfolge hören. Heute gibt es davon High Noon.

0: klingt wirklich so richtig nach einem wilden Western. Zwischendurch wiehert auch nochmal ein Pferd. Man kann sich so richtig gut vorstellen, wie man so durch die Steppe reitet. Shabuzi hat ein richtig cooles Album gemacht. Das war High Noon von The Outlaw Sherry Lee and Other Western Tales. Und da hören wir uns die ganze Woche gemeinsam weiter durch.
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9: Gestern war es noch ein bisschen wärmer in der Lausitz. Heute hat es sich ein bisschen abgekühlt. Wir messen aktuell 18 Grad in Schipkau, in Radusch und auch in Cottbus. Und maximal geht es heute auch nur rauf auf 23 Grad. In der Nacht kühlt es dann sogar ab auf 9 Grad. Dafür bleibt es aber auch den ganzen Tag über trocken in der Lausitz und richtig schön sonnig.
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10: Mit Lümbischow, guten Tag. In Brandenburg leben die wenigsten jungen Menschen. Wie das Statistische Bundesamt gegenüber dem RBB mitteilt, waren Ende letzten Jahres nur knapp 9% der Brandenburger zwischen 15 und 24 Jahre alt. Deutschlandweit liege der Anteil bei rund 10%. Auch die meisten anderen ostdeutschen Bundesländer haben vergleichsweise niedrige Werte erreicht. Besonders hoch sei der Anteil junger Menschen dagegen in Bremen und Hamburg. Laut Statistischem Bundesamt liegt die Zahl junger Menschen in Deutschland insgesamt weiter auf einem historisch niedrigen Niveau.
9: Dankeschön, Lynn, mehr News aus der Lausitz für euch gleich wieder in einer halben Stunde. Jetzt alles Wichtige aus Deutschland und der Welt.
11: Ich bin Katrin Müller. Wegen des anhaltenden Niedrigwassers am Rhein und anderen Flüssen sollen mehr Transporte auf die Straße. Mit Baden-Württemberg, Bayern und Mecklenburg-Vorpommern haben weitere Bundesländer angekündigt, das Sonn- und Feiertagsfahrverbot für Lkw vorübergehend auszusetzen. Der Logistikverband BGL bezweifelt aber, dass damit die Kapazitäten zur Entlastung der Wasserstraßen wirklich steigen.
12: Das Problem ist, dass es einfach zu wenig Lkw-Fahrer gibt. Schon seit Jahren fehlen mehr als 100.000 Fahrer in Deutschland. Die Lockerungen können das grundsätzliche Kapazitätsproblem im Güterverkehr auf der Straße daher kaum lösen, heißt es vom Bundesverband. Und auch wenn das Fahrverbot gelockert wird, die gesetzlichen Lenk-, Pausen- und Ruhezeiten der vorhandenen Fahrer müssten eingehalten werden. Über weitere Wege aus der Niedrigwasserkrise will Bundesverkehrsminister Steffen Bilger morgen mit den Ressortchefs der Länder beraten. Diana Kramer, Nachrichtenredaktion.
11: Nach dem verheerenden Erdbeben in Kolumbien sind bereits mehr als 100 Menschen gestorben. Rettungskräfte suchen weiter in eingestürzten Gebäuden nach Überlebenden. Der Präsident des südamerikanischen Landes sagte, er werde für die Such- und Bergungsarbeiten nun alle Ressourcen mobilisieren.
13: An erster Stelle steht nun die Suche nach den Vermissten, sagte der Präsident. Der hat den landesweiten Notstand ausgerufen. Niemand weiß genau, wie viele Menschen noch unter den riesigen Trümmerbergen liegen, unter den eingestürzten Wohn- und Krankenhäusern. Auch Stromleitungen und Telefonverbindungen wurden beschädigt. Popstar Shakira, die auch aus Kolumbien stammt, rief zum Zusammenhalt auf. Das ganze Ausmaß der Katastrophe ist noch völlig unklar. Claudia Wächter, Nachrichtenredaktion.
11: Für US-Präsident Trump scheint das Ringen um eine Öffnung der Straße von Hormuz weitgehend beendet zu sein. Nach einer Minenräumung sei die Meerenge für Schiffe wieder befahrbar und werde zu 100% von den USA kontrolliert, sagte Trump im Weißen Haus. Darüber hinaus verlangte er Entschädigungszahlungen von der Führung in Teheran. Passagiere der Lufthansa müssen vorerst keine weiteren Streiks der Piloten fürchten. Die Gewerkschaft Vereinigung Cockpit gab in einem Rundschreiben an die Mitglieder bekannt, dass man sich mit dem Unternehmen auf ein umfassendes Schlichtungsverfahren geeinigt hat. Es geht dabei um offene Tariffragen in den Flugbetrieben der Lufthansa, Lufthansa Cargo, Lufthansa Cityline und Eurowings.
9: Dankeschön in die Newsredaktion.
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9: Plant euch mal so 10 Minuten länger ein auf der A15, wenn ihr von Polen Richtung Cottbus unterwegs seid. Hier haben wir Stau zwischen Forst und Rogosen. Außerdem sind Blitzer aufgestellt auf der A13 in Richtung Berlin, kurz vor der Ausfahrt Klettwitz bei Tempo 100. In Cottbus stehen sie in der Saarbrücker Straße statt auswärts am Küchenstudio, direkt da hinterm Werbeschild, hat uns Yvonne durchgegeben. Danke dir. Katja hat noch einen Blitzer gesehen auf der B168 Cottbus Richtung Peitz bei der Kreuzung nach Maust. Außerdem wird geblitzt zwischen Repten und Fettschau. Und ein Blitzerpanzer steht in Doberle-Kirchhain am Ortsausgang Richtung Schönborn. Blitzeranhänger noch nach wie vor aufgestellt in Cottbus in der Elisabeth-Wolf-Straße und auch in Döbrig in der Dorfstraße. Aber wenn ihr vielleicht noch was gesehen habt, gebt uns das wie immer gerne rein unter der Nummer 0355 4839 495. Wir wünschen wie immer eine gute Fahrt.
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9: Mit Radio Cottbus geht's durch diesen Dienstagvormittag. Und da haben wir natürlich die beste Musik für euch eingepackt. Die Four Non Blondes gibt's gleich mit ihrem WhatsApp. Davor was Aktuelles aus Belgien von Milo zusammen mit DJ Licious. Wir wünschen euch einen schönen Dienstag.
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0: entspannt geht's durch den Dienstagvormittag hier auf Radio Cottbus. 11 Minuten noch, 10 haben wir's.
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0: Und in dieser Woche suchen wir die besten 10 Eisdielen der Lausitz. Und ihr habt schon ganz fleißig eure Favoriten vorgeschlagen. 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
2: Ich bin ja immer gewillt, dass wir natürlich immer unser Bestes geben und dass die Leute das auch wertschätzen. Und wenn die Leute natürlich für uns abstimmen, dann weiß ich, dass wir alles richtig machen und dass wir sehr beliebt sind und dass es den Leuten schmeckt vor allen Dingen.
0: 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August um 20 Uhr.
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kurz vor 10:30, die Sonne, die scheint über der Lausitz und wir auf Radio Cottbus begleiten euch durch den Dienstagvormittag mit der besten Musik. Das ist Beyoncé mit ihrem Texas Hold'em. Habt einen schönen Dienstag. Willkommen zu Hause.

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6: 19 Grad in Senftenberg, 18 Grad sind es aktuell in Kahren und 18 Grad auch noch in Cottbus. Geht noch ein ganz kleines bisschen rauf heute auf insgesamt 23 Grad. Dazu den ganzen Tag über richtig schön viel Sonne für die Lausitz und es bleibt auch den ganzen Tag über trocken.
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6: In Brandenburg leben die wenigsten jungen Menschen. Landbischof, was hat's damit auf sich?
7: Wie das Statistische Bundesamt gegenüber dem RBB mitteilt, waren Ende letzten Jahres nur knapp 9% der Brandenburger zwischen 15 und 24 Jahre alt. Deutschlandweit liege der Anteil bei rund 10%. Auch die meisten anderen ostdeutschen Bundesländer haben vergleichsweise niedrige Werte erreicht. Besonders hoch sei der Anteil junger Menschen dagegen in Bremen und Hamburg. Laut Statistischem Bundesamt liegt die Zahl junger Menschen in Deutschland insgesamt weiter auf einem historisch niedrigen Niveau. In Branitz entsteht aktuell Deutschlands größtes Modellprojekt für historische Gärten im Klimawandel. Rund 12 Millionen Euro werden in die neue Baumuniversität investiert, die seit 4 Jahren aufgebaut und noch bis 2028 weiterentwickelt wird. Dort werden auf insgesamt 12 Hektar Bäume und Sträucher getestet, die künftig besser mit Hitze oder Trockenheit klarkommen sollen. Dafür entstehen unter anderem große Pflanzflächen, Gewächshäuser und Labore. Die Baumuniversität knüpft an eine Idee von Fürst Pückler an, der dort schon vor rund 180 Jahren eine Baumschule gegründet hat. Die BTU Cottbus-Senftenberg will jetzt den Weg der Forschung zu neuen Produkten und Kooperationen einfacher machen. Dafür ist die Plattform für Patente und Erfindungen der Uni komplett überarbeitet worden. Neu ist unter anderem eine Datenbank, in der alle Hochschulpatente gebündelt sind. Unternehmen und Forschende können so schneller sehen, welche Ideen schon entwickelt wurden und für eine Zusammenarbeit in Frage kommen. Die BTU will so den Austausch zwischen Forschung und Wirtschaft stärken. Und unsere gute Nachricht: Jetzt steht das Programm für das Kreiserntefest in Ogrosen. Im September wartet dort auf alle Besucher unter anderem ein Regionalmarkt, offene Höfe, Musik, eine große Traktorausfahrt und ein Festumzug. Außerdem gibt's viele Angebote für Familien und Kinder. Der Eintritt ist am gesamten Wochenende kostenlos. Soweit das Neueste. 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
6: Dankeschön, Lynn.
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6: Nach wie vor braucht ihr ein bisschen mehr Zeit auf der A15 Polen Richtung Cottbus. Und zwar staut sich hier zwischen Forst und Rogosen. Ihr braucht 10 Minütchen mehr. Blitzer außerdem aufgestellt auf der A13 in Richtung Berlin, kurz vor der Ausfahrt Klettwitz. In Cottbus steht ein Blitzer in der Saarbrücker Straße. Das Ganze sogar beidseitig in Höhe des Küchenstudios. Auf der B168 haben wir noch einen Blitzer gesehen. Cottbus Richtung Peitz, direkt bei der Kreuzung nach Maust. Dann wird weiterhin geblitzt zwischen Repten und Fettschau bei Tempo 70. Und Jörg hat noch einen Blitzer Panzer gesehen. Der steht in Doberlo-Kirchhain am Ortsausgang Richtung Schönborn. Das war es aber noch nicht. Blitzeranhänger haben wir nach wie vor gesehen in Cottbus in der Elisabeth-Wolf-Straße und auch in Döbrig in der Dorfstraße. Aber wenn ihr vielleicht noch was gesehen habt unterwegs, dann gebt uns das wie immer gerne rein unter der 0355 4839 495. Wir wünschen euch wie immer eine gute Fahrt und kommt natürlich auch gut an.
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6: Das Wetter, das ist eigentlich richtig perfekt jetzt für den Sommer. Die ganze Woche über super viel Sonne für uns. Und das heißt, man will natürlich nicht nur drinnen hocken, sondern rausgehen und was unternehmen. Und was ihr da alles so machen könnt hier in der Lausitz, da geben wir euch gleich ein paar Tipps in Lausitz erleben in 6 Minuten.
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1: Ein Grill kann offenbar reichen, um einen ganzen Tennisverein an den Rand des Zusammenbruchs zu bringen. In der Komödie Extrawurst plant ein kleiner Club sein Sommerfest. Eigentlich eine ganz harmlose Sache. Doch dann kommt die Frage auf, ob es für Erol, das einzige muslimische Mitglied, einen eigenen Grill geben soll. Jeder im Verein hat da natürlich eine ganz eigene Meinung. Und mittendrin versucht Heribert, gespielt von Kaarpe Kerkeling, die Kontrolle zu behalten. Die Komödie, die könnt ihr am 13. August um 20.30 Uhr bei den Filmnächten hier in Cottbus sehen. Ihr könnt euch noch Tickets holen, direkt vor Ort oder online unter filmnächte.de/cottbus. Und wir schauen nochmal nach Drebgau. Am 1. September-Wochenende wird da nämlich rund um den historischen Markt 2 Tage lang gefeiert beim Brunnenfest. Los geht's mit den Lausitzer Tanzgruppen und später gibt's Live-Musik mit der Band Total. Am Abend verabschiedet sich dann die Brunnenfee Maria nach einem Jahr im Amt und danach wird ihre Nachfolgerin gekürt und zum krönenden Abschluss erwartet euch dann noch eine Feuershow und Musik. Am Sonntag startet das Programm dann ein bisschen ruhiger mit einem Gottesdienst und Blasmusik. Danach folgt der traditionelle Walzertanz mit dem Bürgermeister und der neuen Brunnenfee. Und aus dem Stadtbrunnen gibt es sogar Freibier. Am Nachmittag kommt dann ein bekanntes Gesicht aus dem Fernsehen nach Drebgau. Adi aus Mach mit, mach's nach, mach's besser. Er bringt sein bekanntes Mitmachprogramm auf die Bühne. Und das Museum, das öffnet seine Türen und gibt Stadtführungen mit der Bollmüllerin. Also volles Programm am 1. September-Wochenende in Drebgau. Schaut einfach mal vorbei. Los geht's Samstag ab 15 Uhr.
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1: Die beste Musik für euren Dienstagvormittag. Jetzt aus Deutschland, Mark Forster mit seinen Chören.
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1: Pop aus Großbritannien von Dua Lipa. Wir wünschen euch einen schönen Dienstag.
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1: In Branitz entsteht ein bundesweit einzigartiges Projekt für historische Parks und Gärten im Klimawandel, die neue Baumuniversität. 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Und in Brandenburg leben im bundesweiten Vergleich besonders wenige junge Menschen.
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6: Es bleibt richtig schön sommerlich in der Lausitz, wenn auch nicht ganz so warm wie gestern. 19 Grad messen wir da aktuell überall bei uns in der Region. Maximal geht's rauf auf 23 Grad noch im Laufe des Tages. In der Nacht dann auch recht frisch, 9 Grad bekommen wir da. Morgen geht's dann immerhin wieder rauf auf 25 Grad in der Spitze. Dazu dann auch wieder wie heute ganz viel Sonne und kein Regen.
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7: Mit Lümbischow, guten Tag. In Brandenburg leben die wenigsten jungen Menschen. Wie das Statistische Bundesamt gegenüber dem RBB mitteilt, waren Ende letzten Jahres nur knapp 9% der Brandenburger zwischen 15 und 24 Jahre alt. Deutschlandweit liege der Anteil bei rund 10%. Auch die meisten anderen ostdeutschen Bundesländer haben vergleichsweise niedrige Werte erreicht. Besonders hoch sei der Anteil junger Menschen dagegen in Bremen und Hamburg. Laut Statistischem Bundesamt liegt die Zahl junger Menschen in Deutschland insgesamt weiter auf einem historisch niedrigen Niveau.
6: Dankeschön, Lynn Bischof, mehr News aus der Lausitz für euch gleich wieder um 11:30. Jetzt das Neueste aus Deutschland und der Welt.
8: Ich bin Katrin Müller. Nach dem schwersten Erdbeben seit Jahrzehnten in Kolumbien mit mehr als 100 Toten ist das ganze Ausmaß der Katastrophe noch nicht absehbar. Rettungskräfte suchten in eingestürzten Gebäuden nach Überlebenden. Die Regierung des südamerikanischen Landes rief einen landesweiten Notstand aus.
9: Besonders schwer getroffen sind Städte im Westen Kolumbiens. In Pereira und Cali sind zahlreiche Gebäude eingestürzt. Nun suchen Rettungskräfte und Anwohner in den Trümmern nach Überlebenden. Mehrere Flughäfen sind zudem vorerst geschlossen. Das jetzt schon bekannte große Ausmaß der Schäden, es überrascht ein wenig, ereignete sich das Beben doch in einer Tiefe von etwa 100 Kilometern. Aus Rio de Janeiro, Philipp Znieder.
8: Wegen des anhaltenden Niedrigwassers am Rhein und anderen Flüssen wollen nun auch Baden-Württemberg, Bayern und Mecklenburg-Vorpommern das Sonn- und Feiertagsfahrverbot für Lkw aussetzen. Das ist nur eine Maßnahme, was weiterhelfen kann, um die Transportprobleme zu lösen. Darüber will Verkehrsminister Steffen Bilger morgen mit den Ländern sprechen.
10: Es hatten schon einige andere Bundesländer das Lkw-Fahrverbot am vergangenen Wochenende vorübergehend gelockert. Ob das was bringt? Für eine erste Bilanz ist es noch zu früh, sagen die Verantwortlichen. Nach Einschätzung des Logistikverbands BGL wird es nicht viel bringen. Es fehlen seit Jahren 100.000 Fahrer in Deutschland. Der Rest muss auch seine Ruhezeiten einhalten. Und der Bundesverband der deutschen Binnenschifffahrt rechnet damit, dass bei weiter sinkenden Wasserständen keine durchgehende Schifffahrt mehr auf dem Rhein stattfindet. Aus Berlin, Tine Klimach.
8: Passagiere der Lufthansa müssen vorerst keine weiteren Streiks der Piloten fürchten. Die Gewerkschaft Vereinigung Cockpit gab in einem Rundschreiben an die Mitglieder bekannt, dass man sich mit dem Unternehmen auf ein umfassendes Schlichtungsverfahren geeinigt hat. Es geht dabei um offene Tariffragen in den Flugbetrieben Lufthansa, Lufthansa Cargo, Lufthansa Cityline und Eurowings. Der Wechsel hin zur Elektromobilität nimmt Fahrt auf. Das zeigt eine Auswertung der Versicherung Hook Coburg. Von allen Privatkunden, die im zweiten Quartal ihr bei der Hook versichertes Auto wechselten, stieg fast jeder Achte von einem Auto mit Verbrennungsmotor auf einen reinen Stromer um. Das sind doppelt so viele wie im Gesamtjahr 2025 und der mit Abstand höchste Quartalswert seit Einführung der Erhebung Anfang 2020.
6: Katrin Müller in der Newsredaktion. Dankeschön.
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6: Es rollt alles bei uns auf den Straßen in der Lausitz. Ihr habt freie Fahrt. Blitzer sind trotzdem nach wie vor aufgestellt auf der A13 in Richtung Berlin, kurz vor der Ausfahrt Klettwitz. In Cottbus stehen sie in der Saarbrücker Straße. Das Ganze beidseitig in Höhe des Küchenstudios haben uns Yvonne und Martin durchgegeben. Danke euch. Auf der B168 wird geblitzt. Cottbus in Richtung Peitz bei der Kreuzung nach Maust. Außerdem steht ein Blitzer zwischen Repten und Fetschau in der 70er-Zone. Blitzeranhänger haben wir auch noch gesehen in Cottbus in der Elisabeth-Wolf-Straße stadtauswärts und auch in Döbrig in der Dorfstraße. Aber vielleicht habt ihr ja noch was entdeckt. Gebt uns das wie immer gerne durch unter der 0355 4839 495. Wir wünschen euch eine gute Fahrt.
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6: Ja, und alle Kinder und Jugendlichen in der Lausitz, die können ja nach wie vor ausschlafen. Es sind nach wie vor Ferien, aber man will ja nicht nur den ganzen Tag im Bett rumliegen, man will ja auch was machen. Und was es da alles zu erleben gibt für eure Kids, das klären wir gleich in unserem Ferientipp nach Musik von Gracie Abrams. Damit starten wir jetzt in die Stunde. Look at my life. Habt einen schönen Dienstag.
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0: Ihr hört die besten Klassiker genau hier bei uns auf Radio Cottbus. Wir haben es gleich 11:45.
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0: Mal angenommen, ihr könntet einfach mal für 1,5 Stunden abtauchen. Nicht im Freibad und auch nicht im Spreewald, sondern mitten hinein in die Tiefen des Ozeans. Genau das geht mit unserem Ferientipp im Obenkino im Cottbuser Glätthaus. Dort läuft morgen der Animationsfilm Der letzte Walsänger. Der Film nimmt euch mit in die faszinierende Welt der Wale. Es geht um ein großes Abenteuer unter Wasser, um Freundschaft, Vertrauen und darum, die eigenen Ängste zu überwinden. Gleichzeitig zeigt der Film auch, wie empfindlich unsere Meere und ihre Bewohner sind und warum sich lohnt, sie zu schützen. Los geht der Ferienfilm morgen um 10 Uhr und gegen 11.30 Uhr seid ihr dann wieder zurück an Land. Also ab mit euch ins Obenkino im Glätthaus hier in Cottbus.
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0: maximal gehen wir heute im Laufe des Tages dann noch rauf auf 23 Grad.
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0: In Brandenburg leben die wenigsten jungen Menschen. Lünbischer, was hat es damit auf sich?
2: Wie das Statistische Bundesamt gegenüber dem RBB mitteilt, waren Ende letzten Jahres nur knapp 9% der Brandenburger zwischen 15 und 24 Jahre alt. Deutschlandweit liege der Anteil bei rund 10%. Auch die meisten anderen ostdeutschen Bundesländer haben vergleichsweise niedrige Werte erreicht. Besonders hoch sei der Anteil junger Menschen dagegen in Bremen und Hamburg. Laut Statistischem Bundesamt liegt die Zahl junger Menschen in Deutschland insgesamt weiter auf einem historisch niedrigen Niveau. Die BTU Cottbus-Senftenberg will jetzt den Weg der Forschung zu neuen Produkten und Kooperationen einfacher machen. Dafür ist die Plattform für Patente und Erfindungen der Uni komplett überarbeitet worden. Neu ist unter anderem eine Datenbank, in der alle Hochschulpatente gebündelt sind. Unternehmen und Forschende können so schneller sehen, welche Ideen schon entwickelt wurden und für eine Zusammenarbeit in Frage kommen. Die BTU will so den Austausch zwischen Forschung und Wirtschaft stärken. Und unsere gute Nachricht: Jetzt steht das Programm für das Kreiserntefest in Ogrosen. Im September wartet dort auf alle Besucher unter anderem ein Regionalmarkt, offene Höfe, Musik, eine große Traktorausfahrt und ein Festumzug. Außerdem gibt es viele Angebote für Familien und Kinder. Der Eintritt ist am gesamten Wochenende kostenlos. Soweit das Neueste. 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
0: Lynn Bischoff, Dankeschön.
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0: Aktuell sind uns keine Staus und keine Verkehrsbehinderungen gemeldet, aber seid trotzdem nicht allzu schnell unterwegs. Es wird geblitzt aktuell auf der A13 Richtung Berlin, kurz vor der Ausfahrt nach Klettwitz. In Cottbus stehen sie nach wie vor in der Saarbrücker Straße, das Ganze beidseitig in Höhe des Küchenstudios. Katja hat noch einen Blitzer gesehen auf der B168 Cottbus Richtung Peitz, direkt an der Kreuzung nach Maust. Und zwischen Repten und Fettschau stehen sie in der 70er-Zone. Blitzeranhänger haben wir auch noch gesehen in Cottbus in der Elisabeth-Wolf-Straße, hier stadtauswärts, und auch in Döbrig ist nach wie vor der Anhänger geparkt in der Dorfstraße. Die 0355 4839 495, immer die richtige Nummer für euch, wenn ihr noch was entdeckt habt. Schreibt uns da einfach eine WhatsApp oder ruft einfach an.
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0: Da hören wir gleich wieder rein in unser Album der Woche. Und das kommt in dieser Woche aus den USA von Shaboozey. Der hat ein ganzes Country-Album jetzt veröffentlicht. Es ist aber richtig, richtig gut und wir hören uns die ganze Woche schon durch. Machen wir auch gleich wieder nach 2 Hits.
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0: Die Sugar Babes gehört hier auf Radio Cottbus am Dienstag. Genau 10 Minuten nach 11:30 haben wir es.
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0: Viele Musiker, die legen sich ja irgendwann im Laufe ihrer Karriere mal einen Künstlernamen zu. Und wo diese Namen dann herkommen, das ist ja auch bei jedem unterschiedlich. Manche, die haben eine richtig tiefe Bedeutung. Andere Künstlernamen sind nur aus einem Spaß heraus entstanden. Und auch hinter dem Namen von Shabuzi steckt eine ganz eigene Geschichte. Er hat nämlich nigerianische Wurzeln aufgewachsen, ist er aber in den USA. Und oft wurde sein Nachname Shibuese einfach nicht richtig ausgesprochen. So wurde aus Shibuese einmal Shabuzi. Und das fand er so originell, dass er sich einfach entschieden hat, hey, dann wird das jetzt halt mein Künstlername. Und geklappt hat das auf jeden Fall. Heute ist er unter dem Namen nämlich super erfolgreich und jetzt gibt's wieder neue Musik von Shabuzi. Ein komplettes Album hat er rausgebracht. The Outlaw Sherry Lee and Other Western Tales heißt es. Und wir auf Radio Cottbus, wir hören schon die ganze Woche rein und jetzt hören wir Burn It Down.

0: war das, kommt vom neuen Album von Shaboozey, The Outlaw Sherry Lee and Other Western Tales. Was für ein Albumname, wir hören uns die ganze Woche dadurch.
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1: Theodor Fontane hat einmal gesagt, unser ganzes Leben ist eine Kette von Gnaden, aber als der Gnadengrößte bedünkt mich doch die, dass wir nicht wissen und nicht wissen sollen, was der nächste Morgen uns bringt. Und weil wir es nicht wissen sollen, sollen wir es auch nicht wissen wollen. Wir Christen glauben, Gott möchte, dass wir diesen Tag heute von ihm empfangen, mit ihm richtig leben, vor ihm verantworten und an ihn zurückgeben. Ein Glück, dass wir nicht wissen, was der morgige Tag, der kommende Monat und das folgende Jahr bringen wird. Unsere Zeit und Zukunft liegt in Gottes Hand und nur der heutige Tag auch in unserer. In der Bibel steht: Ich aber, Herr, hoffe auf dich und spreche, du bist mein Gott, meine Zeit steht in deinen Händen.
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7: Da haben wir die 20-Grad-Marke geknackt überall in der Lausitz. 20 Grad messen wir in Jenschwalde, in Duben und auch in Cottbus. Dazu den ganzen Tag über richtig schön sonnig in der Lausitz. Kommt auch kein Regen mehr dazu, auch wenn wir da so die ein oder andere Wolke am Himmel haben. Und genauso schön geht es dann auch morgen weiter. Auch da den ganzen Tag über richtig schön viel Sonne für uns mit dabei. Da dann sogar bei Maxi-Werten von 25 Grad.
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8: Mit Lümbischow, guten Tag. In Brandenburg leben die wenigsten jungen Menschen. Wie das Statistische Bundesamt gegenüber dem RBB mitteilt, waren Ende letzten Jahres nur knapp 9% der Brandenburger zwischen 15 und 24 Jahre alt. Deutschlandweit liege der Anteil bei rund 10%. Auch die meisten anderen ostdeutschen Bundesländer haben vergleichsweise niedrige Werte erreicht. Besonders hoch sei der Anteil junger Menschen dagegen in Bremen und Hamburg. Laut Statistischem Bundesamt liegt die Zahl junger Menschen in Deutschland insgesamt weiter auf einem historisch niedrigen Niveau.
7: Dankeschön, Lynn. Mehr News aus der Lausitz für euch gibt's gleich wieder in einer halben Stunde. Jetzt das Neueste für Deutschland und die Welt.
9: Ich bin Katrin Müller. Das extreme Niedrigwasser am Rhein hat nicht nur Auswirkungen auf die Wirtschaft und Lieferwege, es macht auch Tanken regional teurer. Laut ADAC wirken die niedrigen Wasserstände preistreibend auf die Spritpreise.
10: Speziell der Rhein ist ein wichtiger Transportweg für Öl, Benzin und Diesel. Und normalerweise ist es auch deutlich günstiger, das in großen Tankschiffen zu transportieren, als mit vergleichsweise kleinen Lastwagen auf dem Landweg. Heißt, wenn der Transport teurer wird, zahlen wir das letztendlich an der Zapfsäule. Vor allem im Westen, in Nordrhein-Westfalen und Hessen, haben die Preise deutlich angezogen. In Bayern sind Benzin und Diesel im Vergleich laut ADAC aktuell einige Cent günstiger. Tine Klimach, Nachrichtenredaktion.
9: Ein syrisches Gericht hat den gestürzten Präsidenten des Landes Bashar al-Assad in Abwesenheit zum Tode verurteilt. Ihm wurde vorsätzlicher Mord an mehreren Menschen, Folter, willkürliche Inhaftierung und Verbrechen gegen die Menschlichkeit vorgeworfen. Assad hält sich derzeit in Russland auf, das ihn bislang nicht an Syrien ausgeliefert hat. Der Wechsel hin zur Elektromobilität in Deutschland nimmt Fahrt auf und erreicht inzwischen immer mehr auch den Gebrauchtwagenbereich. Das zeigt eine Auswertung der Versicherung Hoch Coburg.
11: Bisher waren gebrauchte E-Autos nämlich nicht der Renner. Doch nun gibt's auch hier ein Plus von 8%, ein Rekordwert. Bei Neuwagen läuft's noch besser. Vor allem für Vielfahrer wird der Stromer offenbar attraktiver. Und ein Grund dafür, dass nun so viele auf E-Autos umsteigen, sind sicherlich auch die hohen Spritpreise. Der Versicherer, der sagt sogar, gebrauchte E-Autos, die könnten nun zum Gamechanger werden. Claudia Wächter, Nachrichtenredaktion.
9: Grünen-Chef Felix Banaschak ist offen gegenüber Forderungen, Hitzeschutz und Klimaanpassung als Gemeinschaftsaufgabe von Bund und Ländern im Grundgesetz zu verankern. Das sei eine Möglichkeit, die Kommunen stärker zu unterstützen, sagte er im RTL-NTV-Frühstart. Man könne über die genaue verfassungsrechtliche Verankerung sprechen. Der Bund müsse aber seiner Verantwortung gerecht werden, Klimaanpassung auch wirklich zu finanzieren, so Banaschak. Der Präsident des Deutschen Städtetags, Burkhard Jung, hatte zuvor für eine entsprechende Anpassung des Grundgesetzes plädiert.
7: Dankeschön, Katrin Müller.
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7: Plant euch ungefähr 5 Minuten mehr ein auf der A15 von Polen Richtung Cottbus. Hier haben wir aktuell Stau zwischen Forst und Rogosen. Außerdem Blitzer aufgestellt auf der A13 Richtung Berlin, kurz vor der Ausfahrt Klettwitz. Dann stehen sie weiter in Cottbus in der Saarbrücker Straße, direkt am Küchenstudio. Das Ganze hier beidseitig. Auf der B168 noch ein Blitzer aufgestellt, Cottbus Richtung Peitz, direkt bei der Kreuzung nach Maust. Und auf der B115 wird auch noch geblitzt hinter Kleinkölzig, direkt am Ziegeleiteich. Zwischen Retten und Fetschau außerdem noch ein Blitzer aufgestellt. Und wir haben Blitzeranhänger gesehen in Cottbus in der Elisabeth-Wolf-Straße stadtauswärts und auch nochmal in Döbrig in der Dorfstraße. Aber vielleicht habt ihr ja noch was entdeckt. Gebt uns das wie immer gerne durch. Wir können die anderen dann vorwarnen. Die Nummer dafür ist die 0355 4839 495. Habt eine gute Fahrt.
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7: Fast auf die Sekunde genau 4:12. Wir starten in die Mittagspause hier auf Radio Cottbus. Und dafür gibt's natürlich die beste Musik. Britney Spears mit ihrem Baby One More Time. Freue ich mich sehr drauf. Davor aktuelle Musik von Benson Boone. Wir wünschen euch eine schöne Mittagspause jetzt.
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0: immer gute Laune. Britney Spears und ihr Baby One More Time gehört auf Radio Cottbus.
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0: aktuelle Musik hier auf Radio Cottbus von Martin Garrix und Ed Sheeran. Aber jetzt geht's einmal für uns zurück in die 80er.
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3: 11. August 1985. Freddie Mercury ist mit Made in Heaven neu in den Charts. Zehn Alben in 11 Jahren. Kaum eine Band hat so einen Output wie Queen. Die späten 70er und frühen 80er kommt gefühlt jede Woche eine neue Queen-Single, die selbstverständlich gefühlt alle zu Hits werden. Und die Band arbeitet nonstop an ihrer Musik. Wenn sie nicht auf Tour sind, sind sie zusammen im Studio und werkeln an neuen Songs, an neuen Alben oder an neuen Live-Shows. Aber im Jahr 1985 ist dann tatsächlich mal ein paar Monate Ruhe. Die Jungs nehmen sich mal frei. Aber das hält höchstens ein paar Tage. Alle arbeiten mehr oder weniger heimlich zu Hause selbst weiter. Ob an Songs für Queen oder eben auch an eigenen Ideen. Bei Freddie Mercury wird ein ganzes Album draus, das nicht den typischen Queen-Sound hat, sondern eher ein bisschen in die Disco-Schiene geht. Sein größter Solo-Hit ist der hier, Made in Heaven. Nach seinem Tod veröffentlichen die Jungs von Queen dann noch eine Bandversion und nehmen dafür die Gesangsspur von Freddies Soloalbum und machen daraus eine Nummer im Queen

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5: Und es ist relativ angenehm draußen. Uns melden 20 Grad, Finsterwalde, Dissen und auch Cottbus aktuell 20 Grad. Ein kleines Stückchen geht es im Laufe des Tages dann auch rauf auf Maxi-Werte von 23 Grad. Und dazu den ganzen Dienstag über richtig schön viel Sonne für uns mit dabei. Die bleibt uns auch bis zum Abend erhalten. Es bleibt außerdem trocken.
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5: In Brandenburg leben die wenigsten jungen Menschen. Lindbischof, was hat's damit auf sich?
6: Wie das Statistische Bundesamt gegenüber dem RBB mitteilt, waren Ende letzten Jahres nur knapp 9% der Brandenburger zwischen 15 und 24 Jahre alt. Deutschlandweit liege der Anteil bei rund 10%. B mitteilt, waren Ende letzten Jahres nur knapp 9% der Brandenburger zwischen 15 und 24 Jahre alt. Deutschlandweit liege der Anteil bei rund 10%. Auch die meisten anderen ostdeutschen Bundesländer haben vergleichsweise niedrige Werte erreicht. Besonders hoch sei der Anteil junger Menschen dagegen in Bremen und Hamburg. Laut Statistischem Bundesamt liegt die Zahl junger Menschen in Deutschland insgesamt weiter auf einem historisch niedrigen Niveau. In Branitz entsteht aktuell Deutschlands größtes Modellprojekt für historische Gärten im Klima investiert, die seit 4 Jahren aufgebaut und noch bis 2028 weiter besser mit Hitze oder Trockenheit klarkommen sollen. Dafür entstehen unter anderem große Pflanzflächen, Gewächshäuser und Labore. Die Baumuniversität knüpft an eine Idee von Fürst Pückler an, der dort schon vor rund 180 Jahren eine Baumschule gegründet hat. Und unsere gute Nachricht: Jetzt steht das Programm für das Kreiserntefest in Ogrosen. Im September wartet dort auf alle Besucher unter anderem ein Regionalmarkt, offene Höfe, Musik, eine große Traktorausfahrt und ein Festumzug. Außerdem gibt's viele Angebote für Familien und Kinder. Der Eintritt ist am gesamten Wochenende kostenlos. Soweit das Neueste. 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
5: Lynn Bischoff, Dankeschön.
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5: Plant euch mehr Zeit ein auf der A13 Richtung Berlin. Hier haben wir Stau zwischen Großköris und Rago. Eine Viertelstunde länger braucht ihr hier. Außerdem wird geblitzt auf der A13 in Richtung Berlin kurz vor der Ausfahrt Klettwitz. In Cottbus stehen sie nach wie vor in der Saarbrücker Straße am Küchenstudio. Das Ganze hier beidseitig hat uns Dieter eben auch nochmal bestätigt. Danke dir. Weitere Blitzer aufgestellt auf der B168, wenn ihr von Cottbus Richtung Peitz unterwegs seid, bei der Kreuzung nach Maust. Auf der B115 stehen sie kurz hinter Kleinkölzig am Ziegeleiteil. 50, hier Tempo 70 und zwischen Repten und Fetschau wird auch noch geblitzt. Blitzeranhänger stehen auch nach wie vor geparkt in Cottbus in der Elisabeth-Wolf-Straße und in Döbrig in der Dorfstraße, hier Tempo 30. Aber wenn das noch nicht alles war und ihr vielleicht noch was entdeckt habt, dann meldet uns das wie immer sehr, sehr gerne, damit wir die anderen vorwarnen können. Die Nummer dafür ist die 0355 4839 495. Habt eine gute Fahrt.
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5: Das Wetter, das ist ja relativ gut in der Lausitz und das dürfte vor allem alle Weltraumfreunde hier freuen, denn vielleicht habt ihr schon gehört, uns steht eine Sonnenfinsternis bevor. Wie selten die ist und wann und wo wir die überhaupt sehen können, darüber sprechen wir gleich nach Gwen Stefani und aktueller Musik aus den USA von Somber. Wir wünschen euch einen schönen Dienstag jetzt.
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0: Ja, und wenn ihr in den nächsten Tagen vielleicht eh mal einen kleinen Spaziergang so durch die Lausitz machen wollt, dann macht das am besten morgen Abend, denn morgen gibt's ein Naturschauspiel hier zu sehen, das man definitiv nicht jeden Tag entdeckt. Eine Sonnenfinsternis. Dabei schiebt sich ja der Mond vor die Sonne und verdeckt sie. Ja, aber wie oft passiert das denn überhaupt? Wir haben nachgefragt bei jemandem, der darauf auf jeden Fall die Antwort kennt, nämlich der Leiter vom Cottbuser Planetarium, Patrick Smirlowski.
2: Sonnenfinsternisse haben wir tatsächlich häufiger. Eher selten sind natürlich komplette Sonnenfinsternisse. Wir haben jetzt partielle, das heißt also nur ein Teil der Sonne wird für uns hier bei uns abgedeckt sein. An anderen Orten ist es tatsächlich eine totale, also eine komplette Sonnenfinsternis. Das hängt natürlich immer vom Winkel oder von der Position auf der Erde ab und somit dem Winkel, in dem wir zu diesen beiden Objekten stehen.
0: Ja, auf jeden Fall ziemlich beeindruckend das Ganze. Aber jetzt nicht einfach rausgehen und einfach so in den Himmel gucken. Wahrscheinlich habt ihr das früher auch schon in der Schule gehört. Bei einer Sonnenfinsternis sollte man sich eine spezielle Sonnenfinsternisbrille zulegen. Ja, aber wann kann man das Ganze denn jetzt über der Lausitz beobachten?
2: Das Zeitfenster wird eigentlich relativ klein sein. So ist das meistens durch die Drehung der Erde, geht das Ganze relativ schnell vorüber. Also Beginn wird etwa sein so 19.15 Uhr, 19.16 Uhr, auch wieder abhängig von der Position und wird etwa eine halbe bis dreiviertel Stunde dauern, wo man effektiv was sehen kann. Bei uns ist halt eben jetzt nochmal ein bisschen die Schwierigkeit, da es kurz vor Sonnenuntergang ist und das Maximum dieser Sonnenfinsternis dann schon hinter dem Horizont liegen wird.
0: Ja, damit ihr den besten Blick habt auf die Sonnenfinsternis, am besten auf irgendeine Erhöhung stellen, also zum Beispiel ein Aussichtsturm oder ein kleinerer Berg, sodass keine Häuser oder Bäume im Weg sind. Also Sonnenfinsternisbrille schnappen und dann morgen die Sonnenfinsternis bestaunen. Wir haben es jetzt gleich 12:45. 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

0: Ellie Goulding in der besten Musik hier auf Radio Cottbus am Dienstag. Wir haben es 8:08.
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0: Bei Cottbus-Verkehr kommt es jetzt im August zu mehreren Änderungen im Bus- und Bahnverkehr. Außerdem, die BTU Cottbus-Senftenberg will Forschung jetzt schneller in die Praxis umsetzen. Und in Brandenburg leben im bundesweiten Vergleich besonders wenige junge Menschen.
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0: Jetzt eine ganz ruhige Nummer, eine ganz entspannte Nummer von Pink, All I Know So Far. Habt einen schönen Dienstag hier auf Radio Cottbus.
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8: Den ganzen Tag über bleibt es richtig schön sonnig bei uns in der Lausitz. Dazu auch kein Regen heute eingeplant und es ist auch relativ angenehm draußen. 22 Grad in Dübben aktuell, 21 in Fettschau, 20 Grad meldet uns Cottbus. Wir gehen aber überall in der Lausitz heute noch maximal rauf auf 23 Grad und genauso schön wie heute, so ist es dann auch morgen.
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9: Mit Lümbischow, guten Tag. Die anhaltende Trockenheit sorgt jetzt auch im Spreewald für Einschränkungen auf dem Wasser. Wie die Stadt Lübben mitteilt, sollen Paddler Schleusen möglichst meiden und ihre Boote stattdessen an Land umsetzen. Die Fließe bleiben für Kähne und Freizeitboote aber weiter befahrbar. Grund dafür sind die niedrigen Wasserstände, die das empfindliche Ökosystem zusätzlich belasten. Auch in anderen Teilen Brandenburgs kommt es deshalb bereits zu längeren Wartezeiten an Schleusen und weiteren Einschränkungen.
8: Dankeschön, Lünn-Bischof. Mehr News aus der Lausitz für euch gleich wieder um 1:30. Jetzt das Wichtigste für Deutschland und die Welt.
10: Ich bin Katrin Müller. Wegen des anhaltenden Niedrigwassers am Rhein und anderen Flüssen sollen mehr Transporte auf die Straße. Mit Baden-Württemberg, Bayern und Mecklenburg-Vorpommern haben weitere Bundesländer angekündigt, das Sonn- und Feiertagsfahrverbot für Lkw vorübergehend auszusetzen. Der Logistikverband BGL bezweifelt aber, dass damit die Kapazitäten zur Entlastung der Wasserstraßen wirklich steigen.
11: Das Problem ist, dass es einfach zu wenig Lkw-Fahrer gibt. Schon seit Jahren fehlen mehr als 100.000 Fahrer in Deutschland. Die Lockerungen können das grundsätzliche Kapazitätsproblem im Güterverkehr auf der Straße daher kaum lösen, heißt es vom Bundesverband. Und auch wenn das Fahrverbot gelockert wird, die gesetzlichen Lenk-, Pausen- und Ruhezeiten der vorhandenen Fahrer müssten eingehalten werden. Diana Kramer, Nachrichtenredaktion.
10: Nach dem verheerenden Erdbeben in Kolumbien sind bereits mehr als 100 Menschen gestorben. Rettungskräfte suchen weiter in eingestürzten Gebäuden nach Überlebenden. Der Präsident des südamerikanischen Landes sagte, er werde für die Such- und Bergungsarbeiten nun alle Ressourcen mobilisieren.
12: An erster Stelle steht nun die Suche nach den Vermissten, sagte der Präsident. Er hat den landesweiten Notstand ausgerufen. Niemand weiß genau, wie viele Menschen noch unter den riesigen Trümmerbergen liegen, unter den eingestürzten Wohn- und Krankenhäusern. Auch Stromleitungen und Telefonverbindungen wurden beschädigt. Popstar Shakira, die auch aus Kolumbien stammt, rief zum Zusammenhalt auf. Das ganze Ausmaß der Katastrophe ist noch völlig unklar. Claudia Wächter, Nachrichtenredaktion.
10: Ein syrisches Gericht hat den gestürzten Präsidenten des Landes Bashar al-Assad in Abwesenheit zum Tode verurteilt. Ihm wurde vorsätzlicher Mord an mehreren Menschen, Folter, willkürliche Inhaftierung und Verbrechen gegen die Menschlichkeit vorgeworfen. Assad hält sich derzeit in Russland auf, das ihn bislang nicht an Syrien ausgeliefert hat. Passagiere der Lufthansa müssen vorerst keine weiteren Streiks der Piloten fürchten. Die Gewerkschaft Vereinigung Cockpit gab in einem Rundschreiben an die Mitglieder bekannt, dass man sich mit dem Unternehmen auf ein umfassendes Schlichtungsverfahren geeinigt hat. Es geht dabei um offene Tariffragen in den Flugbetrieben der Lufthansa, Lufthansa Cargo, Lufthansa Cityline und Eurowings.
8: Katrin Müller, danke schön.
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8: Auf der A13 Richtung Berlin aktuell Stau zwischen Großköris und Ragu. Ihr braucht hier ungefähr eine Viertelstunde mehr. Außerdem wird geblitzt auf der A13 aktuell auch in Richtung Berlin. Kurz vor der Ausfahrt Klettwitz stehen sie hier. In Cottbus wird nach wie vor geblitzt in der Saarbrücker Straße. Direkt am Küchenstudio stehen sie hier und das Ganze sogar beidseitig. Dann stehen weitere Blitzer auf der B168 Cottbus Richtung Peitz an der Kreuzung nach Maus sowie auch auf der B115 kurz hinter Kleinkölzig am Ziegeleiteich. Und wir haben auch noch einen Blitzer gesehen zwischen Repten und Fettschau in der 70er-Zone. Blitzeranhänger auch noch aufgestellt in Cottbus in der Elisabeth-Wolf-Straße und in Döbrig in der Dorfstraße. Aber vielleicht war das ja noch nicht alles und ihr habt noch was gesehen, dann gebt uns das wie immer gerne rein. 0355 4839 495 ist dafür immer die richtige Nummer.
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8: Kreative und innovative Ideen, die gibt es ja ganz, ganz viel hier in der Lausitz. Und bald bekommen die wieder eine Bühne. Die Starparade steht wieder an. Was es damit auf sich hat, danach sprechen wir gleich. In die Stunde starten wir jetzt mit aktueller Musik von Katy Perry, Watch It Burn. Wir wünschen euch einen schönen Dienstag.
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0: Die besten Klassiker, ihr hört sie genau hier in der Bestmusik auf Radio Cottbus. Genau 10 nach 1 haben wir es jetzt. Und ich bin nicht mehr allein im Studio. Alexander Guss ist bei mir und wir sprechen über ein Thema, was aktueller nicht sein könnte, denn es laufen aktuell noch die Bewerbungen für die Starparade. Und du, Alexander, warst du schon letztes Jahr mit dabei. Cool. Vielleicht erklärst du nochmal, was ist denn die Starparade überhaupt? Was kann man sich darunter vorstellen?
1: Bis zu dem Anruf von Marcel wusste ich gar nichts davon. Das ist einfach eine Schmiede, sag ich mal, wo Innovationen gefeiert wird, wo Leute, sag ich mal, die Ideen haben, sich probieren können, sag ich mal, an dem ersten Publikum, um die Idee, sag ich mal, vorzustellen, damit sie ankommt. Für uns war das was völlig Neues, weil wir sind Leute aus der Praxis, daher kam auch unsere Geschichte, sag ich mal, sind dort reingeworfen worden, dann kann man da Seminare besuchen und Webseminare und noch einen Haufen anderer Pfeffer, sag ich mal, und dann wird man dort eingeladen und dann kann man seinen Pitch sozusagen vorstellen, seine Idee vorstellen, war für uns auch komplett neu. Wir haben mal früher mit Flipcharts gearbeitet, jetzt machst du irgendwelche PowerPoint-Präsentationen, da hat man die aber durchgeleitet. Dann sind das alles coole Leute, die dich wirklich, sag ich mal, abholen mit deiner Idee und dich einfach dort ausspinnen lassen, dich ausprobieren lassen, um das, sag ich mal, in eine richtige Form zu bringen.
0: Ja, und was war deine Idee konkret? Vielleicht kannst du es ganz kurz zusammenfassen.
1: Wir machen es mal ganz kurz, sag ich mal. Wir kommen ja aus dem Speditionsbereich. Ja. Und wir haben festgestellt, dass die LKWs, wenn sie stehen am Parkplatz, sag ich mal, an den Rasthöfen ihre Motoren laufen lassen müssen. Das liegt einfach daran, dass sie zu wenig Energie haben, weil der Fahrer wird zum Wohnmobilisten, sobald er in der Pause steht. Wir haben uns da eine technische Lösung einfallen lassen, wo wir die Energie da abholen, wo sie schon entsteht. Bei uns am Kühler, sag ich mal, leiten die in den LKW rein. Der Fahrer hat eine geile Pause. Wir machen wirklich was für die Umwelt. Das hat ihn dann motiviert, uns wiederum anzurufen, was aus der Lausitz machen, zusammen mit der BTU, mit Cesco, sag ich mal, weil wir hier so diese krasse Lausitz, sag ich mal, diese Idee auch leben wollen.
0: Ja, und dann habt ihr das quasi gepitcht und dabei mit Sicherheit auch, ja, viele Kontakte knüpfen können, oder?
1: Dann ja, das ist mega, weil du bist ja, wir kommen aus Silo, da ist gar keiner. Sag mal, wenn wir uns der Zaun zu, ist es dunkel sozusagen. Und da kommst du, sag mal, in die Öffentlichkeit, die Leute beschäftigen sich mit dem Thema, sagen, oh, ist ja geil, sag ich mal, da machst du einen großen Blumenstrauß auf, weil wir halt viele Sachen mit abdecken mit unserer Idee. Und die Leute, die dort sitzen, sag mal, die kommst du nicht ran, weil die kommen bei dir nicht klingeln. Aber da hast du die erste öffentliche Bühne. Und dann geht das halt weiter, Schritt für Schritt, das kriegst du gar nicht mit, sag mal, wie die dich denn rumführen, wie die dich an die Hand nehmen, einfach mit losrufen.
0: Wunderbar. Das heißt, es gibt ja verschiedene Kategorien, habe ich mir sagen lassen, in denen man das dann quasi pitchen kann und damit wahrscheinlich schon was starten kann dann.
1: Das ist richtig, da sitzen dann immer wieder interessierte Leute dabei, auch aus der Wirtschaft, sag ich mal, die hören sich das an, die erkennst du ja nicht, die haben ja kein Schild um, sag ich mal. Danach wirst du meistens angesprochen, sagen sie mal, können sie mal noch ein bisschen was erklären zu diesem, zu jenem, zu welchem Thema. Und dann funktioniert das eigentlich ganz gut und so hat sich das innerhalb von anderthalb Jahren jetzt aufgebaut. Wir sind sogar dieses Jahr wieder mit dabei mit einer neuen Idee. Weil wenn du denn einmal angefixt bist und sagst, du kannst hier irgendwas machen in Cottbus, sag mal, wo die ganzen Hasenfüße einfach nicht aus der Hüfte kommen, dann machst du das als Unternehmer halt anders. Weil wenn wir was anfassen, sag mal, bringen wir die Sache zu Ende, wir machen keinen Sitzkreis draus, sondern wir machen einfach.
0: Ja, und wenn jetzt jemand das gerade hört und vielleicht eine Idee im Kopf hat, vielleicht ein Startup hat, vielleicht irgendwas sich einfallen lassen hat, bis zum 31. August kann man sich noch bewerben für die Starparade, um sein Projekt vorzustellen. Warum würdest du sagen, das sollte man machen?
1: Weil man rauskommen muss aus seinem Schneckenhaus. Alleine, sag ich mal, diese Gründeridee ist es ja nicht, sag ich mal. Du musst rausgehen damit, du musst den Mut haben, rauszugehen. Es gibt viele Ältere, so wie uns, sag ich mal, die mit diesen ganzen Social-Media-Sachen gar nicht am Hut haben, sag ich mal. Aber genau dem muss man sagen, geh dahin, da wirst du an die Hand genommen, du wirst rangeführt und du wirst begleitet. Das ist natürlich mega geil, gerade hier in Cottbus, weil wir haben einen Haufen Innovationen hier, wir haben einen Haufen junge Leute hier, wir haben einen Haufen Ideen hier, sag ich mal, die muss man einfach nur bündeln.
0: Ja, also heißt, wenn jemand eine Idee hat, dann genau, einfach machen, einfach noch schnell machen. Bewerben.
1: Keine Angst haben, hingehen, machen. Die Jungs sind total unkompliziert, das funktioniert.
0: Wunderbar, ja, klingt doch gut. Dann bis zum 31. August ist die Bewerbungsfrist für die Starparade. Also klickt euch da einfach mal rein. Danke dir, dass du da warst.
1: Sehr gern.

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6: Und das sieht gut aus heute in der Lausitz. Ganz viel Sonne für uns mit dabei. Es bleibt außerdem trocken, kein Regen, den ich hier auf dem Wetterradar sehe. Und dazu auch relativ angenehm, 21 Grad sind es in Forst, in Hähnchen und auch aktuell in Cottbus. Ein kleines Stück geht es dann noch im Laufe des Tages rauf auf insgesamt 23 Grad. Und genauso schön wie heute bleibt es dann auch morgen. Auch da dann kein Regen hier in der Lausitz und da dann Maxi-Werte von 25 Grad.
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6: Die anhaltende Trockenheit sorgt jetzt auch im Spreewald für Einschränkungen auf dem Wasser. Lünnenbischof, worum geht's?
7: Wie die Stadt Lübben mitteilt, sollen Paddler Schleusen möglichst meiden und ihre Boote stattdessen an Land umsetzen. Die Fließe bleiben für Kähne und Freizeitboote aber weiter befahrbar. Grund dafür sind die niedrigen Wasserstände, die das empfindliche Ökosystem zusätzlich belasten. Auch in anderen Teilen Brandenburgs kommt es deshalb bereits zu längeren Wartezeiten an Schleusen und weiteren Einschränkungen. In Cottbus und Spree-Neiße müssen sich Fahrgäste in den kommenden Tagen auf mehrere Einschränkungen im Nahverkehr einstellen. Von heute bis Freitag fällt die Straßenbahnlinie 1 wegen Bauarbeiten an der Karlstraße komplett aus. Am Freitag kann es wegen einer Betriebsversammlung der Spree-Neiße Cottbusverkehr GmbH außerdem zu einzelnen Ausfällen und Änderungen im Busverkehr kommen. Am Wochenende wird zusätzlich in Neuschmelwitz gebaut. Dort müssen Straßenbahn und Ersatzverkehr angepasst werden. Ab kommende Montag Straße Zimmerstraße. Zusätzlich gibt es demnächst Busänderungen in Jemle-Drewitz. Bei einem Unfall in Schernitz sind am Montagabend 3 Fahrzeuge zusammengestoßen. Laut Blaulichtreport Lausitz hat sich der Unfall gegen 19 Uhr auf der Spremberger Straße ereignet. Feuerwehren aus Döbern, Schernitz und Wolfshain sowie der Rettungsdienst sind im Einsatz gewesen. Die Feuerwehr hat die Unfallstelle gesichert, ausgelaufenes Öl aufgenommen und die Fahrzeuge für den Abtransport vorbereitet. Ob Menschen verletzt wurden, ist bisher nicht bekannt. Und unsere gute Nachricht: Jetzt steht das Programm für das Kreiserntefest in Ogrosen. Im September wartet dort auf alle Besucher unter anderem ein Regionalmarkt, offene Höfe, Musik, eine große Traktorausfahrt und ein Festumzug. Außerdem gibt es viele Angebote für Familien und Kinder. Der Eintritt ist am gesamten Wochenende kostenlos. Soweit das Neueste. 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
6: Heute mit Lünnenbischof, danke dir.
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6: Auf der A13 nach wie vor Stau in Richtung Berlin zwischen Großköris und Rago. Ihr braucht hier ungefähr eine Viertelstunde mehr. Außerdem wird geblitzt auf der A13 in Richtung Berlin, auch kurz vor der Ausfahrt Klettwitz. In Cottbus stehen sie weiter in der Saarbrücker Straße, beidseitig in Höhe des Küchenstudios. Weitere Blitzer aufgestellt auf der B168 Cottbus Richtung Peitz, bei der Kreuzung nach Maust und auch zwischen Repten und Fettschau wird aktuell geblitzt in der 70er-Zone. Blitzeranhänger noch aufgestellt nach wie vor in Cottbus in der Elisabeth-Wolf-Straße und in Döbrig in der Dorfstraße in der 30er-Zone. Aber vielleicht habt ihr noch was entdeckt, dann gebt uns das wie immer gerne durch. 0355 4839 495 ist dafür immer die richtige Nummer. Wir wünschen euch eine gute Fahrt.
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6: Und da haben wir gleich wieder unsere Sport-News für euch. Und da schauen wir gleich rüber zu den Judoka vom KSC Asahi in Spremberg. Was bei denen aktuell so los ist, darüber sprechen wir gleich nach Craig David. Und in die halbe Stunde geht's mit Topic und Becky G. Wir wünschen euch einen schönen Dienstag.
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0: Craig David hier in der besten Musik auf Radio Cottbus. Wir haben es gleich genau 2:10.
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0: Die Judoka vom KSC Asahin Spremberg, die haben bei den European Open in Sarajevo gleich 2x Bronze geholt. Nicole Starkov hat sich nach mehreren engen Kämpfen bis ins kleine Finale durchgesetzt. Dort hat dann eine erfahrene Gegnerin aus Marokko gewartet. Nach langem Kampf fiel die Entscheidung erst in der Verlängerung mit dem besseren Ende für Nicole. Und auch Wladimir Stark, der hat sich aufs Podest gekämpft. Für ihn war es besonders wichtig, denn diese Bronzemedaille ist seine erste in der neuen Gewichtsklasse bis 90 Kilo. Insgesamt war es schon seine 4. Medaille auf der Europatour. Und wir schauen nochmal rüber zum Fußball, denn es gibt Neuigkeiten vom VfB Krischow. Für das große DFB-Pokalspiel gegen Mainz 05 ist jetzt der freie Vorverkauf gestartet. Gespielt wird in knapp 2 Wochen direkt im Sportpark in Krischow. Für den Verein ist das größte Spiel seiner Geschichte. Und der Sportpark, der bietet natürlich nur begrenzt Platz, also solltet ihr da nicht allzu lange warten mit den Tickets kaufen.
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0: Heute ist es nicht so heiß wie gestern. Maximal 23 Grad heute für uns drin. Und da steuern wir auch so langsam drauf zu. 22 Grad jetzt gerade in Cottbus. 21 haben wir es in Senftenberg und 21 Grad auch in Peitz. Die Sonne, die versteckt sich aktuell so ein bisschen hinter kleinen Wölkchen. Später zum Nachmittag soll sie nochmal so richtig rauskommen. Und den ganzen Tag werden wir auch von so einem leichten Wind begleitet. Morgen dann maximal 26 Grad für uns und den ganzen Tag scheint da auch die Sonne und es bleibt trocken.
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2: Mit Lümbischow, guten Tag. Die anhaltende Trockenheit sorgt jetzt auch im Spreewald für Einschränkungen auf dem Wasser. Wie die Stadt Lübben mitteilt, sollen Paddler Schleusen möglichst meiden und ihre Boote stattdessen an Land umsetzen. Die Fließe bleiben für Kähne und Freizeitboote aber weiter befahrbar. Grund dafür sind die niedrigen Wasserstände, die das empfindliche Ökosystem zusätzlich belasten. Auch in anderen Teilen Brandenburgs kommt es deshalb bereits zu längeren Wartezeiten an Schleusen und weiteren Einschränkungen.
0: Danke, Lümbischow. Mehr News aus der Lausitz in einer halben Stunde für euch. Und jetzt die Weltnews.
3: Ich bin Babit Büchner. Das extreme Niedrigwasser am Rhein hat nicht nur Auswirkungen auf die Wirtschaft und Lieferwege, es macht auch das Tanken teurer. Laut ADAC wirken die niedrigen Wasserstände preistreibend auf die Spritpreise.
4: Speziell der Rhein ist ein wichtiger Transportweg für Öl, Benzin und Diesel. Und normalerweise ist es auch deutlich günstiger, das in großen Tankschiffen zu transportieren, als mit vergleichsweise kleinen Lastwagen auf dem Landweg. Heißt, wenn der Transport teurer wird, zahlen wir das letztendlich an der Zapfsäule. Vor allem im Westen, in Nordrhein-Westfalen und Hessen, haben die Preise deutlich angezogen. In Bayern sind Benzin und Diesel im Vergleich laut ADAC aktuell einige Cent günstiger. Tine Klimach, Nachrichtenredaktion.
3: Er hat Syrien in einen Bürgerkrieg gestürzt und ist brutal gegen die eigene Bevölkerung vorgegangen. Nun haben die neuen Machthaber im Land die Todesstrafe gegen Ex-Präsident Bashar al-Assad verhängt.
5: Das Gerichtsurteil wurde live im syrischen Staatsfernsehen übertragen. Neben Assad wurde auch sein Cousin Atef Najib zum Tode verurteilt. Er ist eine der wenigen Schlüsselfiguren der Ex-Regierung, die selbst in Syrien vor Gericht stand. Auch Assads berüchtigter Bruder Maher wurde in Abwesenheit zum Tode verurteilt. Eine Vollstreckung der Strafen scheint bisher jedoch unwahrscheinlich, denn Russland hat Assad Asyl gewährt. Ein Großteil der Assad-Familie konnte das Land verlassen, bevor man sie schnappen konnte. Aus Beirut, Amira Rajab.
3: Innerhalb von 20 Jahren hat sich die Zahl der jungen Frauen und Mädchen, die wegen Essstörungen im Krankenhaus behandelt werden müssen, mehr als verdoppelt. Von etwa 2.800 Betroffenen im Jahr 2004 auf zuletzt knapp 6.000. Das zeigen Daten des Statistischen Bundesamts. Die häufigste Diagnose war dabei zuletzt die Magersucht. Mitten in der Hauptreisezeit sorgt der Ätna mit seinen Ausbrüchen weiter für große Probleme. Auf Sizilien sitzen mehrere tausend Urlauber fest, darunter auch viele Deutsche. Der Grund sind die Aschewolken. Auf dem Flughafen Catania können deshalb kaum noch Flugzeuge starten und landen. Mehr als 200 Flüge mussten umgeleitet oder ganz gestrichen werden.
0: Ich danke dir, Babit Büchner.
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0: Auf der B96 Richtung Hoyerswerda zwischen dem Abzweig nach Prieschko und Maukendorf gibt es da einen Waldbrand. Seid da auf jeden Fall vorsichtig unterwegs. Und die Blitzer, die stehen einmal auf der A13 in Richtung Berlin, kurz vor der Ausfahrt nach Klettwitz. In Cottbus in der Saarbrücker Straße am Küchenstudio hinterm Werbeschild, da blitzt es sogar beidseitig. Und dann haben wir noch einen Blitzer auf der B168, Cottbus Richtung Peitz bei der Kreuzung nach Maust. Blitzeranhänger haben wir drei von, einmal in Finsterwalde in der Forststraße bei Tempo 30, in Döbrig in der Dorfstraße noch einer und der letzte Blitzeranhänger in Cottbus in der Elisabeth-Wolf-Straße, der blitzt da stadtauswärts. Habt ihr noch mehr gesehen? Dann meldet es uns gerne immer per WhatsApp oder auch per Telefon unter der 0355 4839 945.
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0: Unsere Nummer, die 0355-4839-495, solltet ihr euch unbedingt mal einspeichern, falls ihr es noch nicht getan habt. Und das hat in dieser Stunde gleich zwei Gründe. Um 14.40 Uhr, da spielen wir ja nochmal wieder Schätze die Lausitz. Davor gibt es aber auch etwas, worauf ihr euch richtig freuen könnt. Es gibt nämlich was zu gewinnen bei unserem Sommergewinnspiel. Nach zwei Hits verlosen wir wieder was Schönes für euch. Jetzt in der besten Musik Amber Van Day, Flying Cars and Sex Machines.
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0: Gute Laune hier auf Radio Cottbus mit der besten Musik. Und für gute Laune sorgen wir hoffentlich auch hiermit.
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0: 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Jeden Tag, da verlosen wir hier was Schönes für euch. Und heute geht's mal etwas nördlich nach Frankfurt oder zum Wildpark. Da gibt es über 300 Tiere, also beispielsweise Schafe, Ziegen, Frettchen, Euro-Ochsen und so weiter und so fort. Das Ganze werde ich jetzt hier nicht aufzählen. Einige der Tiere bewegen sich da frei im Wildpark. Es gibt dort auch ein Streichelgehege, eine Teichlandschaft und auch eine kleine Imkerei. Ja, und die Tiere, die könnt ihr dort auch selbst füttern. Also auch einiges zu sehen und erleben für die ganze Familie. Und wenn ihr jetzt mal zum Wildpark Frankfurt Oder hin wollt, dann haben wir jetzt was für euch. Wir verlosen jetzt eine Familienfreikarte und obendrauf gibt es noch eine Tasse vom Wildpark. Ihr müsst einfach nur unter der 0355 4839 945 anrufen. Ja, und mit etwas Glück gehört das Ganze bald euch.
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0: 14.14 Uhr und jetzt in unserer besten Musik Stromae mit Alon Dons. Habt einen schönen Dienstag.

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2: 11. August 1997. Will Smith ist mit Men in Black neu in den Charts. Es gibt Menschen, die können richtig gut singen. Die singen so gut, dass sie davon leben können. Und dann gibt es Menschen, die können gut schauspielern. Sogar so gut, dass sie davon leben können. Und dann gibt es auch Menschen wie Will Smith, die einfach beides können. Oder irgendwie einfach alles können. Zumindest scheint es manchmal so. Alles, was Will Smith anfasst, wird zu Gold. Und so kommt es, dass er nach dem Erfolg von The Fresh Prince of Bel-Air zuerst im Bad Boys Movie und dann 1997 bei Men in Black die Hauptrolle spielt und so zum Weltstar wird. Aber das ist nicht genug. Außerdem rappt er den Titelsong und startet damit eine erfolgreiche Musikerkarriere. Sein erster Song ist der Titelsong vom Film und damit landet er fast überall auf der Welt ganz weit oben in den Charts. Man

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9: Maximal wären es heute noch 23 Grad. 22 Grad jetzt gerade in Finsterwalde, 21 haben wir es in Burg und 21 auch in Forst. Dazu scheint den ganzen Tag die Sonne, die versteckt sich aber hier und da so ein bisschen hinter den Wölkchen. Und wir kriegen auch so einen ganz leichten Wind ab. Für morgen wird es dann ein bisschen wärmer als heute, maximal 26 Grad für uns drin. Und da angeblich keine Wolke am Himmel. Und es soll auch morgen nicht regnen. Auch heute keine Regenwolken in Sicht.
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9: Das 9-jährige Mädchen, das letzte Woche im Freibad Fetschau reanimiert werden musste, ist an den Folgen des Badeunfalls gestorben. Luisa Krake mit den Details.
10: Bekannt gegeben hat das die Polizei nach einer Mitteilung des Krankenhauses. Das Mädchen wurde letzten Mittwoch bewusstlos im Wasser entdeckt und von Rettungsschwimmern wiederbelebt. Danach war es zur weiteren Behandlung ins Krankenhaus gekommen. Wegen 10 Euro ist am Montagabend ein Jugendlicher in Cottbus angegriffen worden. Zwei Unbekannte hatten den 15-Jährigen aufgefordert, den Inhalt seiner Tasche zu zeigen. Als die beiden einen 10-Euro-Schein gesehen hatten, haben sie diesen verlangt, unter Androhung von Gewalt. Dann wurde dem Jungen auf den Oberschenkel getreten. Die Kriminalpolizei ermittelt jetzt. In Cottbus und Spree-Neiße gibt es in den kommenden Tagen mehrere Einschränkungen im Nahverkehr. Von heute bis Freitag fällt die Straßenbahnlinie 1 in Cottbus wegen Bauarbeiten in der Karlstraße komplett aus. Am Freitag kann es außerdem zu einzelnen Änderungen im Busverkehr kommen. Am Wochenende wird dann zusätzlich in Neuschmelwitz gebaut. Dort müssen Straßenbahnen und Ersatzverkehr angepasst werden. Am Montag folgt dann eine Vollsperrung an der Kreuzung Karlstraße-Ecke Zimmerstraße. Zusätzlich gibt es demnächst Busänderungen in Jemlitz sowie in Groß-Drewitz. Und unsere gute Nachricht, jetzt steht das Programm für das Kreiserntefest in Oghosen. Im September wartet dort auf alle Besucher unter anderem ein Regionalmarkt, offene Höfe, Musik, eine große Traktorausfahrt und ein Festumzug. Außerdem gibt es viele Angebote für Familien und Kinder. Der Eintritt ist am gesamten Wochenende kostenlos. Soweit das Neueste. 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
9: Ich danke dir, Luisa.
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9: Auf der B96 Richtung Hoyerswerda zwischen dem Abzweig nach Brischko und Maukendorf hat es einen Waldbrand gegeben. Da ist es ab Maukendorf aktuell gesperrt in Richtung Bautzen. Die Blitzer, die stehen einmal auf der B168. Von Cottbus kommt Richtung Peitz bei der Kreuzung nach Maust. In Cottbus haben wir noch einen in der Saarbrücker Straße. Der blitzt da beidseitig und der letzte Blitzer auf der A13 Richtung Berlin, kurz vor der Ausfahrt nach Klettwitz. Blitzeranhänger, die stehen weiterhin in Finsterwalde in der Forststraße. In Dörbrig in der Dorfstraße haben wir noch einen bei Tempo 30. Und der letzte in Cottbus in der Elisabeth-Wolf-Straße, der blitzt da stadtauswärts. Habt ihr noch mehr gesehen, habt ihr noch mehr zu melden, dann macht es gerne per WhatsApp oder auch per Telefon unter der 0355 4839 945. Gute Fahrt euch!
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9: Dienstag im Feierabend, das bedeutet natürlich, wir spielen gleich wieder Schätze. Die Lausitz speichert euch unsere Nummer ein. Seid schnell. Heute auch wieder richtig spannende Fragen für euch. Nach aktueller Musik von Melo Lewis und danach Klassiker von NSYNC.
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0: besten Klassiker gibt es hier bei uns auf Radio Cottbus. NSYNC mit Bye Bye. 14.40 Uhr haben wir jetzt und das bedeutet natürlich, schätze die Lausitzzeit.
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0: Treue Radio Cottbus-Hörer, die wissen, worum es hier gleich geht. Ich erkläre es trotzdem gerne nochmal. Ich stelle euch gleich hier eine Frage zu irgendeinem Thema, irgendeinem Ort hier in der Lausitz. Und ihr müsst dann die Lösung so genau wie möglich erraten und natürlich auch so schnell wie möglich sein. Also schneller als alle anderen, die hier mitspielen. Eure Schätzungen, die schickt ihr uns dann per WhatsApp an die 0355 4839945 und gewinnen könnt ihr dann einen 10-Euro-Gutschein für die Freizeitoase am Amtsteich in Cottbus. Und ich würde sagen, ich spanne euch nicht mehr lange auf die Folter, ich stelle euch die Frage von heute. Die Frage von heute, die lautet, wie viel Liter Milch produziert die Bauern AG Neißetal an einem Tag? Ja, und ich würde sagen, ich feuer jetzt hier euch die Zeit ab, ihr habt eine Minute dafür.

0: Kilos habt ihr noch, um mitzuschätzen? Pierre nehme ich hier noch mit rein, 80.000 Liter. Christian, 18.000 Liter. Dann haben wir nochmal 14.000 hier im Lustdorf und den Markus mit 27. René sagt 5.500. Alles gute Schätzungen, würde ich sagen. Ich wüsste auch nicht, wie viele es sind. Tino habe ich hier noch gerade, 20.000, sagt er. Und die Zeit, die läuft jetzt so langsam ab. 5 Sekunden hier noch auf meiner Uhr. Und die Zeit ist um. Ich warte hier nochmal kurz auf die letzten Personen, die vielleicht hier uns im Livestream hören. Da ist es ja immer so ein bisschen verzögert. Ich habe hier noch den Paul, der sagt 14.250, also eine sehr spezifische Zahl. Und ich würde sagen, ich warte jetzt noch so 5 Sekunden ab und dann schließe ich langsam unseren Topf. Und dann hören wir auch schon in die Antwort rein. Ja, gut, dann hören wir jetzt rein.
1: Also ich bin der Marco Müller, ich arbeite bei der Bauern AG Neißetal in Groß-Gastrose und ich bin hier für den Pflanzenbau zuständig.
2: Am Tag produzieren wir 30.000 Liter Milch.
0: 30.000 Liter Milch. Also ich glaube, eine Punktlandung gab es hier bei uns nicht. Aber auf jeden Fall einige Schätzungen, die ziemlich nah dran waren. Ich gucke jetzt hier nochmal nicht, dass ich mich hier irgendwie noch verschätze. Aber ich glaube, ich habe hier schon jemanden gefunden, der hier am nächsten dran ist. Und zwar, oh, jetzt habe ich ihn verloren. Hier, der Markus, der sagt 27.000. Du warst am schnellsten und am nächsten dran. Herzlichen Glückwunsch. Für dich gibt es jetzt einen 10-Euro-Gutschein für die Freizeitoase am Amsteich. Allen anderen danke ich nochmal fürs Mitspielen. Und keine Sorge, wenn ihr jetzt nicht gewonnen habt, um 17.10 Uhr, da spielen wir nochmal eine Runde. Und auch da wartet wieder eine spannende Frage auf euch. Und jetzt in der besten Musik für euch, One Republic mit Stop and Stare. Habt einen schönen Dienstag. Wir begleiten euch hier in Richtung Feierabend.

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11: Den ganzen Tag kriegen wir so einen Mix aus Sonne und Wolken, dazu maximal 22 Grad und die haben wir auch schon hier in Cottbus erreicht. In Spremberg sind es auch schon 22 Grad und 21 haben wir es jetzt aktuell in Rogosen. Es soll auch heute den ganzen Tag nicht regnen, also zumindest kündigt sich das jetzt nicht an. Dafür ist es aber so ein bisschen windig hier und da. Morgen dann maximal 26 Grad und da kriegen wir bis zu 14 Sonnenstunden.
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12: Mit Luisa Krakel, guten Tag. Das 9-jährige Mädchen, das letzte Woche im Freibad in Fettschau reanimiert werden musste, ist jetzt an den Folgen des Badeunfalls gestorben. Bekannt gegeben hat das die Polizei nach einer Mitteilung des Krankenhauses. Das Mädchen wurde letzten Mittwoch bewusstlos im Wasser entdeckt und von Rettungsschwimmern wiederbelebt. Danach war es zur weiteren Behandlung ins Krankenhaus gekommen.
11: Danke, Luisa Krake. Mehr Lausitz News in einer halben Stunde für euch. Und jetzt die Weltnews.
13: Ich bin Babette Büchner. Inzwischen bekommen auch Autofahrer zu spüren, dass im Rhein zu wenig Wasser ist. Es macht den Sprit teurer. Laut ADAC wirkt das Niedrigwasser preistreibend, auch wenn es noch andere Einflussfaktoren auf die aktuellen Spritpreise gäbe. Hintergrund ist, dass der Rhein auch für Öl, Benzin und Diesel als Transportweg genutzt wird und in großen Tankschiffen ist das in der Regel deutlich günstiger als mit vergleichsweise kleinen Lkw. Im Prozess um den Tod eines Gerichtsvollziehers hat das Landgericht Saarbrücken den Angeklagten wegen Mordes zu 10 Jahren Haft verurteilt. Die Tat hatte im November bundesweit für Entsetzen gesorgt.
14: Der Gerichtsvollzieher war im Einsatz, um die Wohnung des Mannes zwangs zu räumen, als dieser ihn mit einem Jagdmesser angriff und erstach. Im Prozess hatte der 42-Jährige erklärt, er hätte im Affekt zugestochen, aus Angst davor, obdachlos zu werden. Von dem Räumungstermin wollte er nichts gewusst haben. Die Verteidigung hatte auf Totschlag und verminderte Schuldfähigkeit wegen einer schizophrenen Erkrankung des Mannes plädiert. Diesen Punkt schloss sich das Gericht an und ordnete die Unterbringung in einem psychiatrischen Krankenhaus an. Diana Kramer, Nachrichtenredaktion.
13: Im Immer mehr junge Frauen und Mädchen werden wegen Essstörungen im Krankenhaus behandelt. Innerhalb von 20 Jahren hat sich deren Zahl verdoppelt. Nach Angaben des Statistischen Bundesamts waren es 2024 etwa 6.000 Betroffene.
15: Am allerhäufigsten stellen Ärzte die Diagnose Magersucht. Aber viele Frauen und Mädchen suchen auch Hilfe wegen einer Bulimie, also einer Essbrechsucht. Auch Männer bzw. Jungen sind betroffen, aber viel, viel seltener. Und Experten sagen, Essstörungen werden vor allem auch durch soziale Medien befeuert. Nicht nur durch irgendwelche Challenges, die Kalorienzählen hochjubeln, auch durch übergriffige Kommentare über Beine, Busen und Po. Claudia Wächter, Nachrichtenredaktion.
13: Er ließ Gegner verfolgen, foltern und töten und hielt sich fast ein Vierteljahrhundert an der Macht. Mehr als 1,5 Jahre nach dem Sturz von Bashar al-Assad hat ein syrisches Gericht den früheren Machthaber in Abwesenheit zum Tode verurteilt. Dass das Urteil vollstreckt wird, ist im Moment allerdings unwahrscheinlich. Assad war nach Russland geflohen. Eine Auslieferung ist nicht absehbar.
11: Danke dir, Babette Büchner.
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11: Auf der A13 Richtung Schönefelder Kreuz zwischen Schönborn und Ortrand sind Gegenstände auf dem linken Fahrstreifen. Besser gesagt, ein größeres Plüschtier steht hier, also eigentlich relativ süß. Vorsichtig solltet ihr trotzdem sein. Und auf der B96 Richtung Hoyerswerda zwischen dem Abzweig nach Brischko und Maukendorf hat es einen Waldbrand gegeben. Da ist es ab Maukendorf aktuell gesperrt in Richtung Bautzen. Die Blitzer, die stehen einmal auf der A13 in Richtung Berlin, kurz vor der Ausfahrt nach Klettwitz. In Cottbus in der Saarbrücker Straße haben wir noch einen der Blitzer beidseitig. Und der letzte Blitzer auf der B168 von Cottbus in Richtung Peitz bei der Kreuzung nach Maust. Blitzeranhänger haben wir weiterhin in Finsterwalde in der Forststraße, da bei Tempo 30. In Döbrig in der Dorfstraße, ebenfalls bei Tempo 30. Und der letzte Blitzeranhänger in Cottbus in der Elisabeth-Wolf-Straße. Habt ihr noch mehr gesehen? Dann meldet es uns gerne immer per WhatsApp oder ruft uns an unter der 0355 4839 945. Gute Fahrt euch!
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11: Ich muss sagen, mit jedem Tag fällt es mir ein bisschen schwerer, mir irgendwas zu überlegen, was ich hier nach dem Feierabend esse. Also wenn ihr Ideen habt, wäre ich sehr dankbar dafür. Könnt ihr mir einfach per WhatsApp hier irgendwie schreiben. Vielleicht habt ihr auch einen Trick, einen Tipp für irgendeine Webseite oder sonstiges, wo immer gute Rezepte drauf sind. In der besten Musik jetzt für euch Jubel mit Ocean House und gleich danach ein Klassiker von Michael Jackson.
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0: Musik, Michael Jackson mit Dirty Diana. 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
0: Ein Grill kann offenbar reichen, um einen ganzen Tennisverein an den Rand des Zusammenbruchs zu bringen. 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
0: Die Sonne, die scheint gerade wieder und hier auf Radio Cottbus hört ihr die besten Songs im Sommer. Doja Cat ist es jetzt bei euch mit Say So.

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0: 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Genau deswegen.
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6: Heute angenehme Temperaturen, maximal 22 Grad für uns drin und die haben wir auch schon vielerorts erreicht. 22 beispielsweise jetzt aktuell in Colquitz, 21 in Cottbus und 22 sind es auch jetzt in Jenschwalde. Dazu ein paar Wölkchen am Himmel, die Sonne, die scheint noch hier und da so ein bisschen durch. Später zum späten Nachmittag bzw. Abend soll die Sonne nochmal so richtig durchscheinen. Und morgen kriegen wir dann auch nochmal ordentlich Sonne ab, dazu maximal 26 Grad und es soll trocken bleiben.
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6: Das neunjährige Mädchen, das letzte Woche im Freibad Petschau reanimiert werden musste, ist an den Folgen des Badeunfalls gestorben. Luisa Krake mit Details.
7: Bekannt gegeben hat das die Polizei nach einer Mitteilung des Krankenhauses. Das Mädchen wurde letzten Mittwoch bewusstlos im Wasser entdeckt und von Rettungsschwimmern wiederbelebt. Danach war es zur weiteren Behandlung ins Krankenhaus gekommen. Die anhaltende Trockenheit sorgt jetzt auch im Spreewald für Einschränkungen auf dem Wasser. Wie die Stadt Lübben mitteilt, sollen Paddler Schleusen möglichst meiden und ihre Boote stattdessen an Land umsetzen. Die Fließe bleiben für Kino- und Freizeitboote aber weiter befahrbar. Grund, so die Stadt, sind die niedrigen Wasserstände, die das empfindliche Ökosystem zusätzlich belasten. Auch in anderen Teilen Brandenburgs kommt es deshalb schon zu längeren Wartezeiten an Schleusen und weiteren Einschränkungen. Bei einem Unfall in Schernitz sind am Montagabend drei Fahrzeuge zusammengestoßen. Laut Blaulichtreport Lausitz ereignete sich der Unfall gegen 19 Uhr auf der Spremberger Straße. Feuerwehren aus Döbern, Schernitz und Wolfshain sowie der Rettungsdienst waren im Einsatz. Ob Menschen verletzt worden sind, ist bisher nicht bekannt. Und unsere gute Nachricht, jetzt steht das Programm für das Kreiserntefest in Oghosen. Im September wartet dort auf alle Besucher unter anderem ein Regionalmarkt, offene Höfe, Musik, eine große Traktorausfahrt und ein Festumzug. Außerdem gibt es viele Angebote für Familien und Kinder. Der Eintritt ist am gesamten Wochenende kostenlos. Soweit das Neueste. 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
6: Ich danke dir, Luisa Krake.
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6: Das große Plüschtier auf der A13, das ist jetzt weg. Auf der B96 ist allerdings weiterhin ab Maukendorf in Richtung Bautzen die Fahrbahn gesperrt durch einen Waldbrand. Und wir haben nur einen Blitzer, einmal auf der B168 von Cottbus Richtung Peitz bei der Kreuzung nach Maust. Blitzeranhänger, die stehen weiterhin in Cottbus in der Elisabeth-Wolf-Straße, in Döbrig in der Dorfstraße bei Tempo 30 und noch einer in Finsterwalde in der Forststraße, da auch bei Tempo 30. Habt ihr noch mehr gesehen? Habt ihr noch mehr zu melden? Dann macht es gerne per WhatsApp oder auch per Telefon unter der 0355 4839 945.
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6: Der Künstler Shabusi hat jetzt ein neues Album rausgebracht mit einem ziemlich langen Namen, The Outlaw Cherry Lee and Other Western Tales. Und das erzählt irgendwie so eine ganze Geschichte. Wir hören uns das neue Album durch die ganze Woche. Auch heute wieder mit einem coolen Lied für euch. Davor aktuelle Musik von Nika und gleich danach ein Klassiker von Sandra.
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0: Namenszwilling Sandra mit ihrem Maria Magdalena. Ein richtig cooler Song. Habt ihr gehört auf Radio Cottbus um 15.40 Uhr.
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0: Wenn man jünger ist und gefragt wird, was man mal später werden möchte, schwören da so einem einige Sachen im Kopf. Ganz früher wollte ich beispielsweise Sängerin werden. Gut, dass das auf jeden Fall nix wurde. Der Sänger Shabusi, der wollte ursprünglich kein Sänger werden, sondern Schriftsteller. Er hat ganz früh schon so eine Begeisterung für Geschichten entwickelt, hat Kurzfilme mit Freunden geschrieben und auch gedreht. Ja, und war generell super kreativ. Und aus dem Traum des Schriftstellers wurde in seinem späteren Laufbahn nichts, aber die Kreativität und das Talent für Storytelling kann er jetzt immer noch gut nutzen. In seinen Songtexten macht er sich auch stark bemerkbar und auch sein neues Album ist wie eine zusammenhängende Geschichte geschrieben. The Outlaw Cherry Lee and Other Western Tales heißt das neue Werk von ihm. Übersetzt heißt so viel wie die gesetzlose Cherry Lee und andere Western-Geschichten. Und da dreht sich eben alles um die Cherry Lee-Person. Wir hören uns die ganze...

0: Ich muss ja zugeben, ich bin eigentlich nicht der größte Country-Fan, aber der hier, der macht auf jeden Fall gute Laune. Cowgirl war das von Shavuzi aus seinem neuen Album.
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8: Die Woche wird es von Tag zu Tag immer wärmer. Heute starten wir ganz angenehm mit maximal 22 Grad, 21 jetzt in Cottbus, 22 in Burg und 22 haben wir es jetzt auch aktuell in Kalau. Dazu scheint den ganzen Tag die Sonne, die versteckt sich aber auch gerne mal so ein bisschen hinter kleinen Wölkchen. Regnen soll es heute auf jeden Fall nicht. Morgen gibt es dann maximal 26 Grad und ganz, ganz viel Sonne. Dazu bis zu 14 Sonnenstunden für uns drin. Auch da bleibt es den ganzen Tag und auch am Abend trocken.
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9: Mit Luisa Krakel, guten Tag. Das 9-jährige Mädchen, das letzte Woche im Freibad in Fettschau reanimiert werden musste, ist jetzt an den Folgen des Badeunfalls gestorben. Bekannt gegeben hat das die Polizei nach einer Mitteilung des Krankenhauses. Das Mädchen wurde letzten Mittwoch bewusstlos im Wasser entdeckt und von Rettungsschwimmern wiederbelebt. Danach war es zur weiteren Behandlung ins Krankenhaus gekommen.
8: Danke, Luisa Krake. Mehr Lausitz News mit dir in einer halben Stunde. Jetzt die Nachrichten aus Deutschland und der Welt.
10: Ich bin Babette Büchner. Der bereits extrem niedrige Wasserstand des Rheins geht in Nordrhein-Westfalen noch weiter zurück. In Köln wurde jetzt ein historischer Tiefstwert gemessen, zeigen Daten des Wasserstraßen- und Schifffahrtsamts.
11: Es ist also keine Entspannung in Sicht. Schiffe fahren am Rhein zwar weiter, aber nur mit deutlich weniger Fracht. Das macht den Transport teurer, weil auf Lkw oder Schiene ausgewichen wird und weniger auf einmal transportiert werden kann. Da über den Rhein auch Öl, Benzin und Diesel geschippert wird, kann es regional zu höheren Spritpreisen kommen, sagt der ADAC. Immer mehr Bundesländer heben außerdem das Sonntagsfahrverbot für Lkw auf. Tine Klimach, Nachrichtenredaktion.
10: Nach Verzögerungen und höheren Kosten will Bahnchefin Evelyn Paller den auf rund 10 Jahre angelegten Sanierungsplan für viele Bahnstrecken anpassen. Zunächst sollen Anzahl und Umfang der Projekte überprüft und neu priorisiert werden. Geplant ist auch eine zeitlich bessere Abstimmung der Sanierungen. Außerdem soll künftig jede sanierte Strecke nicht auf einen Schlag, sondern schrittweise wieder in Betrieb genommen werden. Die Zahl der Ebola-Toten im Kongo ist auf mehr als 2000 gestiegen. Das gaben die Behörden des Landes knapp 3 Monate nach dem Beginn des Ausbruchs bekannt.
12: So schnell und so tödlich war noch keiner der Ebola-Ausbrüche auf dem afrikanischen Kontinent. Mehr als 2000 Tote in 3 Monaten, das ist eine Zahl, die auch Experten schockiert. Die besonders betroffenen Provinzen im Nordosten des Kongo sind geprägt von Unsicherheit, Gewalt und Armut. Hunderttausende leben beengt in Flüchtlingslagern. Viele Menschen sind durch Krankheiten wie Cholera oder Malaria geschwächt. Und Experten fürchten, dass viele Ebola-Infektionen gar nicht erst gemeldet werden. Aus Nairobi, Eva Kraftschick.
10: Mitten in der Hauptreisezeit sorgt der Ätna mit seinen Ausbrüchen weiter für große Probleme. Auf Sizilien sitzen mehrere tausend Urlauber fest, darunter auch viele Deutsche. Grund sind die Aschewolken des Vulkans. Auf dem Flughafen Catania können deshalb kaum noch Flugzeuge starten und landen. Mehr als 200 Flüge mussten bereits umgeleitet oder ganz gestrichen werden.
8: Ich danke dir, Babit Büchner.
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8: Aktuell keine Meldungen für euch. Ihr kommt überall gut durch. Die Blitzer, die stehen einmal auf der B168 von Cottbus Richtung Peitz bei der Kreuzung nach Maust. Und dann haben wir noch einen Blitzer auf der A13 Richtung Berlin zwischen Schipkau und Klettwitz bei Tempo 100. Blitzeranhänger weiterhin in Finsterwalde in der Forststraße bei Tempo 30. In Dörbrück in der Dorfstraße haben wir auch noch einen Blitzeranhänger. Und der letzte in Cottbus in der Elisabeth-Wolf-Straße stadtauswärts. Eure Staus, eure Blitzer an die 0355 4839 945. Gute und vorsichtige Fahrt euch.
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8: Das habt ihr wahrscheinlich schon mitbekommen. Hier und da auf Social Media wird es ganz groß angekündigt. Morgen müsst ihr auf jeden Fall abends gemütlich auf dem Balkon euch machen oder mal eine kleine Runde drehen und ganz nach oben schauen. Die Sonnenfinsternis, die gibt's wieder. Und was das überhaupt ist, wie häufig das stattfindet und was ihr da beachten solltet, das hört ihr gleich hier bei uns nach zwei Hits.
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0: Die besten Klassiker hört ihr hier auf Radio Cottbus. Charles and Eddie, Would I Lie to You, 16.11 Uhr jetzt. Wenn ihr mal einen kleinen Spaziergang durch die Lausitz machen wollt, dann macht das am besten morgen Abend, denn morgen gibt's ein Naturschauspiel, das man definitiv nicht jeden Tag zu sehen bekommt, eine Sonnenfinsternis. Dabei schiebt sich der Mond vor die Sonne und verdeckt sie, aber wie oft passiert das überhaupt? Wir haben nachgefragt bei jemandem, der darauf auf jeden Fall die Antwort kennt, der Leiter vom Cottbuser Planetarium, Patrick Smielowski.
1: Sonnenfinsternisse haben wir tatsächlich häufiger. Eher selten sind natürlich komplette Sonnenfinsternisse. Wir haben jetzt partielle, das heißt also nur ein Teil der Sonne wird für uns hier. An anderen Orten ist es tatsächlich eine totale, also eine komplette Sonnenfinsternis. Das hängt natürlich immer vom Winkel oder von der Position auf der Erde ab und somit dem Winkel, in dem wir zu diesen beiden Objekten stehen.
0: Auf jeden Fall ziemlich beeindruckend das Ganze, aber jetzt nicht einfach rausgehen und einfach so in den Himmel gucken. Wahrscheinlich habt ihr das früher auch schon in der Schule gehört. Bei einer Sonnenfinsternis sollte man sich eine spezielle Sonnenfinsternisbrille zulegen. Ja, aber wann kann man das Ganze denn über der Lausitz überhaupt beobachten?
1: Das Zeitfenster wird eigentlich relativ klein sein. So ist das meistens durch die Drehung der Erde, geht das Ganze relativ schnell vorüber. Also Beginn wird etwa sein, so 19:05 Uhr. 19:16 Uhr, auch wieder abhängig von der Position, und wird etwa eine halbe bis dreiviertel Stunde dauern, wo man effektiv was sehen kann. Bei uns ist halt eben jetzt nochmal ein bisschen die Schwierigkeit, da es kurz vor Sonnenuntergang ist und das Maximum dieser Sonnenfinsternis dann schon hinter dem Horizont liegen wird.
0: Und damit ihr auch den besten Blick habt, am besten auf irgendeine Erhöhung stellen, also zum Beispiel einen Aussichtsturm oder ein kleiner Berg, sodass keine Häuser oder Bäume im Weg sind. Also Sonnenfinsternisbrille schnappen und morgen die Sonnenfinsternis bestaunen.

0: wieder einen Tipp für euch für euren gemütlichen Abend auf der Couch.
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0: Heute Abend läuft mal wieder was zum Lachen mit Till Schweiger in der Hauptrolle. Bei der Jagd nach einer Promi-Story schießt Boulevardreporter Ludo ordentlich übers Ziel hinaus. Die Folge, er muss 300 Sozialstunden in einem Kinderhort ableisten und dort trifft er auf Anna, eine frühere Mitschülerin. Und die hat mit ihm noch eine Rechnung offen. Am Anfang können sich die beiden überhaupt nicht leiden, aber irgendwann wird aus den ständigen Sticheleien dann doch ein bisschen mehr. Kein Ohrhasen läuft heute Abend um 20.15 Uhr bei Kabel 1. Ja, und wenn ihr lieber streamen wollt, könnt ihr euch bei Disney Plus durch alle Staffeln von The Walking Dead schauen. Nach einer Zombie-Apokalypse kämpft eine Gruppe Überlebender jeden Tag darum, irgendwie durchzukommen. Sie suchen nach einem sicheren Ort, müssen sich gegen Zombies wehren und treffen unterwegs immer wieder auf andere Überlebende. Und irgendwann wird dann klar, die Zombies sind gar nicht die einzige Gefahr. Oft machen ihnen andere Menschen das Leben mindestens genauso schwer. Alle Staffeln von The Walking Dead gibt's bei Disney Plus.
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0: 16.21 Uhr, 9 Minuten vor halb. Gleich gibt's wieder die Nachrichten aus Cottbus und der Lausitz hier bei uns

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8: Ja, das Wetter bleibt unverändert. Ein Mix aus Sonne und Wolken gibt's heute. Dazu ein bisschen Wind hier und da. Später zum Abend, da soll die Sonne nochmal so richtig hinter den Wolken durchscheinen. Und es bleibt auch die ganze Zeit trocken, auch am Abend und in der Nacht. Erstmal keine Regenwolken in Sicht. Dazu maximal 22 Grad heute. Die haben wir auch schon vielerorts erreicht. Später zum Abend hin kühlt es nur so minimal ab auf so etwa 20 Grad. Später dann 18, 17 Grad. Morgen dann 26 für uns drin, also etwas wärmer als heute. Den ganzen Tag scheint da die Sonne und auch da könnt ihr die Regenschirme beruhigt zu Hause lassen.
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8: Das 9-jährige Mädchen, das letzte Woche im Freibad Vetschau reanimiert werden musste, ist an den Folgen des Badeunfalls gestorben. Luisa Krake mit den Details.
9: Bekannt gegeben hat das die Polizei nach einer Mitteilung des Krankenhauses. Das Mädchen wurde letzten Mittwoch bewusstlos im Wasser entdeckt und von Rettungsschwimmern wiederbelebt. Danach war es zur weiteren Behandlung ins Krankenhaus gekommen. Wegen 10 Euro ist am Montagabend ein Jugendlicher in Cottbus angegriffen worden. Zwei Unbekannte hatten den 15-Jährigen aufgefordert, den Inhalt seiner Tasche zu zeigen. Als die beiden einen 10-Euro-Schein gesehen hatten, haben sie diesen verlangt, unter Androhung von Gewalt. Dann wurde dem Jungen auf den Oberschenkel getreten. Die Kriminalpolizei ermittelt jetzt. In Cottbus und Spree-Neiße gibt es in den kommenden Tagen mehrere Einschränkungen im Nahverkehr. Von heute bis Freitag fällt die Straßenbahnlinie 1 in Cottbus wegen Bauarbeiten in der Karlstraße komplett aus. Am Freitag kann es außerdem zu einzelnen Änderungen im Busverkehr kommen. Am Wochenende wird dann zusätzlich in Neuschmelwitz gebaut. Dort müssen Straßenbahn und Ersatzverkehr angepasst werden. Am Montag folgt dann eine Vollsperrung an der Kreuzung Karlstraße-Ecke Zimmerstraße. Zusätzlich gibt es demnächst Busänderungen in Jemlitz sowie in Groß-Drewitz. Und unsere gute Nachricht, jetzt steht das Programm für das Kreiserntefest in Oghosen. Im September wartet dort auf alle Besucher unter anderem ein Regionalmarkt, offene Höfe, Musik, eine große Traktorausfahrt und ein Festumzug. Außerdem gibt es viele Angebote für Familien und Kinder. Der Eintritt ist am gesamten Wochenende kostenlos. Soweit das Neueste. 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
8: Danke, Luisa Krake.
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8: Aktuell keine Meldungen und auch keine Blitzer für euch. Die Blitzeranhänger, die sind weiterhin in Finsterwalde in der Forststraße bei Tempo 30. In Döbrig steht noch einer in der Dorfstraße, ebenfalls bei Tempo 30. Und der letzte Blitzeranhänger in Cottbus in der Elisabeth-Wolf-Straße, der blitzt da stadtauswärts. Habt ihr was gesehen? Habt ihr was zu melden? Dann macht es gerne per WhatsApp oder auch per Telefon unter der 0355 4839 945. Gute Fahrt euch.
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8: Ja, und wir suchen mal wieder nach den 10 besten. Und diesmal ist es richtig sommerlich. Wir suchen nämlich nach den 10 besten Eisdielen der Lausitz. Mehr dazu gibt's gleich nach aktueller Musik von Chris DeSerandi, Good Old Days. Und gleich danach ein Klassiker von Chesney Hawks.
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0: Das war Chesney Hawkes mit The One and Only. Die besten Klassiker gibt's hier bei uns auf Radio Cottbus.
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0: Von Tag zu Tag steigen wieder die Temperaturen, die Sonne, die scheint und wir stecken wirklich mitten im Sommer und da brauchst du auf jeden Fall mal gerne Abkühlung. Wir suchen mal wieder die besten 10 der Lausitz und wollen diesmal von euch wissen, wo gibt es das beste Eis der Lausitz? Es muss nicht das größte oder bekannteste Eiscafé sein, wir wollen einfach wissen, wo ihr gerne mal mit der Familie oder auch Freunden hingeht, wo es am besten schmeckt oder wo es vielleicht auch ausgefallene Sorten gibt. Was auch immer so eine gute Eisdiele für euch ausmacht. Die Abstimmung läuft seit letztem Freitag. Einige Eisdielen sind da auch schon nominiert worden. Beispielsweise Terrassencafé Spreehafen.
2: Grundsätzlich ist es ein Terrassencafé. Wir bieten alles an, von Eis bis warme Speisen, bis Plinze, Kuchen, Kaffee. Also eine große Spanne, was wir da anbieten. Und am beliebtesten sind aber eigentlich die Plinze und das Eis natürlich.
0: Ja, also wenn ihr mal ausnahmsweise keine Lust auf Eis habt, könnt ihr da auch was anderes essen. Wenn ihr sagt, ja, da gehe ich auch gern hin, könnt ihr noch abstimmen. Wenn ihr aber eine andere Lieblingseisdiele habt, könnt ihr das auch noch nominieren. Bis Donnerstag, den 20. August um 20 Uhr habt ihr Zeit dafür. Und am Freitag, also am 21. August, gibt es dann bei den Wachermachern um 7.40 Uhr die Ergebnisse für euch.
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0: Bei Cottbus Verkehr kommt es jetzt im August zu mehreren Änderungen im Bus- und Bahnverkehr.

0: Außerdem, bei einem Unfall in Czernitz sind am Montagabend 3 Menschen verletzt worden. Und die BTU Cottbus-Senftenberg will Forschung jetzt schneller in die Praxis umsetzen.
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8: Die Wolken, die sind jetzt langsam wieder weg und die Sonne, die scheint richtig schön durch. Dazu 22 Grad jetzt gerade in Cottbus, 22 haben wir es auch in Kallau und 21 aktuell in Peitz. Das sind auch die Höchstwerte für heute. Den ganzen Tag bzw. auch Abend soll es dann heute nicht mehr regnen. Morgen dann maximal 26 Grad und auch da wieder die gute Nachricht, kein Regen hier in Sicht.
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9: Mit Luisa Krakel, guten Tag. Das 9-jährige Mädchen, das letzte Woche im Freibad in Fettschau reanimiert werden musste, ist jetzt an den Folgen des Badeunfalls gestorben. Bekannt gegeben hat das die Polizei nach einer Mitteilung des Krankenhauses. Das Mädchen wurde letzten Mittwoch bewusstlos im Wasser entdeckt und von Rettungsschwimmern wiederbelebt. Danach war es zur weiteren Behandlung ins Krankenhaus gekommen.
8: Danke, Luisa Kracke. Mehr Lausitz News mit dir in einer halben Stunde. Und jetzt die Weltnews.
10: Ich bin Babit Büchner. Auf wichtigen Flüssen für Gütertransporte ist die Lage gerade sehr angespannt. Bundesverkehrsminister Steffen Bilger sieht dabei vorerst kein schnelles Ende der Niedrigwasserprobleme. Er gehe noch den ganzen August von Beeinträchtigungen aus, sagte er am Rande eines Unternehmensbesuchs. Immer mehr Bundesländer lockern unterdessen das Sonn- und Feiertagsverbot für Lkw. Der Logistikverband BGL sagt allerdings, dass seit Jahren mehr als 100.000 Fahrer in Deutschland fehlen. Nach Verzögerungen und höheren Kosten will Bahnchefin Evelyn Paller den auf rund 10 Jahre angelegten Sanierungsplan für viele Bahnstrecken anpassen. Zunächst sollen Anzahl und Umfang der Projekte überprüft und neu priorisiert werden. Es ist auch geplant, die Sanierungen zeitlich besser aufeinander abzustimmen. Außerdem soll künftig jede sanierte Strecke nicht auf einen Schlag, sondern schrittweise wieder in Betrieb genommen werden. Mitten in der Hauptreisezeit sorgt der Ätna mit seinen Ausbrüchen weiter für große Probleme. Auf Sizilien sitzen mehrere tausend Urlauber fest.
11: Inzwischen mussten mehr als 200 Flüge umgeleitet oder ganz gestrichen werden. Auch viele Deutsche sind betroffen. Damit wird vor allem die Heimreise zur Tortur. Manche Familien mussten auf dem Flughafen sogar übernachten. Zudem sind die Flüge und die Züge weg von der Insel ausgebucht. Aus einem 2,5-Stunden-Flug von Catania nach Deutschland wird so eine Reise von 2,5 Tagen. Aus Rom, Christoph Sator.
10: Und zum Sport. Die Fans hatten es sich gewünscht. Nach mehr als 25 Jahren gibt es bei Fußball-Länderspielen nun wieder Stehplätze. Das gab der DFB bekannt.
12: Der große Motivator Jürgen Klopp will wieder Euphorie entfachen bei der Mannschaft und den Fans. Da passt es gut, dass es bald auch wieder preiswerte Stehplätze geben wird. Schon bei den Klopp-Heimpremieren in rund 6 Wochen in Augsburg und München werden die Tickets angeboten für 18 Euro. Die neue Regelung gilt auch für europäische Wettbewerbe der Frauen und des U21-Nachwuchses. Thomas Bremser, Nachrichtenredaktion.
10: Für die anstehenden Nations League-Partien beginnt der öffentliche Ticketverkauf am 18. August.
8: Ein Danke an die Nachrichtenredaktion.
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8: Geblitzt wird aktuell auf der A13 Richtung Berlin zwischen Schipkau und Klettwitz, dabei Tempo 100. Und dann noch ein Blitzer auf der L525 kurz nach Repten bei Tempo 70. Blitzeranhänger, die haben wir weiterhin hier in Cottbus in der Elisabeth-Wolf-Straße. In Döbrig in der Dorfstraße steht noch einer bei Tempo 30. Und dann noch ein Blitzeranhänger in Finsterwalde in der Forststraße. Habt ihr noch mehr gesehen? Habt ihr noch mehr zu melden? Dann macht es gerne per WhatsApp oder auch per Telefon unter der 0355 4839-945. Gute Fahrt euch!
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8: 17.10 Uhr gleich und das bedeutet, wir spielen noch eine letzte Runde für heute. Schätze die Lausitz, also wie gesagt, unsere Nummer einspeichern. Ganz schnell sein beim Tippen. Wir haben mal wieder eine spannende Frage für euch vorbereitet. Nach zwei Hits für euch.
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0: mit der besten Musik geht's Richtung Feierabend und wir spielen jetzt nochmal die letzte Runde Schätze die Lausitz.
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0: Ja, ich denke mal, ihr kennt das ganze Prozedere. Ich stelle euch gleich hier mal eine Frage zu einem bestimmten Ort oder irgendwas hier einfach in der Lausitz und ihr müsst mir dann eure Antworten per WhatsApp schicken, so genau wie möglich und wie gesagt auch so schnell wie möglich. Die Schnelligkeit, die zählt hier natürlich auch, die anderen, die spielen auch nämlich ordentlich mit. Eure Antworten, die gehen an die 0355 4839 945 und ich würde sagen, ich stelle auch direkt die Frage an euch heute, wie viel wiegt der Mahlstein in der Holländer Mühle in Turnu, ist unsere Frage. Und die Zeit, die läuft jetzt. Wie gesagt nochmal, wie viel wiegt der Mahlstein in der Holländer Mühle in Turnu, der sogenannte Läuferstein? Zu gewinnen gibt es bei uns übrigens einen Gutschein für die Freizeitoase am Amtsteich. Also, ich warte hier mal auf die ersten Schätzungen und da habe ich hier beispielsweise die Lisa, die sagt, es könnten 120 Kilogramm sein. Habt ihr vielleicht noch andere Ideen? Wie viel könnte es denn sein, so ein Mahlstein? Das wiegt bestimmt schon ordentlich. Ich warte hier nochmal auf weitere. Markus sagt vielleicht, es könnten 330 sein. Eure Zeit, die läuft. Wir sind schon bei einer halben Minute hier gerade angekommen. Wie viel wiegt der Mahlstein in der Holländer Mühle in Turnu? Simone hat hier jetzt auch noch was geschrieben. Die sagt hier, es könnten auch 480 sein. Und ich warte hier nochmal auf weitere. Wie gesagt, die Zeit, die rennt ja schon hier fast förmlich. 10 Sekunden habt ihr noch hier an diesem Nachmittag. Und die letzten 5 Sekunden, die sind jetzt gerade angetreten. Ich weiß nicht, vielleicht kommt da noch etwas aus dem Stream. Das ist ja immer so ein bisschen verzögert hier bei uns. Die Frage zum letzten Mal, wie viel wiegt der Mahlstein in der Holländer Mühle in Turnu? Da haben wir mal bei Karl Dubrau nachgefragt. Und ich würde sagen, die Zeit, die ist jetzt abgelaufen und wir spielen mal hier ab, was die Antwort ist.
3: Also mein Name ist Karl Dubrau. Ich bin Mitglied im Mühlenverein der Holländer Mühle Turnu. Das Mühlsteinpaar, immer 2 Stück. Der untere nennt sich Bodenstein und der oben drüber läuft Läuferstein. Der Läuferstein wiegt 980 Kilo.
0: Ja, ihr habt's gehört, 980 Kilo. Ich muss hier gleich mal schauen, wer hier am nächsten war von euch allen, die hier gerade geantwortet haben. Dem Gewinner oder auch der Gewinnerin werde ich hier gleich nochmal auf WhatsApp schreiben. Für dich gibt's, wie gesagt, einen Gutschein für die Amtszeit, für die Freizeitdose am Amtszeit. Mein Gott. Allen anderen danke ich hier natürlich nochmal fürs Mitspielen. Und nächsten Dienstag haben wir mal wieder eine neue Runde Schätze die Lausitz. Einmal bei den Wachermachern und dann nochmal hier im Feierabend.
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Ügel mit Move into the Sun, richtig passend hier bei diesem sommerlichen Wetter heute in Cottbus. 22 Grad jetzt gerade und über die Tage wird es immer wärmer und die Sonne, die begleitet uns die ganze Zeit.

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2: Die Sonne, die scheint jetzt gerade richtig schön hier bei uns in der Lausitz. Maximal Werte 22 Grad heute und die haben wir auch schon in Cottbus erreicht. 22 sind es auch in Vetschau und 21 messen wir aktuell in Finsterwalde. Den ganzen Abend bleibt es jetzt hier so schön sonnig und auch trocken bei uns in der Lausitz. Und morgen auch sehr gute Aussichten. Maximal 26 Grad, also ein bisschen wärmer als heute. Dazu auch den ganzen Tag sonnig und regnen soll es morgen auch nicht.
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2: Das 9-jährige Mädchen, das letzte Woche im Freibad Vetschau reanimiert werden musste, ist an den Folgen des Badeunfalls gestorben. Luisa Krake mit den Details.
3: Bekannt gegeben hat das die Polizei nach einer Mitteilung des Krankenhauses. Das Mädchen wurde letzten Mittwoch bewusstlos im Wasser entdeckt und von Rettungsschwimmern wiederbelebt. Danach war es zur weiteren Behandlung ins Krankenhaus gekommen. Die anhaltende Trockenheit sorgt jetzt auch im Spreewald für Einschränkungen auf dem Wasser. Wie die Stadt Lübben mitteilt, sollen Paddler Schleusen möglichst meiden und ihre Boote stattdessen an Land umsetzen. Die Fließe bleiben für Kähne und Freizeitboote aber weiter befahrbar. Grund, so die Stadt, sind die niedrigen Wasserstände, die das empfindliche Ökosystem zusätzlich belasten. Auch in anderen Teilen Brandenburgs kommt es deshalb schon zu längeren Wartezeiten an Schleusen und weiteren Einschränkungen. Bei einem Unfall in Schernitz sind am Montagabend 3 Fahrzeuge zusammengestoßen. Laut Blaulichtreport Lausitz ereignete sich der Unfall gegen 19 Uhr auf der Spremberger Straße. Feuerwehren aus Döbern, Schernitz und Wolfshain sowie der Rettungsdienst waren im Einsatz. Ob Menschen verletzt worden sind, ist bisher nicht bekannt. Und unsere gute Nachricht, jetzt steht das Programm für das Kreisernte-Fest in Oghosen. Im September wartet dort auf alle Besucher unter anderem ein Regionalmarkt, offene Höfe, Musik, eine große Traktorausfahrt und ein Festumzug. Außerdem gibt's viele Angebote für Familien und Kinder. Der Eintritt ist am gesamten Wochenende kostenlos. Soweit das Neueste. 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
2: Ich danke dir, Luisa Krake.
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2: Wir haben einen Blitzer auf der A13 Richtung Berlin zwischen Schipper und Klettwitz. Der Blitzer bei Tempo 100. Und dann noch einer auf der L525 kurz nach Repten bei Tempo 70. Blitzeranhänger, die stehen einmal in Cottbus in der Elisabeth-Wolf-Straße. In Döbrig in der Dorfstraße haben wir noch einen bei Tempo 30. Und in Finsterwalde in der Forststraße da auch bei Tempo 30. Habt ihr mehr gesehen? Dann meldet es uns gerne immer per WhatsApp oder auch per Telefon unter der 0355 4839 945.
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2: Heute Mittag hatten wir hier einen Gast bei uns bei Radio Cottbus. Alexander Guss war da und der hat uns alles erzählt, was wir zur Starparade wissen müssen. Das geht nämlich bald los. Bewerben könnt ihr euch aber immer noch. Und was ihr alles dazu wissen müsst, das hört ihr gleich nach 2 Hits.
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0: guter Laune geht es Richtung Feierabend. 17.38 Uhr, Pussycat Dolls waren das mit Doncha.
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0: Vielleicht habt ihr auch schon mal an der Idee getüftelt und habt gedacht, Mensch, wenn man da dran jetzt noch ein bisschen fallen würde und vielleicht ein bisschen Unterstützung hätte, dann könnte das eigentlich eine richtig coole Sache werden. Viele Startups entstehen ja zum Beispiel mit genau so einer Idee, aber der Knackpunkt ist eben, wo kann ich meine Idee oder auch mein Projekt denn vorstellen, sodass es vielleicht irgendwann umgesetzt werden kann. Genau dafür gibt es hier in der Lausitz auch dieses Jahr wieder die Star-Parade. Da könnt ihr eure Geschäftsidee vor Publikum vorstellen, neue Kontakte knüpfen, ja, und ihr habt sogar die Chance auf tolle Preise. Alexander Goss war letztes Jahr schon dabei. Heute Mittag war er hier bei uns auf Radio Cottbus in Durch den Takt zu Gast.
2: Und dann habt ihr das quasi gepitcht und dabei mit Sicherheit auch viele Kontakte knüpfen können, oder? Dann
3: ja, das ist mega, weil du bist ja, wir kommen aus Silo, da ist gar keiner. Sag mal, wenn wir uns der Zaun zu, ist es dunkel sozusagen. Und da kommst du, sag mal, in die Öffentlichkeit, die Leute beschäftigen sich mit dem Thema, sagen, oh, ist ja geil, sag mal, da machst du einen großen Blumenstrauß auf, weil wir halt viele Sachen mit abdecken mit unserer Idee. Und die Leute, die dort sitzen, sag mal, die kommst du nicht ran, weil die kommen bei dir nicht klingeln. Hm. Aber da hast du die erste öffentliche Bühne und dann geht das halt weiter, Schritt für Schritt, das kriegst du gar nicht mit, sag mal, wie die dich denn rumführen, wie die dich an die Hand nehmen, einfach mit losrufen.
2: Wunderbar. Das heißt, es gibt ja verschiedene Kategorien, habe ich mir sagen lassen, Korrekt. In denen man das dann quasi pitchen kann und damit wahrscheinlich schon was starten kann dann.
3: Das ist richtig, da sitzen dann immer wieder interessierte Leute dabei, auch aus der Wirtschaft, sag ich mal, die hören sich das an, die erkennst du ja nicht, die haben ja kein Schild um, sag ich mal. Danach wirst du meistens angesprochen, sagen sie mal, können sie mal noch ein bisschen was erklären zu diesem, zu jenem, zu welchem Thema, und dann funktioniert das eigentlich ganz gut.
0: Ja, also eigentlich genau das, was man braucht. Alexander Goss, der ist ja gar nicht aus dem Schwärmen rausgekommen. Wenn ihr auch eine kreative oder innovative Idee habt, dann könnt ihr euch jetzt noch anmelden für die Starparade. Bewerbungsschluss ist der 31. August. Alle Infos dazu findet ihr auch nochmal unter startuplausitz.de/starparade. Und in der besten Musik jetzt für euch Taylor Swift mit Shake It Off. Habt einen schönen Dienstag.

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0: 17.48 Uhr, ihr hört Radio Cottbus und wir schauen nochmal drauf, was die Lausitz heute beschäftigt.
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0: Ein 15-Jähriger ist am Breitscheidplatz in Cottbus von zwei Unbekannten bedroht und anschließend getreten worden. Außerdem, das Niedrigwasser sorgt auch im Spreewald für Einschränkungen. Und bei Cottbusverkehr kommt es jetzt im August zum Meer.

0: Dann Änderungen im Bus- und Bahnverkehr.
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9: Ja, wie schön ist es jetzt gerade noch zum Abend geworden. Die Sonne, die scheint hier richtig durch, kaum eine Wolke am Himmel und es ist immer noch super warm. 22 Grad immer noch in Cottbus, 22 auch in Kolkwitz und 22 messen wir auch aktuell in Jenschwalde. Und später kühlt das Wetter auch nur minimal ab. So ein bisschen Wind gibt es hier und da, aber das ist ja auch ganz schön angenehm eigentlich. Morgen steigen die Temperaturen ganz leicht auf maximal 26 Grad und auch da wirklich Sonne satt. Also wir kriegen kaum genug Sonne hier bei uns in der Lausitz. Über die Tage wird es immer nur wärmer und es bleibt die ganze Zeit trocken. Auch morgen 14 Sonnenstunden für uns und kein Regen.
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10: Mit Luisa Krakel, guten Tag. Das 9-jährige Mädchen, das letzte Woche im Freibad in Fettschau reanimiert werden musste, ist jetzt an den Folgen des Badeunfalls gestorben. Bekannt gegeben hat das die Polizei nach einer Mitteilung des Krankenhauses. Das Mädchen wurde letzten Mittwoch bewusstlos im Wasser entdeckt und von Rettungsschwimmern wiederbelebt. Danach war es zur weiteren Behandlung ins Krankenhaus gekommen.
9: Danke, Luisa Kracke. Mehr Lausitz News.
11: Und der wird angespannt. Bundesverkehrsminister Steffen Bilger sieht dabei vorerst kein schnelles Ende der Niedrigwasserprobleme. Er geht noch den ganzen August von Beeinträchtigungen aus.
12: Es hat zwar immer mal wieder geregnet, aber es reicht bei weitem nicht aus. Verkehrsminister Bilger fest, er will sich an diesem Mittwoch wieder mit seinen Kollegen aus den Ländern über die...

0: seinen Kollegen aus den Ländern über
1: die Erdbebenkatastrophe in Kolumbien. Nach einer vorläufigen Bilanz kamen mindestens 169 Menschen ums Leben.
2: Besonders schwer getroffen ist Cali, die drittgrößte Stadt Kolumbiens und bekannt als Hauptstadt der Salsa. Anwohner suchen gemeinsam mit Rettungskräften weiter in den Trümmern eingestürzter Gebäude nach Überlebenden. Und auch in anderen betroffenen Regionen werden noch Verschüttete vermutet. Unterstützung kommt derweil auch aus dem Ausland. Deutschland und die EU haben Hilfe zugesichert. Der europäische Erdbeobachtungsdienst Copernicus soll dabei helfen, das Ausmaß der Schäden zu erfassen. Aus Rio de Janeiro, Philipp Znider.
1: Der Ätna-Ausbruch auf Sizilien legt den Flughafen Catania lahm. Um 11 Uhr heute wurde der Flugbetrieb komplett eingestellt. Tausende Touristen sitzen fest, darunter auch viele Deutsche. Für Catania gilt aktuell die höchste Warnstufe Rot. Schon den fünften Tag in Folge stößt der Ätna große Mengen Asche und glühende Gesteinsbrocken aus. Und zum Sport. Die Fans hatten es sich gewünscht. Nach mehr als 25 Jahren gibt es bei Fußball-Länderspielen wieder Stehplätze. Das gab der DFB bekannt. Schon bei der Heimpremiere von Jürgen Klopp gegen Griechenland am 27. September in Augsburg sollen die Tickets für 18 Euro angeboten werden. Für die anstehenden Nations League-Partien beginnt der öffentliche Ticketverkauf am 18. August.
3: Ein Dankeschön in die Nachrichtenredaktion.
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3: In Sachsendorf, genauer gesagt in der Jenschwalder Straße zwischen der Lübbenauer Straße und der Poznaner Straße, gibt es aktuell einen Feuerwehreinsatz. Die Jenschwalder Straße ist zwischen den beiden halbseitig offen für den Verkehr. Seid da vorsichtig unterwegs und danke an Jens, der uns das gemeldet hat. Die Blitzer, die stehen einmal auf der A13 Richtung Berlin zwischen Schipkau und Klettwitz. Und auf der L525, kurz nach Repten, haben wir auch noch einen Blitzer. Der blitzt da bei Tempo 70. Blitzeanhänger einmal in Finsterwalde, in der Forststraße, so rum. In Döbrig haben wir noch einen Blitzeranhänger in der Dorfstraße bei Tempo 30. Und der letzte Blitzeranhänger in Cottbus in der Elisabeth-Wolf-Straße, der blitzt da stadtauswärts. Eure Staus, eure Blitzer an die 0355 4839 945. Gute Fahrt euch.
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3: Und auch heute blicken wir wieder auf den Sport hier bei uns in der Lausitz. Und heute dreht sich alles rund um Judoka. Mehr dazu gleich nach aktueller Musik von Leonie und Callum Scott Stay. Und gleich danach Ace of Base, Wheel of Fortune. Habt einen schönen Dienstag und hoffentlich auch schönen Feierabend.
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0: Radio Cottbus um 18.12 Uhr und es ist Zeit für den täglichen Blick auf den Sport.
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0: Und diesmal geht es um die Judoka vom KSC Asahi Sprembeck. Die haben nämlich bei den European Open in Sarajevo gleich zweimal Bronze geholt. Nicole Starkow hat sich nach mehreren engen Kämpfen bis ins kleine Finale durchgesetzt. Dort wartete dann eine erfahrene Gegnerin aus Marokko und nach langem Kampf fiel die Entscheidung erst in der Verlängerung mit dem besseren Ende für Nicole. Auch Wladimir Stark hat sich aufs Podest gekämpft. Für ihn war es besonders wichtig, denn die Bronzemedaille ist seine erste in der neuen Gewichtsklasse bis 90 Kilo. Insgesamt war es schon seine vierte Medaille auf der Europatour. Und wir schauen nochmal kurz rüber zum Fußball. Da gibt es Neuigkeiten vom VfB Krishow. Für das große DFB-Pokalspiel gegen Mainz 05 ist jetzt der freie Vorverkauf gestartet. Gespielt wird in knapp zwei Wochen direkt im Sportpark in Krishow. Für den Verein ist das größte Spiel seiner Geschichte. Und der Sportpark bietet nur begrenzt Platz, also solltet ihr da nicht zu lange warten mit dem Ticketkauf.
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4: Ein ziemlich klarer Himmel jetzt am Abend, dazu ganz viel Sonne, nur wirklich ein paar kleine Wölkchen hier und da, hier in Cottbus aber ziemlich schön blau. 22 Grad sind es aktuell immer noch, also immer noch schön warm. 22 Grad in Cottbus, 22 in Burg und 21 messen wir jetzt aktuell in Vetschau. Den Abend, der ganze Abend soll jetzt erstmal schön bleiben. Es kündigt sich kein Regen an, wollte ich sagen. Und für morgen auch gute Aussichten. Auch da bleibt es trocken. Maximal 26 Grad gibt es dazu. Und den ganzen Tag scheint da auch die Sonne. 14 Sonnenstunden für uns drin.
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4: Das 9-jährige Mädchen, das letzte Woche im Freibad Vetschau reanimiert werden musste, ist an den Folgen des Badeunfalls gestorben. Luisa Kracke mit Details.
5: Bekannt gegeben hat das die Polizei nach einer Mitteilung des Krankenhauses. Das Mädchen wurde letzten Mittwoch bewusstlos im Wasser entdeckt und von Rettungsschwimmern wiederbelebt. Danach war es zur weiteren Behandlung ins Krankenhaus gekommen. Wegen 10 Euro ist am Montagabend ein Jugendlicher in Cottbus angegriffen worden. Zwei Unbekannte hatten den 15-Jährigen aufgefordert, den Inhalt seiner Tasche zu zeigen. Als die beiden einen 10-Euro-Schein gesehen hatten, haben sie diesen verlangt, unter Androhung von Gewalt. Dann wurde dem Jungen auf den Oberschenkel getreten. Die Kriminalpolizei ermittelt jetzt. In Cottbus und Spree-Neiße gibt es in den kommenden Tagen mehrere Einschränkungen im Nahverkehr. Von heute bis Freitag fällt die Straßenbahnlinie 1 in Cottbus wegen Bauarbeiten in der Karlstraße komplett aus. Am Freitag kann es außerdem zu einzelnen Änderungen im Busverkehr kommen. Am Wochenende wird dann zusätzlich in Neuschmelwitz gebaut. Dort müssen Straßenbahnen und Ersatzverkehr angepasst werden. Am Montag folgt dann eine Vollsperrung an der Kreuzung Karlstraße-Ecke Zimmerstraße. Zusätzlich gibt es demnächst Busänderungen in Jemlitz sowie in Groß-Drewitz. Und unsere gute Nachricht, jetzt steht das Programm für das Kreiserntefest in Ogrosen. Im September wartet dort auf alle Besucher unter anderem ein Regionalmarkt, offene Höfe, Musik, eine große Traktorausfahrt und ein Festumzug. Außerdem gibt es viele Angebote für Familien und Kinder. Der Eintritt ist am gesamten Wochenende kostenlos. Soweit das Neueste. 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
4: Danke, Luisa Krake.
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4: In der Jenschwalder Straße in Sachsendorf zwischen der Lübbenauer und der Poznaner Straße gibt es einen Feuerwehreinsatz. Die Jenschwalder Straße, die ist halbseitig offen für den Verkehr. Ansonsten steht nur ein Blitzer auf der L525 kurz nach Repten bei Tempo 70. Und die uns schon bekannten Blitzeranhänger einmal in Cottbus in der Elisabeth-Wolf-Straße. In Döbrig in der Dorfstraße haben wir noch einen bei Tempo 30. Und in Finsterwalde in der Forststraße, da auch bei Tempo 30. Radio Cottbus wünscht euch eine gute Fahrt.
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4: In einer halben Stunde gibt es hier wieder bei uns Sport total lokal und es dreht sich wieder alles um Fußball. Diesmal aber um Mädchenfußball. Also einschalten lohnt sich auf jeden Fall. Genießt euren Feierabend hier mit Radio Cottbus in der besten Musik jetzt für euch. Flow mit Leak It. Und gleich danach ein Klassiker von The Disco Boys. Schönen Dienstag euch.
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6: Vielerorts noch bis zu 21 Grad. Die Sonne, die scheint auch noch. Ein paar kleine Wölkchen gibt es dazu. Es kündigt sich auch kein Regen mehr für heute Abend an. Und auch morgen bleibt es dann trocken. Dazu etwas wärmer, maximal 26 Grad für uns drin und dazu ganz viel Sonne.
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7: Ich bin Babette Büchner. Der bereits extrem niedrige Wasserstand des Rheins ist in Nordrhein-Westfalen noch weiter zurückgegangen. Bundesverkehrsminister Steffen Bilger rechnet damit, dass das Niedrigwasser noch den ganzen August über die Binnenschifffahrt beeinträchtigen wird. Immer mehr Bundesländer lockern deshalb das Sonn- und Feiertagsverbot für Lkw. Ob das wirklich hilft, ist allerdings unklar. Der Logistikverband BGL sagt, dass seit Jahren mehr als 100.000 Lkw-Fahrer in Deutschland fehlen. Das ungarische Parlament hat den ehemaligen Präsidenten des Obersten Gerichtshofs, András Boka, zum neuen Staatspräsidenten gewählt. Er gilt als Kritiker des ehemaligen Ministerpräsidenten Viktor Orban. Der bisherige Staatspräsident Tamás Szolyok musste nach dem Inkrafttreten einer Verfassungsänderung den Posten räumen. Orbáns Fidesz-Partei nahm an der Wahl aus Protest gegen die Absetzung nicht teil. Die Tourismusbranche muss im Sommer einen Dämpfer einstecken. Hotels und andere Unterkünfte haben im Juni knapp 49 Millionen Übernachtungen gemeldet. Das ist ein Minus von knapp 3%, so das Statistische Bundesamt.
8: Wir waren seltener unterwegs im Juni oder besser gesagt, die Deutschen haben seltener in Hotels und Pensionen eingecheckt. Campingplätze sind in der Statistik nicht berücksichtigt, aber immerhin, es kamen mehr Gäste aus dem Ausland, die haben den Dämpfer abgemildert. Und unterm Strich lief das gesamte erste Halbjahr mit mehr als 200 Millionen Übernachtungen ziemlich gut für die Branche. Claudia Wächter, Nachrichtenredaktion.
7: Und zum Sport. Nach mehr als 25 Jahren können Fans bei Fußball-Länderspielen jetzt wieder Stehplatztickets für Heimspiele kaufen. Das teilte der Deutsche Fußballbund mit.
9: Der große Motivator Jürgen Klopp will wieder

0: blitzt da bei Tempo 30. Dann haben wir noch einen in Döbrig in der Dorfstraße, ebenfalls bei Tempo 30. Und der letzte Blitzeranhänger in Cottbus in der Elisabeth-Wolf-Straße, der blitzt da stadtauswärts. Radio Cottbus wünscht euch eine gute Fahrt.
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2: Heute geht's bei Sport total lokal um Mädchen und Fußball. Am 29. August ist der Tag des Mädchenfußballs. In ganz Brandenburg gibt's dazu Aktionen und natürlich auch hier bei uns in Cottbus. Bei uns zu Gast ist heute der VfB Cottbus 97. Der Verein hat zum Tag des Mädchenfußballs auch ein paar Aktionen vorbereitet. Wir sprechen in der nächsten Stunde mal darüber, was genau geplant ist.
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1: Schönen guten Abend zu Sport, total lokal hier auf Radio Cottbus. Heute haben wir Besuch vom VfB Cottbus 97. Mit bei mir im Studio sind gerade Steffen Kretschmer und Sascha Fuschern. Schön, dass ihr hier seid. Stellt euch doch mal kurz unseren Hörern vor, welche Aufgaben habt ihr eigentlich bei euch im Verein?
2: Ja, dann fange ich erstmal an. Also ich bin Nachwuchsleiter beim VfB Cottbus und gleichzeitig auch C-Juniorentrainer. Und sozusagen quasi mit dem VfB so gut wie verheiratet.
3: Ja, ich bin Stefan Kretschmer und ich trainiere seit ein paar Monaten ein reines Mädchenteam. War vorher lange sozusagen bei den Jungs aktiv, auch in anderen Vereinen. Und habe mich jetzt so ein bisschen dem Mädelsfußball verschrien, den der Sascha sozusagen aufgebaut hat.
1: Unser Thema ist ja heute der Tag des Mädchenfußballs. Was kann man sich denn vielleicht darunter vorstellen?
3: Ja, der Tag des Mädchenfußballs ist sozusagen ein Aktionstag vom Fußballverband Brandenburg. Und der Fußballverband Brandenburg sucht sozusagen Vereine, die diesen Tag durchführen. Und da haben wir uns als VfB Cottbus gemeldet und möchten diesen gern sozusagen durchführen. Und das ist dann sozusagen eine Schnuppereinheit für Mädchen, die halt explizit noch nie in einem Fußballverein aktiv waren.
2: Da kann ich noch dazu sagen, wir haben quasi auch einfach zugegriffen, weil es ist eine große Aktion. Also es ist ja seit Jahren schon so, dass der Frauen-Mädchen-Fußball gefördert werden soll in Deutschland. Und hier bei uns im Süden ist das echt ein bisschen schwierig. Und weil, wie Stefan schon sagt, wir vom VfB sagen, wir müssen da was tun. Und dann ist das wie so ein Glücksfall gewesen, dass wir die Aktion gesehen haben vom Fußballverband und haben gesagt, wir bewerben uns da drauf und haben den Zuschlag bekommen. Und aus diesem Grunde veranstalten wir das, weil wir genau das wollen. Wir wollen die Mädels an den Ball ranholen und dass die sich da richtig ausleben können.
1: Damit ist eigentlich meine nächste Frage schon fast beantwortet. Findet ihr denn, dass der Frauen- und Mädchenfußball insgesamt zu wenig unterstützt wird?
3: Definitiv. Ein kurzes und knappes Ja.
1: Was sollte sich da vielleicht ändern, damit es besser wird?
2: Naja, ich denke mal, ich weiß nicht, wo es herkommt, aber ich glaube, viele Mädels, es gibt einige Mädels, die spielen in allen Vereinen, haben Mädels in den Mannschaften drin, die doch super integriert sind, die auch von klein an dort spielen. Aber viele Mädels, die auch Lust auf Fußball haben, trauen sich nicht beim Verein. Erstmal, weil sie es nicht wissen. Und zweitens, weil sie irgendwie auch mit den Jungs irgendwie nicht zusammen wollen. Weil es ist schon so, Mädels sind anders beim, also wie sagt man, das haben wir beim Training schon mal mitgekriegt, eigentlich ehrgeiziger und verbissener als Jungs, muss man ganz ehrlich sagen. Und das kommt bei manchen Jungs auch nicht gut an. Und dann gibt es dann schon so ein bisschen Reibereien. Und ich vermute, dass es irgendwie so ist, dass Mädels dich dann eher nicht trauen, zum Fußball zu kommen. Und das ist der Grund, weswegen wir sagen, da müssen wir was ändern.
1: Jetzt wird ja der Tag des Mädchenfußballs vom Fußball-Landesverband unterstützt. Wie sieht denn die Unterstützung eigentlich aus?
2: Also es ist so, der Fußball-Landesverband macht einerseits hat so ein bisschen uns unterstützt mit Medien. Also es gibt gewisse Flyer, die sie erstellt haben, haben das auf ihrer Homepage gemacht, haben so gewisse Leitlinien, wie so ein Tag aussehen soll, weil die ja schon eine Vorstellung haben, wie man das so macht. Wir Vereine haben trotzdem viel Freiraum dabei. Es wird dann auch materielle Unterstützung geben. Ich weiß jetzt nicht genau, was für Materialien, aber ich glaube, für die Mädels wird es ein T-Shirt geben vom Fußballverband, wo richtig auch was mit dass sie richtig sich merken, boah, das ist unser Tag, der ist nur für uns Mädels. Das ist wahrscheinlich, ich habe so ein T-Shirt doch gar nicht gesehen. Kennst du? Ich weiß nicht, ob du so nicht kennst. Und prinzipiell ist es so auch gedacht, wenn wir über diesen Tag Mädels akquirieren, also sage ich mal, die dann sagen, boah, das will ich immer machen, und die melden sich dann wirklich an, dann sagt der Verband, okay, dann unterstützen wir euch noch auf eine andere Art und Weise und geben euch da noch ein bisschen Geld, dass ihr das noch weiter forcieren könnt, die Mädels ausstatten könnt und sowas. Und das ist, glaube ich, auch eine gute Ausstattung oder eine Hilfe vom Fußball-Landesverband. Und unterstützt wird das ja auch vom Deutschen Fußballbund. Also das ist ja der Übergeordnete und über den Weg läuft das ja. Also so sieht das dann aus.
1: Ja, das ist wirklich schön, dass es so eine Unterstützung gibt. Stefan Kretschmer und Sascha Fussern vom VfB Cottbus 97 sind heute bei Sport Total Lokal hier auf Radio Cottbus zu Gast. Und wir sprechen gleich noch mehr über den Tag des Mädchenfußballs.
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1: Heute dreht sich bei Sport total lokal alles um den VfB Cottbus 97. Bei uns im Studio sind jetzt Stefan Kretschmer und Sascha Fuschan. Fußball wird ja immer noch ein bisschen als Männersport wahrgenommen. Wieso habt ihr euch denn entschieden, am Tag des Mädchenfußballs was zu machen? Und ist das mit der Sicht als Männersport vielleicht auch ein Grund?
2: Jein, würde ich sagen. Also dieser Aktionstag ist ja hauptsächlich dazu da, jetzt sagen wir mal, fern von den Jungs sehr explizit den Mädchen etwas anzubieten, weil sie sich vielleicht nicht trauen, unter Jungs oder größere Mädels sozusagen unter Männern Fußball zu spielen. Deswegen ist der Tag nur für die Mädchen da. Ist ja auch bald Europameisterschaft in Deutschland und das ist ja sozusagen auch ein Ereignis, was ja nur für Frauen stattfindet. Und von daher möchten wir an diesem Tag die Bühne ausschließlich den Mädels geben, weil wir sagen uns, ein Angebot ist sicherlich auch dazu da, angenommen zu werden, und das finden wir an diesem Tag einfach heraus.
1: Wie ist denn die Idee allgemein dazu entstanden, an dem Tag auch was zu machen?
3: Hintergrund ist schon, dass wir ein paar Mädels hatten beim VfB, die schon ein Jahr trainieren. Die standen einfach mal vor einem Jahr beim VfB auf dem Platz und haben gesagt, ja, wir sind jetzt hier, wir würden gerne Fußball trainieren, wie sieht's denn aus? Und dann standen wir dort und sagen, okay, ihr könnt gerne mal mittrainieren, ein Probetraining machen. Und dann hat man schon gemerkt, naja, es ist schwierig ab einer gewissen Altersstufe. Und die waren aber so ehrgeizig, dass wir überlegt haben vom VfB, oder besser, ich habe da gesagt, wisst ihr was, Mädels, ihr habt ja richtig Bock auf Fußball, ich biete euch an, einmal die Woche, wenn ihr Lust habt, kommt vorbei, wir machen einmal die Woche Training. Und die standen wirklich die nächste Woche auf der Matte und wir konnten dann wirklich, haben das durchgezogen, immer wieder Training, und die sind jedes Mal gekommen und waren immer dort. Und dann ist, habe ich immer wieder gesagt, wir müssen das, es ist Bedarf da für mehr. Also es kamen immer wieder Mädels dazu, wir können das größer aufziehen und vielleicht schaffen wir es, in die Richtung einer Mannschaft zu kommen. Und dementsprechend, weil ich ja noch C-Jugendtrainer bin und zwei Mannschaften ist schwierig, habe ich immer wieder am Stefan gearbeitet, gefragt und haben wir dann über einen längeren Zeitraum immer wieder in Kontakt gestanden und irgendwann hat er gesagt, das ist eine geile Idee, das machen wir. Und in dem Zusammenhang kam dann diese Geschichte, was ich vorhin gesagt hatte, mit dem Tag des Mädchenfußballs. Das passt natürlich super in diese Entwicklung rein, die wir vorhaben beim VfB. Dass man dann die eine Geschichte, die wir angefangen haben, mit einer Mädchenmannschaft, erst mehrere Mädels, jetzt eine Mannschaft angemeldet, und dann noch Aufmerksamkeit, dann dass man das so im VfB und Mädchenfußball zusammenpackt, dass das so wie... ja, wie ein Name wird, VfB, denkt man sofort an Mädchenfußball. Und das ist so, es ist nicht gesteuert, aber es ist wirklich, weil wir uns da so reingekniet haben, so entstanden und eigentlich eine ganz gute Sache. Und so sind wir darauf gekommen, das machen wir, das ziehen wir durch und das ist ja auch für den VfB von Nutzen, das zu machen.
1: Warum ist das denn für den Verein auch so wichtig, dass Mädchen mit dabei sind?
2: Wir schaffen im Grunde das Angebot, dass Mädchen dabei sind. Also uns ist es eigentlich im Endeffekt erstmal egal, ob sich Jungs bei uns melden oder Mädchen. Der Punkt ist allerdings, dass es in Cottbus und auch in der weiteren Umgebung keine reinen Mädchenmannschaften gibt, im jüngeren Alter tatsächlich. Und ja, also warum nicht den Versuch wagen und mal auf reine Mädchenteams setzen? Und da haben wir jetzt tatsächlich zur neuen Saison auch sozusagen etwas gewagt und haben ein Mädchenteam jetzt ins Rennen geschickt, was sozusagen im September auch im Punktspielbetrieb startet, was tatsächlich, glaube ich, seit längerem einmalig ist in Cottbus und in der Umgebung. Und von daher freuen wir uns da drauf und vielleicht... kann auch das eine oder andere Mädchen über diesen Tag hinaus dann bei uns einfach auch weiter Fußball spielen.
1: Der Aktionstag ist jetzt das erste Mal, dass der bei euch stattfindet, oder? Das heißt eine Premiere auf ganz viel Mädchenfußball.
3: Also ich glaube, der hat noch nie in Cottbus stattgefunden. Das ist eine Aktion, ich kann mich nicht erinnern, ich habe da auch mal nachgeschaut, dass der jemals in Cottbus sowieso, also es gibt ja noch nicht lange die Initiative, es gab vor früher schon mal so ein paar Sachen. Ich weiß, in Lubolz war jetzt dieses Jahr schon mal einer. In Straubitz, glaube ich, der war auch einer gewesen. Ansonsten findet viel um Berlin herum statt. Da boomt auch der Mädchenfußball. Da gibt es eigene Mädchenligen. Also selbst im unteren Jugendbereich haben die eigene Ligen, Kreisliga, Kreisklasse, wo nur Mädchenmannschaften spielen. Und dort veranstalten die trotzdem diesen Mädchenfußball, obwohl die das quasi gar nicht nötig hätten. Und da ist das ist auch ein Riesenzulauf. Und das ist jetzt unser Ziel, dass wir da auch reinkommen. Weil die Mädels, die Stefan gerade erwähnt hat, spielen in der Jungsliga. Als reine Mädchenmannschaft in der Jungsliga und werden den Jungs aus Früchten lernen, denke ich mal.
2: Das ist die Hoffnung.
1: Da habt ihr euch ein gutes Ziel gesetzt. Auf jeden Fall bei Sport Total Lokal dreht sich heute alles um den Mädchenfußball und den VfB Cottbus 97. Gleich geht's dann darum, was genau euch hier in Cottbus am Tag des Mädchenfußballs erwartet.
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10: In den kommenden Tagen bleibt es wieder trocken. In der Lausitz keine Regenwolken in Sicht auf dem Wetterradar. Es wird schön sonnig, wie auch heute schon. Jetzt gerade noch bis zu 20, 21 Grad. Morgen steigen die Temperaturen dann etwas auf 26 Grad. Und dazu gibt es dann 14 Sonnenstunden für uns.
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10: Aktuell keine größeren Staus oder auch Unfälle hier auf meinem Verkehrsradar. Die Blitzeranhänger, die stehen weiterhin in Cottbus in der Elisabeth-Wolf-Straße stadtauswärts. Dann haben wir noch einen in Finsterwalde in der Forststraße und der letzte Blitzeranhänger in Döbrig in der Dorfstraße bei Tempo 30. Fahrt vorsichtig und habt eine gute Fahrt.
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11: In dieser Stunde dreht sich hier bei Sport total lokal auf Radio Cottbus alles um den Mädchenfußball. Am 29. August gibt's dazu einen Aktionstag in Brandenburg. Was genau der VfB Cottbus 97 an diesem Tag hier in Cottbus plant und wer alles teilnehmen kann, darüber reden wir in der nächsten halben Stunde.
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1: Wir sind zurück bei Sport, total lokal hier bei Radio Cottbus. Heute mit Steffen Kretschmer und Sascha Fuschern vom VfB Cottbus 97. Wir sprechen heute ja in dieser Stunde über den Tag des Mädchenfußballs. Am 29. August ist es soweit. Los geht's bei euch ja dann um 10 Uhr. Wie sieht der Tag denn so aus?
2: Genau, also Tag des Fußballs hört sich natürlich erstmal hochdramatisch an. Also wir reden hier von, sagen wir mal, 4 bis 5 Stunden Fußball. Und möchten den Mädels halt in dieser Zeit einfach natürlich sehr viele Ballaktionen bieten. Und was wir dann genau machen, hängt tatsächlich ein bisschen davon ab, wie viele Mädels sich in welchen Altersklassen sich melden. Also wir bieten das sowohl für die 6-Jährige an, als auch für die 16-Jährige. Da kann gerne alles kommen, was möchte. Und je nachdem, wie viele Anmeldungen wir da bekommen, also eine Anmeldung wäre da auf jeden Fall notwendig, schauen wir dann, wie wir dann ein relativ sinnvolles Schnuppertraining sozusagen gestalten, und das wird aber auf jeden Fall sehr viel auf Spaß orientiert sein, sehr viel mit Bällen natürlich zu tun haben. Wir werden Fangspiele machen, werden vielleicht auch Wettbewerbe da einstreuen. Also es wird auf jeden Fall viel über die Wiese gerannt werden, mit Ball, natürlich auch ab und zu mal ohne Ball, und der Spaß und das Lernen sozusagen mit Ball steht bei uns da im Vordergrund.
1: Gibt es da eine Altersgrenze und wie kann man sich eigentlich anmelden?
3: Bewusst heißt es ja Tag des Mädchenfußballs, also Stefan hat es ja gerade schon gesagt, von 6 bis 16, klingt ganz gut, also keine Grenze, wie gesagt, soll sich jeder ausprobieren, ob Anfänger, schon fortgeschritten oder vielleicht auch schon irgendwo Fußball aktiv spielend, ist ja egal, es geht ja um die Mädels, dann können auch manche Mädels, die schon mehr können, den anderen mal was zeigen, ist ja auch nicht immer schlecht. Genau, anmelden, wie gesagt, ist möglich, einmal über die Seite vom VfB Cottbus. Direkt auf der Homepage kann man auf Kontakt gehen, kann sich dort anmelden oder über die Kontaktnummer, Telefonnummer 0172 63 63 770. Dann nehmen wir kurz die Namen und Daten auf und wie gesagt, und sprechen nochmal Dinge ab, und wenn doch nochmal ein paar Sachen sind, können wir das dann nochmal kurzzeitig mitteilen, aber darüber läuft die Anmeldung.
1: Dadurch, dass ihr das Ganze ja auf die Anmeldezahl sozusagen auslegt, gibt es denn auch eine Anmeldefrist, bis wann man sich unbedingt anmelden sollte?
2: Also ich würde sagen, da verzichten wir sozusagen drauf, bis 10 Minuten vor Beginn des Tag des Mädchenfußballs kann sich da gerne jedes Mädchen melden, was mitspielen möchte.
3: Genau, es werden sicherlich einige dann dort stehen oder mitkommen, haben gehört, ihre Freundin geht dorthin. Das ist ja der Sinn der Sache. Der Sinn der Sache heißt wirklich, gibt da manche, die stehen früh auf und sagen, boah, Freundin geht dorthin, ich möchte das auch machen. Klar, immer her damit.
1: Sehr schön. Wo findet das Ganze statt, wenn man euch jetzt vielleicht nicht kennt, und ist die Teilnahme dann eigentlich kostenlos?
2: Die Teilnahme ist auf jeden Fall kostenlos und im Gegenteil dazu wird sogar sehr viel geboten. Ja, also wir bezahlen sozusagen den Mädchen mit unserem Spaß, mit unserer Freude sozusagen ganz viel an diesem Tag. Und das findet bei uns beim VfB Cottbus statt, in der Schlachthofstraße in der Nähe vom TKC.
1: Wir sprechen hier heute bei Sport total lokal auf Radio Cottbus mit dem VfB Cottbus 97. Am 29. August ist der Aktionstag des Mädchenfußballs.
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1: Heute reden wir bei Sport total lokal hier auf Radio Cottbus über den Tag des Mädchenfußballs. Zu Gast haben wir dafür Stefan Kretschmer und Sascha Fuschern vom VfB Cottbus 97. Euer Verein organisiert ja auch was am 29. August. Gerade haben wir darüber gesprochen, was so alles geplant ist. Der Tag ist ja primär für Mädchen, ist ja auch der Tag des Mädchenfußballs. Wenn man als Junge vielleicht mal bei euch reinschnuppern möchte, habt ihr dafür auch Angebote?
2: Ja, also wir sind ja mittlerweile ein sehr großer Verein. Wir haben alle Kleinfeldmannschaften doppelt besetzt mit zwei Mannschaften, haben eigenen Bambini-Bereich. Also das heißt, es ist sehr viel los auf dem Platz von Montag bis Freitag, selbst im C-Bereich mittlerweile zwei Mannschaften. Und wer Lust hat, jeden Tag vorbeikommen auf VfB-Platz, es ist immer irgendein Trainer da, der dann sagen kann, da und da spielt die Mannschaft oder wir machen Probetraining. Meistens wird so gehandhabt, dass dann Probetraining so 14 Tage, vier Trainingseinheiten sind. Oder auch auf die Homepage gucken vom VfB Cottbus. Da gibt es ein Kontaktformular, dort einfach was reinschreiben, sagen, mein Kind oder ich selber habe Interesse, Fußball, wie sieht's denn aus? Dann kriegt er sofort darüber Antwort, wann er vorbeikommen kann, wer Ansprechpartner ist, wie das alles abläuft. Also das ist ganz gut organisiert eigentlich bei uns beim VfB Cottbus.
1: Wenn man jetzt beim Tag des Mädchenfußballs dabei war oder als Junge mal eine andere Möglichkeit genutzt hat, um mal bei euch reinzuschnuppern, wie kann man sich denn eigentlich anmelden?
3: Im Prinzip ist das ganz einfach. Man meldet sich bei dem jeweiligen Trainer, also die Mädchen sozusagen dann hauptsächlich bei mir. Und dann gibt es weitere Trainingseinheiten. Und wenn das für alle Seiten passt, dann kann man tatsächlich dann auch relativ schnell Mitglied und offizielle Spielerin werden.
1: Ihr habt ja jetzt schon ein bisschen über die Mannschaftsaufteilung auch bei der Mädchenmannschaft geredet. Wie sieht das denn allgemein bei euch aus?
2: Also wie gesagt, vom Sinn her haben wir Jungsmannschaften, wo es immer mal ein oder zwei Mädels gibt, die dort mitspielen. Es ist aber auch wie bei anderen Vereinen eher die Minderheit. Und das ist jetzt so entstanden, dass wirklich mal mehrere Mädels da waren und gesagt haben, wir wollen das jetzt zusammen machen. Und dann hat sich eben war der Gedanke, okay, dann bündeln wir das als reine Mädchenmannschaft. Und es hat sich dann, wie vorhin schon gesagt, immer mehr entwickelt, dass wir gesagt haben, wir haben jetzt so viele Mädels, es funktioniert, dass wir eine Mädchenmannschaft anmelden.
1: Wir reden ja gerade über die Mädchenmannschaft und den Tag des Mädchenfußballs. Habt ihr bei euch im Verein eigentlich auch eine weibliche Trainerin?
3: Haben wir tatsächlich auch im F-Jugendbereich haben wir auch eine Trainerin, die sozusagen in einem Jungsteam als Trainerin unterstützt. Ja.
1: Und Nachwuchs sucht ihr wahrscheinlich immer, wie das bei Vereinen so ist?
2: Genau, jeder Verein und wir vor allen Dingen suchen auch immer Nachwuchs. Wir liegen ja zentral in Cottbus, Schmelwitz, Sandow, Stadtmitte ist nicht weit weg. Sodass der Platz immer sehr gerne sehen, der Lust auf Fußball hat.
1: Wenn man jetzt vielleicht nicht aus Cottbus kommt, aber trotzdem beim Tag des Mädchenfußballs dabei sein möchte und das interessant findet, darf man dann auch vorbeikommen?
3: Absolut kein Problem.
2: Also der ist nicht für Cottbus, der Tag des Mädchenfußballs. Das ist eine bundesweite Aktion, landesweite Aktion. Und nur weil es in Cottbus stattfindet, heißt das ja nicht, dass es nur für Cottbus heißt. Also jeder, der will, kann kommen.
1: Sehr schön. Dann vielen Dank, dass ihr heute unsere Gäste wart hier bei Sport total lokal und euch auch vielen Dank fürs Zuhören. Nächsten Dienstag gibt es hier auf Radio Cottbus wieder spannenden Sport aus der Lausitz.
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9: Jetzt gerade immer noch Sonne und Wolken im Mix und es ist angenehm warm. Ab morgen steigen die Temperaturen dann nach und nach wieder. 26 Grad gibt es da für uns maximal morgen. Dazu den ganzen Tag Sonne satt, also schon morgens wird es dann richtig schön sommerlich und regnen soll es morgen auch nicht, so wie heute. Heute bleibt es die ganze Zeit den ganzen Abend trocken.
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10: Ich bin David Büchner. Der schon extrem niedrige Wasserstand des Rheins ist in Nordrhein-Westfalen noch weiter zurückgegangen. Bundesverkehrsminister Steffen Bilger sieht vorerst kein schnelles Ende der Beeinträchtigungen für die Binnenschifffahrt.
11: Die Lage ist wirklich weiterhin sehr angespannt. Es gab jetzt ein paar Niederschläge, aber bei weitem nicht ausreichend. Also wir müssen davon ausgehen, dass die Niedrigwasserproblematik im gesamten August uns noch erhalten bleibt.
10: Um Transporte vom Wasser auf die Straße zu bringen, lockern unterdessen immer mehr Bundesländer das Sonnen- und Feiertagsverbot für Lkw. In den Trümmern werden weiter nach Überlebenden gesucht. Erst langsam zeigt sich das ganze Ausmaß der Erdbebenkatastrophe in Kolumbien. Die Zahl der Toten ist inzwischen auf mindestens 181 gestiegen. Einer inoffiziellen Plattform zufolge gelten außerdem knapp 3.800 Menschen noch als vermisst.
12: Besonders schwer getroffen ist Cali, die drittgrößte Stadt Kolumbiens und bekannt als Hauptstadt der Salsa. Dort wurden bislang die meisten Toten. Die drittgrößte Stadt Kolumbiens und bekannt als Hauptstadt der Salsa. Dort wurden bislang die meisten Todesopfer gemeldet. Anwohner sind eingestürzte Gebäude nach Überlebenden. Und auch in anderen betroffenen Regionen werden noch Verschüttete vermutet. Unterstützung kommt derweil auch aus dem Ausland. Deutschland und die EU haben Hilfe zugesichert. Der europäische Erdbeobachtungsdienst Copernicus soll dabei helfen, das Ausmaß der Schäden zu erfassen. Aus Rio de Janeiro, Philipp Znieder.
10: In Belarus Rhein in der EU-Raum ein Tunnel illegal nach Lettland gekommen. Grenzschützer haben den geheimen Gang nahe einem geschlossenen Übergang entdeckt. Mit elektronischen Geräten soll jetzt nach weiteren Tunneln gesucht werden. In den vergangenen Wochen waren auch schon geheime Unterführungen unter der Grenze zwischen Belarus und Litauen gefunden worden. Neue Hoffnungen auf eine Lösung im Iran-Krieg haben dem DAX ein Rekordhoch beschert. Erstmals in seiner Geschichte kletterte der deutsche Leitindex über die Marke von 26.500 Punkten, nachdem er erst in der vergangenen Woche die Marke von 26.000 Zählern übersprungen hatte. Pakistans Verteidigungsminister hatte gesagt, dass die Signale der vergangenen Tage darauf hindeuteten, dass die USA und der Iran kurz vor einer Art Einigung stehen.
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9: Auf dem Verkehrsradar aktuell keine Meldungen für euch. Die Blitzeranhänger, die stehen allerdings weiterhin hier in Finsterwalde in der Forststraße bei Tempo 30. Dann haben wir noch einen in Döbrig in der Dorfstraße, ebenfalls bei Tempo 30. Und der letzte in Cottbus in der Elisabeth-Wolf-Straße, der blitzt da stadtauswärts. Habt eine gute Fahrt und fahrt vorsichtig.
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1: Ich bin David Büchner. Die Verkehrsminister von Bund und Ländern beraten morgen über die schwierige Lage der Binnenschifffahrt. Bei der Schaltkonferenz ist auch ein Austausch über mögliche weitere Maßnahmen vorgesehen, sagte Bundesminister Steffen Bilger. Er bezeichnete die Lage als weiterhin sehr angespannt. Man müsse davon ausgehen, dass Probleme mit Niedrigwasser noch im ganzen August bestehen bleiben. Die Rettungs- und Bergungsarbeiten laufen. Nach dem schweren Erdbeben in Kolumbien ist das Ausmaß der Katastrophe noch unklar. Unter den Trümmern vieler Gebäude werden noch Menschen vermutet. Die Zahl der Toten wurde zuletzt mit mindestens 181 angegeben, dürfte aber noch steigen.
2: Besonders schwierig ist die Suche nach Vermissten. In den betroffenen Regionen arbeiten Rettungskräfte mit Baggern und Kränen. Teilweise müssen sie sich aber auch von Hand durch die Trümmer vorarbeiten. Gleichzeitig erschweren beschädigte Straßen und unterbrochene Versorgungs- und Kommunikationsverbindungen den Einsatz. Auch nach dem Hauptbeben erschüttern weitere Nachbeben die Region. Die Katastrophe stellt Kolumbiens neuen Präsidenten Abelardo de la Esprilia vor seine erste große Bewährungsprobe. Er hat die staatliche Reaktion zur Chefsache erklärt und will die Rettungsarbeiten persönlich koordinieren. Aus Rio de Janeiro, Philipp Znider.
1: Auch wenn die Sonnenfinsternis morgen in Deutschland nur teilweise zu sehen sein wird und auch nicht so spektakulär wie in Spanien, auch hierzulande wollen sich viele das Naturschauspiel nicht entgehen lassen. Für den Blick Richtung Himmel braucht man dabei aber unbedingt den richtigen Augenschutz.
3: Optiker, Planetarien und auch Elektromärkte, sogenannte Sophie-Brillen, sind gerade der absolute Verkaufsschlager und oft schon ausverkauft. Der Verband der Augenärzte warnt heute nochmal eindringlich davor, das Naturschauspiel ungeschützt zu betrachten oder mit ungeeigneten Hilfsmitteln wie normalen Sonnenbrillen. Denn das Sonnenlicht ist trotz der Verdunklung noch stark genug, die Netzhaut dauerhaft zu schädigen. Thomas Bremser, Nachrichtenredaktion.
1: Und zum Sport. Freistilschwimmerin Isabel Gose hat EM-Silber über 800 Meter gewonnen. Die 24-Jährige musste sich nur Dauerrivalin Simona Quadarella aus Italien geschlagen geben. Bronze sicherte sich die zweite deutsche Finalteilnehmerin Maja Werner.
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1: Ich bin Dirk Zettler. Bundesverkehrsminister Bilger sieht vorerst kein schnelles Ende der Beeinträchtigungen für die Binnenschifffahrt wegen Trockenheit. Man müsse davon ausgehen, dass die Niedrigwasserproblematik den gesamten August über andauern werde, sagte Bilger in Neumünster.
2: Es hat zwar immer mal wieder geregnet, aber es reicht bei weitem nicht aus, um die Flüsse annähernd zu füllen. Das stellt auch Verkehrsminister Bilger fest. Er will sich an diesem Mittwoch wieder mit seinen Kollegen aus den Ländern über die Lage und weitere, auch kurzfristige Maßnahmen austauschen. Mehrere Bundesländer haben schon das Sonntagsfahrverbot für Lastwagen vorübergehend ausgesetzt. Um Logistikketten aufrechtzuerhalten, sollen Transporte so zumindest teilweise auf die Straße verlagert werden. Niedrige Wasserstände gibt es etwa in den Flüssen wie Rhein, Elbe und Donau. Tine Klimach, Nachrichtenredaktion.
1: In den Trümmern wird weiter nach Überlebenden gesucht. Erst langsam zeigt sich das ganze Ausmaß der Erdbebenkatastrophe in Kolumbien. Nach einer vorläufigen Bilanz kamen mindestens 181 Menschen ums Leben. Die Zahl der Toten dürfte jedoch noch steigen. Mehrere Länder boten ihre Unterstützung an, auch aus der EU. Erstmal seit mehr als 25 Jahren können Fans der deutschen Fußballnationalmannschaft wieder Stehplatztickets für Heimspiele kaufen. Das teilte der Deutsche Fußballbund mit. Die entsprechenden Gremien hätten dies beschlossen.
3: Der große Motivator Jürgen Klopp will wieder Euphorie entfachen bei der Mannschaft und den Fans. Da passt es gut, dass es bald auch wieder preiswerte Stehplätze geben wird. Schon bei den Klopp-Heimpremieren in rund 6 Wochen in Augsburg und München werden die Tickets angeboten für 18 Euro. Stehplätze seien ein wichtiger Bestandteil der Fankultur und des Stadionerlebnisses, sagt DFB-Präsident Neuendorf. Die neue Regelung gilt auch für europäische Wettbewerbe der Frauen und des U21-Nachwuchses. Thomas Bremser, Nachrichtenredaktion.
1: Freistilschwimmerin Isabel Gose hat EM-Silber über 800 Meter gewonnen. Die 24-Jährige musste sich nur ihrer Dauerrivalin Simona Quadarella aus Italien geschlagen geben. Bronze sicherte sich die zweite deutsche Finalteilnehmerin Maja Werner.
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1: Ich bin Dirk Zeitler. Bundesverkehrsminister Bilger sieht vorerst kein schnelles Ende der Beeinträchtigungen für die Binnenschifffahrt wegen Trockenheit. Man müsse davon ausgehen, dass die Niedrigwasserproblematik den gesamten August über andauern werde, sagte Bilger in Neumünster. Immer mehr Bundesländer lockern deshalb das Sonn- und Feiertagsverbot für Lkw. Ob das wirklich hilft, ist unklar. In den Trümmern wird weiter nach Überlebenden gesucht. Erst langsam zeigt sich das ganze Ausmaß der Erdbebenkatastrophe in Kolumbien. Nach einer vorläufigen Bilanz kamen mindestens 181 Menschen ums Leben. Die Zahl der Toten dürfte jedoch noch steigen.
2: Besonders schwierig ist die Suche nach Vermissten. In den betroffenen Regionen arbeiten Rettungskräfte mit Baggern und Kränen. Teilweise müssen sie sich aber auch von Hand durch die Trümmer vorarbeiten. Gleichzeitig erschweren beschädigte Straßen und unterbrochene Versorgungs- und Kommunikationsverbindungen den Einsatz. Auch nach dem Hauptbeben erschüttern weitere Nachbeben die Region. Die Katastrophe stellt Kolumbiens neuen Präsidenten Abelardo de la Esprilia vor seine erste große Bewährungsprobe. Er hat die staatliche Reaktion zur Chefsache erklärt und will die Rettungsarbeiten persönlich koordinieren. Aus Rio de Janeiro, Philipp Znider.
1: Erstmals seit mehr als 25 Jahren können Fans der deutschen Fußballnationalmannschaft wieder Stehplatztickets für Heimspiele kaufen. Das teilte der Deutsche Fußballbund mit. Die entsprechenden Gremien hätten dies beschlossen.
3: Der große Motivator Jürgen Klopp will wieder Euphorie entfachen bei der Mannschaft und den Fans. Da passt es gut, dass es bald auch wieder preiswerte Stehplätze geben wird. Schon bei den Klopp-Heimpremieren in rund 6 Wochen in Augsburg und München werden die Tickets angeboten für 18 Euro. Stehplätze seien ein wichtiger Bestandteil der Fankultur und des Stadionerlebnisses, sagt DFB-Präsident Neuendorf. Die neue Regelung gilt auch für europäische Wettbewerbe der Frauen und des U21-Nachwuchses. Thomas Bremser, Nachrichtenredaktion.
1: Mit Silber hat Hammerwerfer Merlin Hummel dem deutschen Team die 3. Medaille bei der Leichtathletik-Europameisterschaft in Birmingham beschert. Der WM-Zweite warf am zweiten Tag der Titelkämpfe 81,30 Meter weit und gewann damit seine nächste internationale Plakette.
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1: Ich bin Dirk Zeitler. Der bereits extrem niedrige Wasserstand des Rheins geht in Nordrhein-Westfalen noch weiter zurück. In Köln wurde jetzt ein historischer Tiefstwert gemessen, wie aus Daten des Wasserstraßen- und Schifffahrtsamts Rhein hervorgeht. Nach der Prognose werden die Pegelstände noch weiter sinken.
2: Es ist also keine Entspannung in Sicht. Schiffe fahren am Rhein zwar weiter, aber nur mit deutlich weniger Fracht. Das macht den Transport teurer, weil auf Lkw oder Schiene ausgewichen wird und weniger auf einmal transportiert werden kann. Da über den Rhein auch Öl, Benzin und Diesel geschippert wird, kann es regional zu höheren Spritpreisen kommen, sagt der ADAC. Immer mehr Bundesländer heben außerdem das Sonntagsfahrverbot für Lkw auf. Über weitere Maßnahmen will Bundesverkehrsminister Bilger mit seinen Amtskollegen in den Ländern am Mittwoch beraten. Tine Klimach, Nachrichtenredaktion.
1: In den Trümmern wird weiter nach Überlebenden gesucht. Erst langsam zeigt sich das ganze Ausmaß der Erdbebenkatastrophe in Kolumbien. Nach einer vorläufigen Bilanz kamen mindestens 181 Menschen ums Leben. Die Zahl der Toten dürfte jedoch noch steigen. Die Suche nach Vermissten geht weiter. Auf der italienischen Mittelmeerinsel Sizilien sitzen wegen des jüngsten Ausbruchs des Vulkans Ätna mitten in der Hauptreisezeit mehrere tausend Urlauber fest. Wegen der Aschewolken können auf dem größten Flughafen der Insel in Catania kaum Flugzeuge starten und landen.
3: Inzwischen mussten mehr als 200 Flüge umgeleitet oder ganz gestrichen werden. Auch viele Deutsche sind betroffen. Damit wird vor allem die Heimreise zur Tortur. Manche Familien mussten auf dem Flughafen sogar übernachten. Zudem sind die Flüge und die Züge weg von der Insel ausgebucht. Aus einem 2,5-Stunden-Flug von Catania nach Deutschland wird so eine Reise von 2,5 Tagen. Aus Rom, Christoph Sator.
1: Der von einer Sperre bedrohte deutsche 100-Meter-Rekordler Owen Unser hat die Bronzemedaille bei den Leichtathletik-Europameisterschaften in Birmingham gewonnen. Wegen des Vorwurfs, eine Dopingprobe verweigert zu haben, hat die nationale Anti-Doping-Agentur eine 4-jährige Sperre gegen Unser vorgeschlagen. Sollte er nachträglich gesperrt werden, droht ihm die Aberkennung der Medaille. Vor dem 100-Meter-Lauf hatte Hammerwerfer Merlin Hummel bereits Silber geholt.
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1: Ich bin Dirk Zeitler. In den Trümmern wird weiter nach Überlebenden gesucht. Erst langsam zeigt sich das ganze Ausmaß der Erdbebenkatastrophe in Kolumbien. In Cali gelang es der Feuerwehr nach 16-stündigem Einsatz am zweiten Tag nach dem Beben, eine Frau lebend zu retten. Nach einer vorläufigen Bilanz kamen mindestens 181 Menschen ums Leben. Der bereits extrem niedrige Wasserstand des Rheins geht in Nordrhein-Westfalen noch weiter zurück. In Köln wurde jetzt ein historischer Tiefstwert gemessen, wie aus Daten des Wasserstraßen- und Schifffahrtsamts Rhein hervorgeht. Nach der Prognose werden die Pegelstände noch weiter sinken.
2: Es ist also keine Entspannung in Sicht. Schiffe fahren am Rhein zwar weiter, aber nur mit deutlich weniger Fracht. Das macht den Transport teurer, weil auf Lkw oder Schiene ausgewichen wird und weniger auf einmal transportiert werden kann. Da über den Rhein auch Öl, Benzin und Diesel geschippert wird, kann es regional zu höheren Spritpreisen kommen, sagt der ADAC. Immer mehr Bundesländer heben außerdem das Sonntagsfahrverbot für Lkw auf. Über weitere Maßnahmen will Bundesverkehrsminister Bilger mit seinen Amtskollegen in den Ländern am Mittwoch beraten. Tine Klimach, Nachrichtenredaktion.
1: Immer mehr junge Frauen und Mädchen werden wegen Essstörungen im Krankenhaus behandelt. Innerhalb von 20 Jahren hat sich deren Zahl verdoppelt. Nach Angaben des Statistischen Bundesamtes waren es 2024 etwa 6.000.
3: Am allerhäufigsten stellen Ärzte die Diagnose Magersucht. Aber viele Frauen und Mädchen suchen auch Hilfe wegen einer Bulimie, also einer Essbrechsucht. Auch Männer bzw. Jungen sind betroffen, aber viel, viel seltener. Und Experten sagen, Essstörungen werden vor allem auch durch soziale Medien befeuert. Nicht nur durch irgendwelche Challenges, die Kalorienzählen hochjubeln, auch durch übergriffige Kommentare über Beine, Busen und Po. Claudia Wächter, Nachrichtenredaktion.
1: Zum Sport. Freistilschwimmerin Isabel Gose hat EM-Silber über 800 Meter gewonnen. Die 24-Jährige musste sich nur ihrer Dauerrivalin Simona Quadarella aus Italien geschlagen geben. Bronze sicherte sich die zweite deutsche Finalteilnehmerin Maja Werner.
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2: 12. August 2016. Rag & Bone Man steigt mit Human ganz neu in die Charts ein. I'm only human after all. Rag & Bone Man heißt eigentlich Rory Graham und kommt aus England. Sein Künstlername heißt auf Deutsch übersetzt Lumpensammler. Er nennt sich so, weil die Hauptfiguren seiner Lieblings-Sitcom Steptoe & Son Altwarenhändler, also Rag & Bone Man, sind. Bevor er mit seiner Musik erfolgreich ist, arbeitet Graham als Pfleger von Kindern mit Down-Syndrom. Einen härteren Karriereumschwung könnte man sich fast nicht vorstellen. Aber es scheint sich gelohnt zu haben. Human wird in den deutschsprachigen Ländern zum Nummer 1-Hit. Ganze 3 Monate lang bleibt der Song in Deutschland auf Platz 1, insgesamt sogar 41 Wochen. Rory Grahams soulige Stimme und sein genialer Song Human haben es aber auch einfach verdient, so großen Erfolg zu haben.

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1: Ich bin Dirk Zeitler. Bundesverkehrsminister Bilger sieht vorerst kein schnelles Ende der Beeinträchtigungen für die Binnenschifffahrt wegen Trockenheit. Man müsse davon ausgehen, dass die Niedrigwasserproblematik den gesamten August über andauern werde, sagte Bilger in Neumünster.
2: Es hat zwar immer mal wieder geregnet, aber es reicht bei weitem nicht aus, um die Flüsse annähernd zu füllen. Das stellt auch Verkehrsminister Bilger fest. Er will sich an diesem Mittwoch wieder mit seinen Kollegen aus den Ländern über die Lage und weitere, auch kurzfristige Maßnahmen austauschen. Mehrere Bundesländer haben schon das Sonntagsfahrverbot für Lastwagen vorübergehend ausgesetzt. Um Logistikketten aufrechtzuerhalten, sollen Transporte so zumindest teilweise auf die Straße verlagert werden. Niedrige Wasserstände gibt es etwa in den Flüssen wie Rhein, Elbe und Donau. Tine Klimach, Nachrichtenredaktion.
1: In den Trümmern wird weiter nach Überlebenden gesucht. Erst langsam zeigt sich das ganze Ausmaß der Erdbebenkatastrophe in Kolumbien. In Cali gelang es der Feuerwehr jedoch nach 16-stündigem Einsatz am zweiten Tag nach dem Beben eine Frau lebend zu retten. Nach einer vorläufigen Bilanz kamen mindestens 181 Menschen ums Leben. Erstmals seit mehr als 25 Jahren können Fans der deutschen Fußballnationalmannschaft wieder Stehplatztickets für Heimspiele kaufen. Das teilte der Deutsche Fußballbund mit. Die entsprechenden Gremien hätten dies beschlossen.
3: Der große Motivator Jürgen Klopp will wieder Euphorie entfachen bei der Mannschaft und den Fans. Da passt es gut, dass es bald auch wieder preiswerte Stehplätze geben wird. Schon bei den Klopp-Heimpremieren in rund 6 Wochen in Augsburg und München werden die Tickets angeboten für 18 Euro. Stehplätze seien ein wichtiger Bestandteil der Fankultur und des Stadionerlebnisses, sagt DFB-Präsident Neuendorf. Die neue Regelung gilt auch für europäische Wettbewerbe der Frauen und des U21-Nachwuchses. Thomas Bremser, Nachrichtenredaktion.
1: Der von einer Sperre bedrohte deutsche Sprinter Owen Ansah hat über 100 Meter die Bronzemedaille bei den Leichtathletik-Europameisterschaften in Birmingham gewonnen. Ansah soll eine Dopingprobe verweigert haben. Sollte er nachträglich gesperrt werden, droht ihm die Aberkennung der Medaille. Vor dem 100-Meter-Lauf hatte Hammerwerfer Merlin Hummel Silber geholt.
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